0: Bei der Fußball-WM hat Österreich den Achtelfinaleinzug klar verpasst. Das Team unterlag im 16. Finale Spanien mit 0:3. Nationalcoach Ralf Rangnick bei Magenta TV mit seiner Analyse.
1: Bis zum 1:0 waren wir ja absolut im Spiel, hätten die ein oder andere Situation bei eigenem Ballbesitz noch ein bisschen mutiger, noch ein bisschen besser ausspielen können. Die Chance von Gregoritsch, klar, wenn du so eine mal bekommst gegen Spanien und du machst sie, dann steht das Spiel plötzlich 1:0. Aber insgesamt muss man anerkennen, dass wir heute auf einen herausragend guten Gegner getroffen sind.
0: Die Spanier treffen im Achtelfinale auf den Sieger der Begegnung Portugal gegen Kroatien. Da steht es gerade zur Halbzeit 0:0. Ab 5 Uhr früh spielt noch die Schweiz gegen Algerien.
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3: Das Wildschwein, das sich auf den Nürnberger Südfriedhof verirrt hat, ist gezielt erschossen worden. Nach einer sorgfältigen Risikoabwägung entschieden die Verantwortlichen, das etwa 2-jährige Jungtier aus Sicherheitsgründen zu bejagen. Es war seit Mitte Juni immer wieder auf dem Friedhof unterwegs und verlor zunehmend seine Scheu vor Menschen. Zuletzt zeigte es sich nahezu täglich, auch tagsüber. Andere Maßnahmen wie eine Vertreibung oder ein Lebendfang wurden zwar gemeinsam mit hinzugezogenen Fachleuten geprüft, jedoch als praktisch nicht umsetzbar bewertet. Die Bejagung fand ausschließlich in den frühen Morgen- oder späten Abendstunden statt, wenn der Friedhof geschlossen war. Erst Anfang Juni hatte ein Wildschwein auf Abwägen in Neukatzwang mehrere Gärten verwüstet und eine Frau verletzt.
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0: am Berg.
1: Herzlich willkommen zu einer neuen Ausgabe. Heute nicht im Rathaus, denn wir sind am Beginn der Allersberger Straße, gleich hinterm Bahnhof, sage ich mal. Und hier sitzt das Wasserwirtschaftsamt Nürnberg und sein Chef, Michael Müller. Herzlich willkommen.
2: Ja, herzlich willkommen, Herr Grundler. Freut mich, dass Sie mich hier in der Allersberger Straße 17 in unserem Amtsgebäude besuchen und ich das Gespräch mit Ihnen führen kann, ein bisschen die Aufgaben auch des Wasserwirtschaftsamts darstellen kann. Das ist, merke ich immer wieder, wenn ich auf Veranstaltungen bin und dann im Gästekreis mich unterhalte, oft eine Frage, Mensch, Wasserwirtschaftsamt kenne ich gar nicht, was macht ihr überhaupt?

0: Genau, also es geht schon damit los. Ich habe mich das ja auch gefragt. Das Wasserwirtschaftsamt Nürnberg klingt wie Stadt Nürnberg irgendwie, dass es dazugehören würde. Tut's aber nicht, sondern?
1: Nein, wir sind eine Behörde des Freistaats Bayern. Unser übergeordnetes Ministerium ist das Bayerische Umweltministerium. Und wir sind eins von 17 Wasserwirtschaftsämtern in Bayern. In Mittelfranken. Mittelfranken teilt sich auf in einen westlichen und einen östlichen Bereich. Im westlichen Bereich ist das Wasserwirtschaftsamt Ansbach zuständig und wir sind für den östlichen Bereich zuständig. Das heißt konkret, wir haben die sogenannte Städteachse. Das ist Nürnberg, Erlangen, Fürth und die Stadt Schwabach. Wir haben aber auch 4 Landkreise. Das ist Erlangen-Höchstadt im Norden, Nürnberger Land im Osten, Roth im Süden und der Landkreis Fürth im Westen. Also 4 Landkreise und 4 große Städte, die wir betreuen. In der Summe sind es tatsächlich 1,4 Millionen Bürgerinnen und Bürger, die wir bei ihren wasserwirtschaftlichen Fragen, Themen dann entsprechend beraten und betreuen.
0: Das ist eben der Punkt. Also jetzt mal, was macht denn das Wasserwirtschaftsamt so den ganzen Tag?
1: Ja, was macht das Wasserwirtschaftsamt den ganzen Tag? Also Wasserwirtschaft an sich befasst sich ja damit oder verfolgt das Ziel, dass wir Wasser, das Grundwasser wie auch die oberirdischen Gewässer, als wesentlichen Bestandteil des Naturhaushalts schützen, als Lebensraum für Pflanzen und Tiere erhalten und fördern, dass wir aber auch Wasser, Lebensmittel Nummer 1 für die Versorgung der Bevölkerung sichern, ausreichendes Dargebot sicherstellen, dass wir auf einen verantwortungsvollen Nutzen der Bürgerinnen und Bürger mit dem Wasser hinwirken und auch das sicherstellen in unseren Stellungnahmen und Gutachten in den Verfahren zur Gewässernutzung und dass wir die Menschen letztendlich auch vor den Gefahren des Wassers, Hochwassergefahren, Sturzflutereignisse entsprechend schützen. Im Verbund dann immer wieder auch mit den Städten und Kommunen.
0: Habe ich dann als normaler Bürger, also ich hatte es noch nie und ich bin jetzt über 50 Jahre alt, mal Kontakt eigentlich mit dem Wasserwirtschaftsamt? Eigentlich nicht, oder? So, man kriegt ihre Arbeit mit, das Endergebnis, aber sie selbst sieht man nicht.
1: Das ist in der Regel tatsächlich so. Nach außen tritt in Erscheinung die Rechtsbehörde. Das sind in den Landkreisen die Landratsämter, die Kreisverwaltungsbehörden oder in den Städten dann beispielsweise. Dort sind es die Umweltämter, die das Thema Wasser rechtlich betreuen und auch letztendlich abwickeln. Wir erstellen zu Gewässernutzungen, sei es jetzt ein Brunnen, der errichtet wird, dass jemand Grundwasser entnehmen möchte, dass jemand ein Gewässer aufstauen möchte, beispielsweise um dort eine Wasserkraftanlage zu betreiben, dass jemand, eine Kommune, einen Hochwasserschutz an einem Gewässer errichten möchte. In diesen Phasen werden wir dann hinzugezogen als sogenannter amtlicher Sachverständiger. Wir erstellen ein Fachgutachten zu dieser beabsichtigten Gewässernutzung oder beispielsweise einem Gewässerausbau, beim Beispiel technischer Hochwasserschutz. Und dieses Gutachten fließt dann ein in den Bescheid, den Rechtsbescheid, den dann die Kreisverwaltungsbehörde ausreicht an den Bürger. Es gibt aber auch Situationen, wo wir selber für den Freistaat Bayern tätig sind und es ist an den staatlichen Gewässern. Also wir haben in unserem Amtsbereich immerhin 580 Kilometer Gewässer erster und zweiter Ordnung. Das sind diejenigen Gewässer, für die der Freistaat Bayern die Unterhaltungslast trägt. Und diese Gewässer unterhalten wir mit dem Personal unserer Flussmeisterstelle. Das heißt, wir kümmern uns darum, dass die Ufer gesichert sind, dass die Gewässersohle nicht sich eintieft. Wir kümmern uns um die Gehölzpflege, beseitigen Abflusshindernisse und vieles mehr. Und wir sind in diesem Bereich auch für den Ausbau verantwortlich. Also beispielsweise, wenn wir den Wasserspiegel halten müssen, eine Stauanlage errichten oder auch einen technischen Hochwasserschutz errichten.
0: Und was ich gesehen habe beim Reinlaufen, ein Schild, Labor.
1: Ja, Labor ist auch wichtig für viele Tätigkeiten. Wir führen natürlich auch ein Monitoring durch. Wir müssen einen Überblick haben über den Zustand unserer Gewässer, sowohl des Grundwassers als auch der oberirdischen Gewässer. Dort gibt es entsprechende Messstellen und von diesen Messstellen, da gewinnen wir Daten über den chemischen Zustand des Gewässers, aber auch über den biologischen Zustand unserer Gewässer. Dort werden also dann auch kleine Insekten untersucht, die für den jeweiligen Gewässerzustand als Indikatoren dienen. Gibt es dann entsprechende Schulnoten und anhand dieser Schulnoten leiten wir wiederum Handlungsbedarf ab, müssen Maßnahmen ergreifen, um den Zustand zu verbessern. Denn wir sind natürlich aufgrund der europäischen Wasserrahmenrichtlinie verpflichtet, den guten ökologischen Zustand unserer Gewässer zu erreichen. Die Richtlinie gibt es seit 2000 und die Mitgliedstaaten, also auch Deutschland, haben sich verpflichtet, diese Ziele zu erreichen.

0: erreichen. Wir sind mittlerweile im dritten sogenannten Bewirtschaftungszeitraum. Das sind 6 Jahreszeiträume, die wir uns vorgeben, um mit entsprechenden Maßnahmen den Zustand unserer Gewässer, Grundwasser wie auch oberirdische Gewässer zu verbessern.
1: Wie ist er denn der aktuelle?

0: zu verbessern, damit die Arten, die dort ja heimisch sind, dort auch entsprechend vorkommen und Lebensraumsituationen vorfinden, die dafür passen. Auf der anderen Seite sind wir an den stofflichen Einträgen dran, dass wir bei den Punktquellen, also bei den Kläranlagen oder Mischwassereinleitungen, dass dort Nährstoffeinträge reduziert werden. Und in diesem Kontext haben wir es jetzt geschafft, im letzten Bewirtschaftungszeitraum tatsächlich die Pegnitz im Bereich Ablauf oberhalb bis zur Grenze des Regierungsbezirks Mittelfranken tatsächlich in den guten Zustand zu bekommen. Die ist jetzt, wenn man sich die Karten anschaut, grün dargestellt. Das ist ein erster kleiner Erfolg. Wir arbeiten an den anderen Gewässern weiter. Das sind sogenannte, in der Umsetzung, sogenannte Flusswasserkörper. Das sind also Gewässerstrecken, die relativ gleichartig sind von der Morphologie. Die sind dann zusammengefasst. Und da haben wir 35 dieser Flusswasserkörper im Amtsgebiet. Und einen, wie gesagt, haben wir jetzt im guten Zustand. Das heißt für uns, es ist noch viel zu tun. Wir monitoren, wollen die Verbesserungen erkennen. Dort, wo keine Verbesserungen sind, müssen wir mit Maßnahmen nachschärfen. Das ist ein kontinuierlicher Prozess. Aber Beispiel Pegnitz zeigt uns, wir sind auf einem guten Weg.
1: Das heißt also, Laie, ne? Pegnitz, Zustand gut, könnte ich dann, wenn ich reinfall, auch mal Wasser daraus trinken, verschlucken, ohne dass mir gleich schlecht wird oder ich Durchfall kriege, in der Theorie.
0: Also sie hat natürlich keinen Trinkwassercharakter. Der gute Zustand heißt, dass sie für die Lebensraumansprüche der Fische, der Insekten, die dort entsprechend leben, dass sie da diese Anforderungen erfüllt. Man kann natürlich, wenn man da mal Wasser schluckt, ist das alles unbedenklich. Soweit ist es schon. Aber für den regelmäßigen Konsum rate ich dann doch, auf die öffentliche Trinkwasserversorgung zurückzugreifen.
1: Würde ich auch keiner machen wahrscheinlich. Bleiben wir mal bei Gewässer und wahrscheinlich auch bei der Pegnitz. Ich kann es mir fast vorstellen, aus Ihrer Erfahrung, Ihrer Meinung nach, was ist das Gewässer hier bei uns, wo der Mensch am meisten eingegriffen hat oder rumgebaut hat? Welches Gewässer?
0: Ja, da fällt mir ganz spontan natürlich die Pegnitz ein, die Pegnitz im Stadtgebiet Nürnberg. Dort haben wir natürlich einen Verbau, die Sohle ist befestigt, die Ufer sind mit Ufermauern befestigt, der Querschnitt ist künstlich festgelegt. Die Wasserführung der Pegnitz wird reguliert über Wehre, die wir im Stadtgebiet haben, die den Abfluss und auch die Stauhöhe einstellen. Das ist tatsächlich ein Abschnitt, der doch stark verbaut ist. Aber, muss ich sagen, ist die Pegnitz im Stadtgebiet doch ein großer Gewinn für die Stadt Nürnberg. Die Erholungsfunktion, die wir haben, ist doch außergewöhnlich. Ich denke da an die Insel Schütt, ich denke aber auch in weitere Abschnitte am Kettensteg, am Nägeleinswehr. Da sind überall Zugangsmöglichkeiten zum Gewässer geschaffen. Es gibt so kleine Terrassen, es gibt Treppen, sodass ich im Sommer, wenn die Hitze groß ist, auch ans Gewässer mal hin kann, dort auch mal vielleicht die Schuhe ausziehen und die Füße ins Gewässer halten kann. Also der Zugang zum Gewässer ist schon da, trotz allem Verbau. Und die Wehre, die ich angesprochen habe, die leisten ja auch einen wichtigen Beitrag zum Hochwasserschutz.
1: Machen Sie die Wehre als Wasserwirtschaftsamt oder weil es ja dann im Stadtgebiet ist, macht es die Stadt?
0: Das ist jetzt eine gute Frage. Gerade bei den Pegnitzwehren ist es so, dass wir uns das aufteilen mit dem Servicebetrieb öffentlicher Raum, mit SÖR und uns. Wir sind bei den Wehren für den Unterhalt der baulichen Substanz verantwortlich. Also dass das Wehr dasteht, dass die Wehrklappen einen einwandfreien Zustand sind. Und SÖR übernimmt letztendlich die kleineren Reparaturen im laufenden Betrieb. So haben wir uns da vereinbart und uns diese Aufgabe aufgeteilt. Vielleicht noch ganz spannend, diese Wehre, die sind ja in den 50er Jahren entstanden, sind also vergleichsweise alt. Man hat sich damals nach dem Zweiten Weltkrieg bewusst darauf verständigt, die vorher festen Wehre, die es gab, die im Krieg dann zerstört wurden, nicht wieder als feste Wehre zu errichten, sondern als selbstregulierende Dachwehre. Ein Dachwehr besteht letztendlich aus zwei Wehrklappen, die ineinander greifen. Und diese Wehre werden wasserstandsabhängig über eine Schwimmersteuerung selbstständig reguliert. Das heißt, im Hochwasserfall bei erhöhter Wasserführung senken die sich eigenständig ab und geben den größeren Abflussquerschnitt dann frei. Das heißt, diese Wehre sind ein wesentlicher Beitrag für den Hochwasserschutz der Stadt Nürnberg. Deshalb haben wir ein Auge drauf, aber SÖR auch ein Auge drauf. Und sie sind auch aus meiner Sicht technisch prima Hingucker in der Innenstadt.
1: Weil wir Hochwasser sind, es heißt ja immer nach dem Umbau, nach dem Jahrhunderthochwasser vor über 100 Jahren, dass Nürnberg jetzt quasi sicher ist in Sachen Hochwasser durch den Durchfluss der Pegnitz. Sehen Sie das auch so? Oder gibt es irgendeinen unwahrscheinlichen Fall, wo doch mal Hochwasser sein könnte?
0: Also vor Hochwasser ist man nie zu 100.

0: 100% sicher. Wir haben für uns, für den technischen Hochwasserschutz an den staatlichen Gewässern, und die Kommunen verfolgen auch dieses Ziel, den Anspruch für ein 100-jähriges Hochwasserereignis ausreichend technische Vorkehrungen zu treffen. 100-jähriges Ereignis, das ist abgeleitet aus den Abflussaufzeichnungen vieler Jahrzehnte über unsere Pegel, die wir betreiben an den Gewässern, und dann letztendlich ein statistischer Wert, statistisch auch extrapoliert auf einen Zeitraum 100 Jahre. Das ist nicht so, dass man sagt, ja, jetzt hatte man ein 100-jähriges Hochwasser, jetzt hat man 100 Jahre Ruhe. So ist es nicht. Das kann also durchaus in einem Jahr auch mehrfach auftreten. Aber für uns ist es dann doch eine seltene, schwierige Hochwasserlage, auf die technische Vorkehrungen dann ausgelegt werden.
1: Und dann würden quasi die Wehre aufgemacht, damit das Wasser halt so schnell wie möglich durch kann, oder? Wie kann ich es mir vorstellen?
0: Ganz genau. Für diesen Fall werden sich die Wehre legen, und für diesen Fall ist auch der Nachweis geführt, dass das Stadtgebiet nicht vom Hochwasser beeinträchtigt wäre. Aber es gibt natürlich über dieses 100-jährige Ereignis auch noch seltenere, extremere Ereignisse, bei denen es möglich ist, dass auch die technischen Vorkehrungen an die Grenzen ihrer Leistungsfähigkeit kommen, dass die Querschnitte, die wir da für den Abfluss vorhalten, möglicherweise nicht ausreichen, sodass man, wie ich eingangs gesagt habe, nie zu 100% vom Hochwasser sicher ist.
1: Wer weiß das schon? Gehen wir mal von der menschgemachten Pegnitz zum anderen. Was ist Ihrer Ansicht nach der natürlichste Fluss, wo der Mensch noch am wenigsten rumgefummelt hat, den wir hier in der Region haben?
0: Also da haben wir in der Region verschiedene Gewässerstrecken. Wir sind ja auch für die Aisch, die Zenn, die Farnbach zuständig. Ich würde jetzt aber vielleicht bei dem Beispiel Pegnitz bleiben. Wenn wir die Stadt Richtung Osten verlassen, dann kommen wir in einen relativ naturnahen Zustand des Fließgewässers Pegnitz. Dort ist ja auch das Naturschutz Gebiet Pegnitztal-Ost, eine sehr hochwertige Landschaft und auch ein hochwertiger Gewässerlauf. Der hat also wirklich auch einen hohen ökologischen Anspruch. Und deshalb war es für uns auch wichtig, den innerstädtischen Bereich mit diesem ökologisch hochwertigen Bereich zu vernetzen. Deshalb bauen wir auch aktuell eine Fischaufstiegsanlage am Wehr an der Flussstraße, also an der Erhardbrücke, und investieren dort auch als Freistaat Bayern 3,8 Millionen haben wir diese Maßnahme veranschlagt. Wir sind mitten im Bau, kommen entsprechend gut voran. Da wird letztendlich ein Wehrfeld geöffnet und in dieses Wehrfeld eine Fischaufstiegsanlage als ein Spundwandkasten, der mit Natursteinen in verschiedene Becken aufgeteilt wird, errichtet. Und in diesen Becken herrschen dann Fließgeschwindigkeiten, unterschiedliche Wasserhöhen, die es dann den Fischen aus dem Wörthersee ermöglichen, aufzusteigen in diesen höherwertigen Bereich der Pegnitz. Also dass da wieder ein Austausch ist vom aquatischen System Wörthersee zur Pegnitz im Bereich Pegnitz-Ost.
1: Fische, ein gutes Stichwort. Was haben Sie mit Fischen zu tun als Wasserwirtschaftsamt?
0: Letztendlich ist der Fisch auch ein Indikator für uns, der den Gewässerzustand anzeigt. Also wir betreiben ja dieses biologische Monitoring, und anhand der Fischarten, die wir vor Ort feststellen, können wir den Zustand der Gewässer beurteilen, bewerten. Da ist der Fisch ein wichtiger Zeiger für uns. Dann passiert es natürlich auch immer wieder, dass wir hinzugerufen werden, wenn Fischsterben beobachtet werden. Wenn also mehrere Fische tot im Wasser treiben, dann ist natürlich der Verdacht da, dass ein schädlicher Stoff ins Gewässer eingeleitet wurde, eine Gewässerverunreinigung. Und dann sind wir vor Ort und untersuchen, nehmen Proben, versuchen die Ursache zu ermitteln, unterstützen die Einsatzkräfte, nehmen dann auch diese Fische, geben die ins Labor, dort unterstützt uns dann das Landesamt für Umwelt. So gesehen ist auch der Fisch jetzt im ungünstigsten Fall ein Zeiger für eine mögliche Gewässerverunreinigung.
1: Mit Ihren ganzen Daten und alles, was Sie erheben, ich habe das Gefühl, und viele anderen auch, es wird immer trockener bei uns. Was sagen Ihre Zahlen?
0: Ja, dieser Eindruck entsteht natürlich, wenn ich im Sommer über 3, manchmal 4 Wochen wirklich kaum Niederschlag habe. Wir spüren das auch, dass wir dann immer wieder ein erhöhtes Aufkommen an Nachfragen der Bürger haben. Wie schaut's denn aus? Wie entwickelt sich die Situation? Man kann feststellen, dass sich nach unterschiedlichen Bewertungen, wir beziehen uns da überwiegend auf unsere Fachleute beim Landesamt für Umwelt oder auch auf die Gruppe KLIWA. KLIWA steht für Klima, Wandel und Wasserwirtschaft. Da schließen sich die Bundesländer Bayern, Hessen, Baden-Württemberg, Rheinland-Pfalz und der DWD zusammen und bewerten miteinander die Situation, dass wir sagen können, auch in der Langfristprognose werden sich wohl die Jahresniederschläge in unserer Region kaum

0: bis gar nicht verändern. Das sind also die Prognosen in so einem statistischen Hintergrundrauschen, die wirklich davon ausgehen lassen, dass wir bei den Werten, die sind bei uns im Amtsbereich zwischen 600 und 700 Millimeter im Jahr, je nachdem in welche Ecke wir schauen, dass wir uns in diesem Bereich weiter bewegen werden. Aber die Aufzeichnungen, die langjährigen Aufzeichnungen zeigen belastbar, dass wir eine Verschiebung dieser Niederschläge haben, dass die Sommer zunehmend trockener werden und die Winter zunehmend nasser. Also dort wird mehr Niederschlag fallen, dieser Niederschlag dann in Zukunft weniger als Schnee, sondern mehr als Regen. Und wenn es regnet, dann zunehmend auch in Form von Starkniederschlägen mit hoher Intensität, also viel Niederschlag in kurzer Zeit, der dann abflusswirksam wird, der dann weniger aktuell den Weg ins Grundwasser findet, sondern eher oberirdisch abfließt. Und da sprechen Sie jetzt einen wichtigen Punkt an, da müssen wir entgegenwirken. Wir müssen versuchen, dass wir den Niederschlag vor Ort halten, dass er dort, wo er fällt, möglichst versickert, dass er in den Boden und über den Boden in die gesättigte Zone, also in den Grundwasser, den Aquifer, dann kommt, um den zu stabilisieren, um den zu stützen. Das ist zunehmend eine wichtige Aufgabe und da sind wir zusammen mit unterschiedlichsten Organisationen, sei es mit dem Landschaftspflegeverband, mit der verbandlichen Landwirtschaft, mit der Landwirtschaftsverwaltung, mit dem Amt für ländliche Entwicklung, mit vielen Akteuren unterwegs draußen und werben, dass man dort Maßnahmen durchführt, um Niederschlag in der Fläche zu halten. Das können kleine Mulden sein, Senken, die man errichtet, in denen sich dann der Niederschlag sammelt und nicht mehr den Weg ins Gewässer findet, sondern dort zurückgehalten wird und dann zeitversetzt versickern kann. Das können aber auch naturnahe Umgestaltungen in den Gewässern sein, dass ich Laufverlängerungen habe, wo das Wasser auch mehr Möglichkeit hat, dann auch in den Untergrund zu versickern, sich mit dem Grundwasserkörper auszutauschen, dass ich Ufer abflache, dass ich diese mit der Aue, diese Verzahnung Gewässer-Aue verbessere, frühzeitiges Ausufern in Flächen, die dafür vorgesehen sind, die sollen natürlich keine Schäden dann erzeugen und vieles mehr. Also das ist wichtig, diesen Niederschlag vor Ort zu halten, um unsere Grundwasserleiter zu stabilisieren.
1: Haben Sie das Gefühl, dass das die Menschen verstehen, mit denen Sie reden? Oder sagen selbst, oh ja, stimmt, es regnet seltener, aber heftiger, dass da auch Ihre Maßnahmen, Ihre Ideen auch ankommen bei den Leuten?
0: Ich habe schon den Eindruck, dass diese Situation bei den Leuten ankommt. Aber es ist dann immer ein gewisser Weg vom Verstehen der Notwendigkeit einer Maßnahme zum tatsächlichen Umsetzen, Bereitstellen der Flächen. Alle Maßnahmen haben in der Regel einen Flächenbedarf und entsprechende Maßnahmen kosten natürlich auch Geld. Also da muss man dann im Rahmen der Beratung auch schauen, welche Fördertöpfe, beispielsweise wenn ich jetzt in der Fläche bleibe, über die Landwirtschaftsverwaltung, welche Cool-Up-Mittel sind da möglich, was kann das Amt für ländliche Entwicklung beispielsweise über sogenannte Bodenständigprojekte zur Verfügung stellen oder was können wir unmittelbar an den Gewässern mit unserer Förderrichtlinie der RZ-WAS, das steht für Richtlinie für Zuwendungen zu wasserwirtschaftlichen Maßnahmen, was können wir dort vor Ort gegenüber den Kommunen und Maßnahmenträgern dann an finanzieller Unterstützung bereitstellen. Aber diese Aufgabe besteht natürlich nicht nur in der Peripherie, in den eher ländlich geprägten Landkreisen, sondern eben auch im Städtischen. Da gibt es ja mittlerweile den Begriff der Schwammstadt, ja. der da eine Runde macht und man sagt, ja, Niederschlag vor Ort wie ein Schwamm auffangen, aufsaugen und dann letztendlich zeitverzögert entweder in den Grundwasserleiter abzuführen oder eben auch zu nutzen, dieses Niederschlagswasser, um Stadtgrün zu bewässern, um Baumrigolen anzulegen, um zu kühlen in der Innenstadt. Das wird zunehmend wichtiger und deshalb den Punkt muss ich jetzt noch machen, habe ich mich richtig gefreut und bin da, glaube ich, auch mit dem OB König ganz eng beieinander, dass wir 2030 die urbane Landesgartenschau in Nürnberg haben. Und wie das Konzept dieser Landesgartenschau vorgesehen ist, dass man sagt, man legt den Wert auf den urbanen Charakter, dass man sagt, man will hier entsiegeln, man will Grünflächen in der Innenstadt voranbringen, genau unter dem Gesichtspunkt Versickerung fördern, Verdunstung ermöglichen, Verdunstung kühlt in der Innenstadt, ganz wichtig in der Zukunft, auch Sie haben den Klimawandel angesprochen, da entgegenzuwirken. Und dafür braucht es entsprechende Flächen, dafür braucht es ansprechende Ideen. Das erhöht auch die Lebensqualität und die Erholungsfunktion im städtischen Raum, wenn ich da unterwegs bin. Ich denke, das ist eine ganz gute Möglichkeit, dort sich weiterzuentwickeln.

0: entwickeln. Neben den Flächen, die wir schon haben. Wir haben über die Pegnitz gesprochen, da denke ich auch dann wiederum Wörthersee, ganz klar ein Eldorado für die Freizeit und Erholung für die städtische Bevölkerung, aber in der Folge dann auch die Wörtherwiese mit dem Erfahrungsfeld, das sind ganz tolle Erholungsräume in der Innenstadt, mit dem Gewässer in der Nähe. Also ich sag's nochmal, die Pegnitz in der Innenstadt, ein Juwel für Nürnberg.
1: Das sehe ich auch so. Dankeschön, passen Sie weiter gut auf die Pegnitz auf. Michael Müller vom Wasserwirtschaftsamt Nürnberg.
0: Ja, ich bedanke mich auch. Freue mich auf das nächste Gespräch.
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3: Ich bin Moritz Einzel. Kanzler Merz hat die geplanten Änderungen bei Krankschreibungen verteidigt. Per Telefon sollen die künftig nicht mehr möglich sein und man benötigt einen Attest ab dem ersten Krankheitstag. In der ARD sagte Merz, man kehre zurück zur Regelung von vor Corona.
4: Und gleichzeitig ist es den Betrieben überlassen, auch andere Regelungen zu vereinbaren. Aber das ist die gesetzliche Regelung, die wir vereinbart haben. Und das Ziel ist klar, wir müssen die hohen Krankenstände in Deutschland runterbringen.
3: Ärztevertreter sprachen von Irrsinn und überfüllten Praxen. Eine große Mehrheit der Menschen in Deutschland hält zusätzliche Investitionen zum Schutz vor Hitze für notwendig. Im ARD-Deutschland-Trend sprechen sich 89% dafür aus, mehr Geld etwa für Verkehrswege, Schulen und Krankenhäuser bereitzustellen. Zwei Drittel der Befragten sorgen sich zudem wegen der Folgen des Klimawandels. Im Tarifstreit des Handels ruft die Gewerkschaft Verdi heute erneut zu bundesweiten Warnstreiks auf. Betroffen sein können unter anderem Supermärkte, Möbelhäuser und andere Einzelhändler. Größere Auswirkungen für Kundinnen und Kunden gab es bisher aber nicht. Verdi fordert für die Beschäftigten 7% mehr Lohn, mindestens aber 225 Euro im Monat. Mehr als eine Woche sind die verheerenden Erdstöße in Venezuela her. Jetzt haben Rettungskräfte einen Mann aus den Trümmern eines eingestürzten Einkaufszentrums geborgen. Er hatte als Wachmann dort gearbeitet. Die Zahl der Toten infolge der Erdbeben in Venezuela wird inzwischen mit fast 2.300 angegeben. Bei der Fußball-WM hat Österreich den Achtelfinaleinzug klar verpasst. Das Team unterlag im Sechzehntelfinale Spanien mit 0:3. Nationalcoach Ralf Rangnick bei Magenta TV mit seiner Analyse.
5: Bis zum 1-0 waren wir ja absolut im Spiel, hätten die ein oder andere Situation bei eigenem Ballbesitz noch ein bisschen mutiger, noch ein bisschen besser ausspielen können. Die Chance von Gregoric, klar, wenn du so eine mal bekommst gegen Spanien und du machst sie, dann steht das Spiel plötzlich 1-0. Aber insgesamt muss man anerkennen, dass wir heute auf einen herausragend guten Gegner getroffen sind.
3: Die Spanier treffen im Achtelfinale auf den Sieger der Begegnung Portugal gegen Kroatien. Da steht es gerade zur Halbzeit 0:0. Ab 5 Uhr früh spielt noch die Schweiz gegen Algerien.
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6: Mit Henrike Müller. Rot ist wieder im Triathlon-Fieber. Am Sonntag steigt der DATEV-Challenge. 3500 Einzelstarter und 700 Staffeln erfüllen sich beim größten Rennen ihren Triathlon-Traum über die Langdistanz. Hunderttausende Zuschauer sind dabei, wenn es wieder heißt, 3,8 Kilometer schwimmen, 180 Kilometer Radfahren und 42 Kilometer laufen. Rennleiter Felix Walchshöfer mit den magischen Momenten.
7: Das ist sicherlich der Startschuss an der Kanalende, dann der Solarer Berg und abends die große Finale.
6: Das Profifeld setzt neue Maßstäbe mit Olympiasiegern, Weltmeistern, Titelverteidigern und den schnellsten Triathleten der Welt.

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1: Bereits seit ein paar Tagen läuft in unseren fränkischen Kinos Power Ballad, der Song ihres Lebens. Darin trifft der alternde Rockmusiker Rick auf den Popstar Danny. Sie jammen ein bisschen herum und Rick spielt Danny eine Ballade vor, die er schon lange im Kopf hat.
2: It's about you.
3: So gut, so gut. Okay, also hast du schon eine Bridge?
4: Nein, Mann, der Arbeit, dieser Song beschäftigt mich schon ewig.
3: Warte.
4: Meine Frau muss zur Arbeit und wenn ich nicht rechtzeitig da bin, um sie zu fahren, dann reißt sie mir die Eier ab.
3: Sie reißt dir die Eier ab?
1: Der Song gefällt Danny so gut, dass er weiter dran herumbastelt und ihn schließlich seiner Freundin vorspielt.
5: Um wen geht's da?
3: Um dich? Oh Gott, ist alles okay?
5: Nein. sorry. Oh, das ist nur das wahrscheinlich Romantischste, was mir je jemand gesagt hat. Das musst du aufnehmen.
3: Meinst du?
5: Ja, das ist wie so eine Oldschool-Ballade oder sowas.
3: Aber das ist jetzt kein Hit. Das ist einfach, ich weiß nicht, ein netter Song.
5: Aber er ist echt.
1: Also bringt Danny den Song ohne Genehmigung von Rick heraus. Tja, und der fällt aus allen Wolken, als er merkt, dass sein Werk ein Erfolg wird und sagt es seiner Familie.
4: Erkennst du es etwa nicht?
6: Sollte ich?
4: Natürlich, ja, solltest du. Das ist mein verdammter Refrain.
6: Das ist von dir?
4: Ich hab's dir doch vorgesungen. Erinnerst du dich nicht?
6: Wann? Hier läuft so viel Musik, man kann sich nicht an jeden einzelnen Song erinnern.
4: Siehst dir an, hat schon 2 Millionen Views und ist gestern erst rausgekommen. Ziemlich gut, was er draus gemacht hat, echt.
6: Werden wir jetzt reich?
1: Hä? Zugegeben, die Handlung ist nicht der Hit. Aber wer sich drauf einlässt, dem bietet Power Ballad, der Song ihres Lebens, die richtigen Zutaten für einen unbeschwerten Kinobesuch. Stefan Grundler, Redaktion Gong 97.1.

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2: 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Wohl schwelget ihr in zahllosen Kammerabenteuern. Derweil verstrich mir die Zeit in schmerzlicher Öde. In einsamer Agonie zählte ich die Monde.
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3: Ich glaube, das ist Jessie Lane von Bloodhound Gang.
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1: Ja, wäre doch zu schade gewesen, wenn ich diese Nummer nicht hätte spielen können. 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
1: Ich bin Moritz Einzel. Nach monatelangem Ringen hat sich die Bundesregierung ja auf eine Steuerreform geeinigt. Entlastet werden sollen kleine und mittlere Einkommen. Mehr Steuern soll im Gegenzug bezahlen, wer besonders viel verdient. Wirtschaftsverbände und Opposition sind wenig begeistert. Jan-Henner Reitze berichtet.
2: Eine Familie mit zwei Kindern und einem Jahreseinkommen von 60.000 Euro soll durch die Reform 600 Euro pro Jahr mehr übrig behalten, auch durch mehr Kindergeld. 10 Milliarden Euro kostet das unterm Strich, finanziert durch höhere Steuersätze für Spitzenverdiener, mehr Steuern auf Minijobs und dass Handwerkerrechnungen weniger stark von der Steuer abgesetzt werden können. Diese Reform ist viel zu klein und bringt letztlich nichts, sind sich Steuerzahlerbund, AfD und Grüne einig.
1: US-Präsident Trump hat erneut gegen Deutschland und andere NATO-Verbündete ausgeteilt. Auf seiner Plattform Truth Social nannte Trump deren Beiträge für das Verteidigungsbündnis lächerlich. Die deutschen Beiträge seien deutlich niedriger als die Italiens und Großbritanniens. Wie Trump zu dieser Annahme kommt, ist unklar. Verdi ruft in den laufenden Tarifverhandlungen im Handel erneut zu bundesweiten Warnstreiks auf. Heute sollen laut der Gewerkschaft tausende Beschäftigte ihre Arbeit niederlegen. Bei den bisherigen Aktionen hielten sich die Auswirkungen für Kundinnen und Kunden in Grenzen. Verdi fordert 7% mehr Lohn. Die heißesten Monate des Jahres stehen erst noch an. Trotzdem hat es nach Schätzung des Robert-Koch-Instituts in diesem Jahr bereits mehr als 800 hitzebedingte Todesfälle in Deutschland gegeben. Davon betroffen waren vor allem ältere Menschen. Spanien hat die Achtelfinalträume der Österreicher bei der Fußball-WM gnadenlos beendet. Der Europameister gewann das 16. Finale mit 3:0. Österreichs Marcel Sabitzer bei Magenta TV.
3: Ich bin einfach nur enttäuscht, weil unser Ziel war, weiterzukommen. Daran sind wir leider gescheitert und das müssen wir auch neidlos anerkennen.
1: Die Spanier treffen im Achtelfinale auf den Sieger der Partie Portugal gegen Kroatien. Ab 5 Uhr spielt noch die Schweiz gegen Algerien.
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0: mit Henrike Müller. Die Stadt Nürnberg hat das beliebte Rathausclubbing für 18-Jährige kurzfristig auf nächstes Jahr verschoben. Der Stadtratsfraktion von Bündnis 90 Die Grünen und Volt ist das ein Dorn im Auge. Denn die Party ist für viele volljährig gewordene Nürnberger der erste unmittelbare Kontakt mit der Kommunalpolitik. Deshalb hat sie den Antrag gestellt, dass die Gründe für die kurzfristige Verschiebung im nächsten Ausschuss Thema sind. Oberbürgermeister Markus König bittet all diejenigen, die eine Save-the-Date-Karte bekommen haben, um Verständnis.
1: Wir haben echt eine ganz, ganz schwierige Situation zurzeit. Uns laufen die Kosten davon. Und man muss Entscheidungen treffen. Und deshalb es ist in jedem Bereich auch ein Sparzwang geboten. Und deshalb haben wir dieses Jahr gesagt, wir verschieben es. Und nächstes Jahr werden wir gemeinsam auch wieder feiern und auf euren Geburtstag auch anstoßen.
0: Durch die Verschiebung spart die Stadt in diesem Jahr laut König zwischen 80.000 und 90.000 Euro.
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0: A name.
1: Ja, wo sind wir denn?
2: Draußnickstraße, Erlangen.
3: Die Draußnickstraße gehört zur Erlanger Innenstadt. Benannt ist sie nach Max Draußnick, einem beliebten Kommandeur des 19. Königlich-Bayerischen Infanterieregiments, das bis 1919 in Erlangen stationiert war. Der tapfere Kommandeur fiel im Ersten Weltkrieg in Frankreich. Seit 1933 gab es in der Hugenottenstadt eine Oberst-Draußnick-Straße, heute umbenannt in Draußnick-Straße. An der lag die neue Kaserne, die dann in Draußnick-Kaserne umbenannt wurde. Seit den 1960er Jahren befinden sich in der Straße Wohnungen und die Berufsschule. Anfang der 70er Jahre kam die Fachschule für Technik und Wirtschaft dazu.

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14: Ich bin Moritz Einzel. Nach monatelangem Ringen hat sich die Bundesregierung ja auf eine Steuerreform geeinigt. Entlastet werden sollen kleine und mittlere Einkommen. Mehr Steuern soll im Gegenzug bezahlen, wer besonders viel verdient. Wirtschaftsverbände und Opposition sind wenig begeistert. Jan-Henner Reitze berichtet.
15: Eine Familie mit zwei Kindern und einem Jahreseinkommen von 60.000 Euro soll durch die Reform 600 Euro pro Jahr mehr übrig behalten, auch durch mehr Kindergeld. 10 Milliarden Euro kostet das unterm Strich, finanziert durch höhere Steuersätze für Spitzenverdiener, mehr Steuern auf Minijobs und dass Handwerkerrechnungen weniger stark von der Steuer abgesetzt werden können. Diese Reform ist viel zu klein und bringt letztlich nichts, sind sich Steuerzahlerbund, AfD und Grüne einig.
14: US-Präsident Trump hat erneut gegen Deutschland und andere NATO-Verbündete ausgeteilt. Auf seiner Plattform Truth Social nannte Trump deren Beiträge für das Verteidigungsbündnis lächerlich. Die deutschen Beiträge seien deutlich niedriger als die Italiens und Großbritanniens. Wie Trump zu dieser Annahme kommt, ist unklar. Verdi ruft in den laufenden Tarifverhandlungen im Handel erneut zu bundesweiten Warnstreiks auf. Heute sollen laut der Gewerkschaft tausende Beschäftigte ihre Arbeit niederlegen. Bei den bisherigen Aktionen hielten sich die Auswirkungen für Kundinnen und Kunden in Grenzen. Verdi fordert 7% mehr Lohn. Die heißesten Monate des Jahres stehen erst noch an. Trotzdem hat es nach Schätzung des Robert-Koch-Instituts in diesem Jahr bereits mehr als 800 hitzebedingte Todesfälle in Deutschland gegeben. Davon betroffen waren vor allem ältere Menschen. Spanien hat die Achtelfinalträume der Österreicher bei der Fußball-WM gnadenlos beendet. Der Europameister gewann das 16. Finale mit 3:0. Österreichs Marcel Sabitzer bei Magenta TV.
16: Ich bin einfach nur enttäuscht, weil unser Ziel war, weiterzukommen. Daran sind wir leider gescheitert und das müssen wir auch neidlos anerkennen.
14: Die Spanier treffen im Achtelfinale auf den Sieger der Partie Portugal gegen Kroatien. Ab 5 Uhr spielt noch die Schweiz gegen Algerien.
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17: Das Wildschwein, das sich auf den Nürnberger Südfriedhof verirrt hat, ist gezielt erschossen worden. Nach einer sorgfältigen Risikoabwägung entschieden die Verantwortlichen, das etwa zweijährige Jungtier aus Sicherheitsgründen zu bejagen. Es war seit Mitte Juni immer wieder auf dem Friedhof unterwegs und verlor zunehmend seine Scheu vor Menschen. Zuletzt zeigte es sich nahezu täglich, auch tagsüber. Andere Maßnahmen wie eine Vertreibung oder ein Lebendfang wurden zwar gemeinsam mit hinzugezogenen Fachleuten geprüft, jedoch als praktisch nicht umsetzbar bewertet. Die Bejagung fand ausschließlich in den frühen Morgen- oder späten Abendstunden statt, wenn der Friedhof geschlossen war. Erst Anfang Juni hatte ein Wildschwein auf Abwegen in Neukatzwang mehrere Gärten verwüstet und eine Frau verletzt.
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1: Es geht rein in ein super sportliches Wochenende. Am Sonntag wieder Challenge Rot. Das ist einer der angesagten Triathlons weltweit. Zum anderen startet ja auch Anna Held ihren Langdistanz-Weltrekord. 38 Jahre ist er alt, Mutter von Drillingen. Und sie möchte zeigen, dass man nie zu alt ist oder zu sehr Mama, um Dinge möglich zu machen. Anna, du machst 50 Tage hintereinander einen Langdistanz-Triathlon. Erklär bitte nochmal, was heißt das jetzt in Zahlen?
2: Man beginnt mit dem Schwimmen, 3,8 Kilometer Schwimmen. Mhm. Dann geht man 180 Kilometer aufs Rad. Mhm. Und danach wird noch ein Marathon gelaufen, das heißt 42,195 Kilometer.
1: Ja, das ist schon Brett. Ne? Also am Sonntag geht's los mit deinem Weltrekordversuch. Da wirst du einige Menschen um dich haben, die dich betreuen, nehme ich an, oder?
2: Also ich habe ein 12-köpfiges Team. Ich versorge mich eigentlich so beim Radfahren selber, nur in der Pause dann ist der Markus mit dabei, mein Coach und Trainer. Und am Marathon wird ein Lastenrad mit dabei sein und hoffentlich ganz viele, die mich begleiten werden, sowohl beim Schwimmen, Radfahren und beim Laufen.
1: Ja, das hoffe ich natürlich, aber dazu muss man auch wissen, wo du wann bist. Wie wird denn dein Tag da so ablaufen?
2: Also ich beginne um 6.30 Uhr vorerst, kann auch dann irgendwann 6 Uhr in der Früh sein, in Birkach am Rotsee. Da wird es so ein Dreieck geben, was ich dann viermal schwimme. Von da aus mit dem Rad im Landkreis Roth, Heideck, Hibbertstein. Ja, und dann geht es zum TSG-Gelände in Roth. Und von dort wird dann der Marathon losgelaufen.
1: Okay, und man kann dich ja auch über Instagram verfolgen, ne?
2: Man kann mich verfolgen, ja. Also Instagram kann man Anna Heldri draufgehen. Da ist auch meine Homepage mittlerweile verlinkt. Und es wird aber ein Tracking-System jetzt geben, wo dann ein Link drin sein wird, wo man mich dann jederzeit tracken kann.
1: Anna Held aus Roth am Sonntag, am 5. Juli. Da startet sie in Roth mit ihrem Weltrekordversuch. 50 Langdistanz-Triathlons am Stück. Ja, da wünsche ich mal ganz viel Erfolg.
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1: Ich bin Moritz Einzel. Die angekündigten Steuerentlastungen sollen laut Kanzler Merz keine höheren Schulden nach sich ziehen. In der ARD hat Merz gesagt, das wolle man nicht.
2: Und das Wichtigste ist, dass wir unsere Staatsverschuldung unter Kontrolle behalten. Da sind wir auch übrigens im europäischen Kontext nach wie vor gut. Aber wir wollen investieren, wir wollen die Bundeswehr weiter ausstatten und deswegen sind die Spielräume begrenzt.
1: Die Koalition will kleine und mittlere Einkommen um rund 10 Milliarden Euro pro Jahr entlasten. Zur Gegenfinanzierung soll unter anderem eine erhöhte Reichensteuer beitragen. Kurz vor dem NATO-Gipfel in Ankara hat US-Präsident Trump gegen Deutschland und andere Verbündete ausgeteilt. Auf seiner Plattform Truth Social nannte Trump deren Beiträge für das Verteidigungsbündnis lächerlich. Er schrieb, dass die deutschen Beiträge deutlich niedriger seien als die von Großbritannien und Italien. Wie Trump zu dieser Annahme kommt, ist unklar. Gerichte, Staatsanwaltschaften und das Justizministerium in Bayern sind gestern nicht per Telefon oder E-Mail erreichbar gewesen. Im Rechenzentrum des Landesamts für Steuern gab es eine Netzwerkstörung, teilte eine Sprecherin mit. Auslöser sei eine fehlerhafte Konfiguration gewesen. Der deutsche Wetterdienst hat den vorläufigen Temperaturrekord der jüngsten Hitzewelle nach oben korrigiert. Demnach wurden letzten Samstag in Möckern-Drewitz in Sachsen-Anhalt 41,8 Grad gemessen. Das waren 0,1 Grad mehr als im brandenburgischen Koschen-Neiße-Münde. Laut DWD wurde da nachträglich eine Messlücke entdeckt. Portugal hat bei der Fußball-WM das Achtelfinale erreicht. Das Team besiegte Kroatien mit 2:1 und trifft in der nächsten Runde auf Spanien. Die Spanier hatten ihr 16. Finale gegen Österreich am Abend mit 3:0 gewonnen. Österreichs Nationalcoach Ralf Rangnick mit seinem WM-Fazit bei Magenta TV.
3: Wir wussten natürlich auch schon zum Zeitpunkt der Auslosung, dass die Wahrscheinlichkeit groß ist, dass wir Zweiter werden und dass wir dann auf Spanien treffen. Und das war das eigentlich Bittere an der Auslosung. Ja. Ich glaube, dass wir mit dieser Mannschaft gegen jeden anderen Gegner auf Augenhöhe tatsächlich eine Chance gehabt hätten, auch noch weiterzukommen.
1: Ab 5 Uhr spielt noch die Schweiz gegen Algerien.
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4: Mit Henrike Müller. Rot ist wieder im Triathlon-Fieber. Am Sonntag steigt der DATEV-Challenge. 3500 Einzelstarter und 700 Staffeln erfüllen sich beim größten Rennen ihren Triathlon-Traum über die Langdistanz. Hunderttausende Zuschauer sind dabei, wenn es wieder heißt, 3,8 Kilometer schwimmen, 180 Kilometer Radfahren und 42 Kilometer laufen. Rennleiter Felix Weichshöfer mit den magischen Momenten.
5: Das ist sicherlich der Startschuss an der Kanalende, dann der Solarer Berg und abends die große Finale.
4: Das Profifeld setzt neue Maßstäbe mit Olympiasiegern, Weltmeistern, Titelverteidigern und den schnellsten Triathleten der Welt.

0: riesige Stadt, in der die mit unzähligen Edelsteinen besetzte Kaiserkrone mal in einen Bierkeller gesteckt wurde. 24 Meter unter der Erde, tief im Fels des Burgbergs. Wie Krone samt Zepter und Reichsapfel dahin kamen, weiß Jörg Arnold vom Förderverein Nürnberger Felsengänge.
1: Ja, die Kaiser haben also nicht hier unten Bier getrunken. Die Kaiser, die gab es denn schon gar nicht mehr. Während des Zweiten Weltkriegs sind die hier vor den Bomben sicher eingelassen.

0: gelagert gewesen. Der Keller heißt heute historischer Kunstbunker.
1: Krone und Co. waren nicht allein in der Tiefe. Eingelagert waren auch viele andere berühmte Schätze.
0: Gemälde vom Albrecht Dürer, große bekannte Werke von Nürnbergern, wie zum Beispiel der älteste Globus, den die Menschheit kennt, und die Figuren vom Männleinlaufen der Frauenkirche und vieles, vieles mehr. Das war hier im Bierkeller vor den Bomben sicher eingelagert.
1: Schon kurz nach

0: die bei den städtischen Behörden in wichtigen Positionen waren. Und das ist absolut einmalig in ganz Deutschland, so eine Kunstbergungsanlage, voll beheizt.
1: Den Kunstschätzen ging's in gewisser Weise besser als den Menschen. Die kamen zwar in vielen anderen Bierkellern unter und waren da auch sicher, hatten's aber weit weniger komfortabel. Erst in den 70er Jahren erblickten alle Kunstschätze wieder das Licht der Welt. Fast alle.
0: Man hat ja, nachdem der Krieg vorbei war und die Museen und die Kirchen wieder aufgebaut waren, alles zurückgegeben an seine ursprünglichen Besitzer. Da ist so eine Kirchturmspitze noch drin, die ist einfach übrig geblieben.
1: Falls also irgendwo seit Jahrzehnten eine Kirchturmspitze fehlt, wäre sie abzuholen in der oberen Schmiedgasse. Durch die Originalbauten des Kunstbunkers gibt es regelmäßig Führungen.

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1: Es gibt ja so Bands, da muss der Lautstärkeregler einfach hoch auf Anschlag. Und dazu gehören auch die Australier von Airborne. Die haben jetzt mit Kid in a Candy Store die nächste Single aus ihrem kommenden selbstbetitelten Album veröffentlicht. Und die klingt so.

0: Also ganz klar, das ist Airborne, wie es sein muss. Die Scheibe erscheint am 28. August und bringt uns genau das, was wir von Airborne erwarten. Kompromisslosen, schnörkellosen Rock'n'Roll mit jeder Menge AC/DC-Vibes. Das Ganze wurde produziert von Brian House, gemischt von Zach Cervini und gemastert von Studiolegende Ted Jensen. Und ich wünsche euch ganz viel Spaß und viel Vorfreude. 28. August, das neue selbstbetitelte Album von Airborne und die neue Single Kid in a Candy Store ist auch schon raus.
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0: Schiller, Feel at Home.
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11: Ich bin Moritz Einzel. Die angekündigten Steuerentlastungen sollen laut Kanzler Merz keine höheren Schulden nach sich ziehen. In der ARD hat Merz gesagt, das wolle man nicht.
12: Und das Wichtigste ist, dass wir unsere Staatsverschuldung unter Kontrolle behalten. Da sind wir auch übrigens im europäischen Kontext nach wie vor gut. Aber wir wollen investieren, wir wollen die Bundeswehr weiter ausstatten und deswegen sind die Spielräume begrenzt.
11: Die Koalition will kleine und mittlere Einkommen um rund 10 Milliarden Euro pro Jahr entlasten. Zur Gegenfinanzierung soll unter anderem eine erhöhte Reichensteuer beitragen. Kurz vor dem NATO-Gipfel in Ankara hat US-Präsident Trump gegen Deutschland und andere Verbündete ausgeteilt. Auf seiner Plattform Truth Social nannte Trump deren Beiträge für das Verteidigungsbündnis lächerlich. Er schrieb, dass die deutschen Beiträge deutlich niedriger seien als die von Großbritannien und Italien. Wie Trump zu dieser Annahme kommt, ist unklar. Gerichte, Staatsanwaltschaften und das Justizministerium in Bayern sind gestern nicht per Telefon oder E-Mail erreichbar gewesen. Im Rechenzentrum des Landesamts für Steuern gab es eine Netzwerkstörung, teilte eine Sprecherin mit. Auslöser sei eine fehlerhafte Konfiguration gewesen. Der deutsche Wetterdienst hat den vorläufigen Temperaturrekord der jüngsten Hitzewelle nach oben korrigiert. Demnach wurden letzten Samstag in Möckern-Drewitz in Sachsen-Anhalt 41,8 Grad gemessen. Das waren 0,1 Grad mehr als im brandenburgischen Koschen-Neiße-Münde. Laut DWD wurde da nachträglich eine Messlücke entdeckt. Portugal hat bei der Fußball-WM das Achtelfinale erreicht. Das Team besiegte Kroatien mit 2:1 und trifft in der nächsten Runde auf Spanien. Die Spanier hatten ihr 16. Finale gegen Österreich am Abend mit 3:0 gewonnen. Österreichs Nationalcoach Ralf Rangnick mit seinem WM-Fazit bei Magenta TV.
13: Wir wussten natürlich auch schon zum Zeitpunkt der Auslosung, dass die Wahrscheinlichkeit groß ist, dass wir Zweiter werden und dass wir dann auf Spanien treffen. Und das war das eigentlich Bittere an der Auslosung. Ja. Ich glaube, dass wir mit dieser Mannschaft gegen jeden anderen Gegner auf Augenhöhe tatsächlich eine Chance gehabt hätten, auch noch weiterzukommen.
11: Ab 5 Uhr spielt noch die Schweiz gegen Algerien.
10: Und jetzt unsere Franken-Reporter mit dem Wichtigsten aus der Metropolregion.
14: Mit Henrike Müller. Die Stadt Nürnberg hat das beliebte Rathaus-Clubbing für 18-Jährige kurzfristig auf nächstes Jahr verschoben. Der Stadtratsfraktion von Bündnis 90 Die Grünen und Volt ist das ein Dorn im Auge. Denn die Party ist für viele volljährig gewordene Nürnberger der erste unmittelbare Kontakt mit der Kommunalpolitik. Deshalb hat sie den Antrag gestellt, dass die Gründe für die kurzfristige Verschiebung im nächsten Ausschuss Thema sind. Oberbürgermeister Markus König bittet all diejenigen, die eine Save-the-Date-Karte bekommen haben, um Verständnis.
15: Wir haben echt eine ganz, ganz schwierige Situation zurzeit. Uns laufen die Kosten davon. Und man muss Entscheidungen treffen. Und deshalb es ist in jedem Bereich auch ein Sparzwang geboten. Und deshalb haben wir dieses Jahr gesagt, wir verschieben es. Und nächstes Jahr werden wir gemeinsam auch wieder feiern und auf euren Geburtstag auch anstoßen.
14: Durch die Verschiebung spart die Stadt in diesem Jahr laut König zwischen 80 und 90.000 Euro.
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1: Zwei sehr verschiedene Filme gibt es jetzt neu in unseren fränkischen Kinos. Als da wären The Piano Tuner und Minions und Monster. Die kleinen gelben Quietschis sind wieder da. In Minions und Monster sind sie in Hollywood gelandet und treffen auf den Filmregisseur Max.
2: Also, Minions, mein Name ist Max. Ich möchte mit euch arbeiten. Wir sollten Filme drehen.
1: Gesagt, getan. Und so werden die Knutschkugeln in Minions und Monster in Hollywood zu großen Filmstars. Als Kind schien Niki in The Piano Tuner das nächste große Wunderkind am Klavier zu werden. Aber dann zerstörte eine Krankheit, die sein Gehör extrem empfindlich werden ließ, diesen Traum. Nun arbeitet Niki als Klavierstimmer für seinen väterlichen Freund Harry.
3: Der Junge ist noch zu haben.
4: Harry, bitte hör auf.
3: Hier, willst du einen Cream Donut?
5: Der liefert Energie für den Unterricht.
3: Was für eine Art Unterricht?
5: Komposition für Fortgeschrittene?
4: Ja, ich habe sie spielen, hören Sie es gut.
3: Das ist ein großes Lob, wenn

0: das sagt, er ist ein Virtuos.
1: Ein Virtuose, der noch zu haben ist, hä?
0: Vielleicht kannst du ihn inspirieren.
2: Oh, okay, danke, Harry. Sie muss offensichtlich los.
3: Und sie interessiert sich für den schüchternen Nicky. Deshalb will sie sein angebliches Wundergehör testen.
1: Hast du das absolute Gehör?
2: Ja.
1: Was ist das?
2: E. Fis. G. A. Eis. H. über Dis.
3: Ja, Nicky kann tatsächlich besser als alle anderen hören. Als er erfährt, dass Harry Geld- und Gesundheitssorgen hat, wird er mit seinen Ohren zum Safeknacker. Mit den alten Haudegen Dustin Hoffman und Jean Reno in kleineren Rollen und Shootingstar Leo Woodall als Nicky bietet The Piano Tuner tolles Kino zum Sehen und erst recht zum Hören. Stefan Grundler, Redaktion, Gong 97.1.

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1: Ich bin Moritz Einzel. Guten Morgen. Der Sozialverband Deutschland findet die geplante Steuerreform der schwarz-roten Regierung unzureichend. Verbandschefin Engelmeier hat der Rheinischen Post gesagt, mit Blick auf Steuergerechtigkeit sei das allenfalls ein Reformchen. Sie vermisst Ansätze zur Reform der Erbschaftssteuer und zur Wiedereinführung der Vermögensteuer. Superreiche würden weiterhin größtenteils verschont, so Engelmeier. US-Präsident Trump hat erneut gegen Deutschland und andere NATO-Verbündete ausgeteilt. Auf seiner Plattform Truth Social nannte Trump deren Beiträge für das Verteidigungsbündnis lächerlich. Die deutschen Beiträge seien deutlich niedriger als die Italiens und Großbritanniens. Wie Trump zu dieser Annahme kommt, ist unklar. Der Oberste Gerichtshof Österreichs hat die erste Verurteilung des Immobilieninvestors René Benko bestätigt. Die Richterinnen und Richter wiesen die Berufung des Investors ab. Der Gründer des Unternehmens Signa war im Oktober 2025 wegen Schädigung seiner Gläubiger zu 2 Jahren Haft verurteilt worden. Aus Wien berichtet Albert Otti.
2: Bei dem Schuldspruch geht es darum, dass Benko eine große Summe an seine Mutter überwiesen hatte. Somit blieb weniger Geld zur Begleichung von Schulden. Aber in einem anderen Punkt muss der Prozess neu aufgerollt werden. Dabei geht es um die Frage, ob Benko Gläubiger geschädigt hat, indem er 4 Jahresmieten für eine Villa im Voraus bezahlt hat. Für diesen Aspekt gab es im Oktober einen Freispruch.
1: Verdi ruft in den laufenden Tarifverhandlungen im Handel erneut zu bundesweiten Warnstreiks auf. Heute sollen laut der Gewerkschaft tausende Beschäftigte ihre Arbeit niederlegen. Bei den bisherigen Aktionen hielten sich die Auswirkungen für Kundinnen und Kunden in Grenzen. Verdi fordert 7% mehr Lohn. Bei der Fußball-WM in den USA, Mexiko und Kanada steht Portugal im Achtelfinale. Das Team hat Kroatien mit 2:1 besiegt und trifft nun in der nächsten Runde auf Spanien. Mit deren Offensivstärke war zuvor Österreich völlig überfordert und verlor das 16. Finale mit 0:3. Der Österreicher Marcel Sabitzer bei Magenta TV.
3: Wir haben es versucht, kompakt zu lösen, immer wieder unterstützend, aber ja, grundsätzlich waren sie einfach besser.
1: In diesen Minuten beginnt noch die Partie Schweiz gegen Algerien.
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1: Ich bin Moritz Einzel. Guten Morgen. Der Sozialverband Deutschland findet die geplante Steuerreform der schwarz-roten Regierung unzureichend. Verbandschefin Engelmeier hat der Rheinischen Post gesagt, mit Blick auf Steuergerechtigkeit sei das allenfalls ein Reformchen. Sie vermisst Ansätze zur Reform der Erbschaftssteuer und zur Wiedereinführung der Vermögensteuer. Superreiche würden weiterhin größtenteils verschont, so Engelmeier. US-Präsident Trump hat erneut gegen Deutschland und andere NATO-Verbündete ausgeteilt. Auf seiner Plattform Truth Social nannte Trump deren Beiträge für das Verteidigungsbündnis lächerlich. Die deutschen Beiträge seien deutlich niedriger als die Italiens und Großbritanniens. Wie Trump zu dieser Annahme kommt, ist unklar. Der Oberste Gerichtshof Österreichs hat die erste Verurteilung des Immobilieninvestors René Benko bestätigt. Die Richterinnen und Richter wiesen die Berufung des Investors ab. Der Gründer des Unternehmens Signa war im Oktober 2025 wegen Schädigung seiner Gläubiger zu 2 Jahren Haft verurteilt worden. Aus Wien berichtet Albert Otti.
2: Bei dem Schuldspruch geht es darum, dass Benko eine große Summe an seine Mutter überwiesen hatte. Somit blieb weniger Geld zur Begleichung von Schulden. Aber in einem anderen Punkt muss der Prozess neu aufgerollt werden. Dabei geht es um die Frage, ob Benko Gläubiger geschädigt hat, indem er 4 Jahresmieten für eine Villa im Voraus bezahlt hat. Für diesen Aspekt gab es im Oktober einen Freispruch.
1: Verdi ruft in den laufenden Tarifverhandlungen im Handel erneut zu bundesweiten Warnstreiks auf. Heute sollen laut der Gewerkschaft tausende Beschäftigte ihre Arbeit niederlegen. Bei den bisherigen Aktionen hielten sich die Auswirkungen für Kundinnen und Kunden in Grenzen. Verdi fordert 7% mehr Lohn. Bei der Fußball-WM in den USA, Mexiko und Kanada steht Portugal im Achtelfinale. Das Team hat Kroatien mit 2:1 besiegt und trifft nun in der nächsten Runde auf Spanien. Mit deren Offensivstärke war zuvor Österreich völlig überfordert und verlor das 16. Finale mit 0:3. Der Österreicher Marcel Sabitzer bei Magenta TV.
3: Wir haben es versucht, kompakt zu lösen, immer wieder unterstützend, aber ja, grundsätzlich waren sie einfach besser.
1: In diesen Minuten beginnt noch die Partie Schweiz gegen Algerien.
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3: Ich bin Stefan Schütz. Guten Morgen. Ein immer größerer Teil des monatlichen Einkommens geht für die Miete drauf. In den 40 größten deutschen Städten sind sie in den vergangenen 10 Jahren um mehr als 50% gestiegen. Das teilte der Deutsche Gewerkschaftsbund mit. Ein Sprecher sagte, der Bund müsse mehr in den sozialen Wohnungsbau investieren und es brauche schärfere Regeln gegen Mietwucher. Der DGB warf Schwarz-Rot vor, mit den geplanten Kürzungen beim Wohngeld die Schwächsten zu treffen. Kanzler Merz hat die geplanten Änderungen bei Krankschreibungen verteidigt. Per Telefon sollen die künftig nicht mehr möglich sein und man benötigt einen Attest ab dem ersten Krankheitstag. In der ARD sagte Merz, man kehre zurück zur Regelung von vor Corona und den Betrieben sei es überlassen, andere Regelungen zu vereinbaren. Der Kanzler fügte hinzu, es gelte nun, die hohen Krankenstände runterzubringen. Ärztevertreter fürchten überfüllte Praxen. Der Deutsche Wetterdienst hat den vorläufigen Temperaturrekord der jüngsten Hitzewelle nach oben korrigiert. Demnach wurden letzten Samstag in Möckern-Drewitz in Sachsen-Anhalt 41,8 Grad gemessen. Das waren 0,1 Grad mehr als im brandenburgischen Koschen-Neiße-Münde. Laut DWD wurde da nachträglich eine Messlücke entdeckt.
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4: Mit Chris Wahle. Schon am zweiten Spieltag kommt es in der zweiten Fußball-Bundesliga zum Franken-Derby zwischen der Spielvereinigung Greuther Fürth und dem 1. FC Nürnberg. Das geht aus den von der Bundesliga veröffentlichten Spielplänen hervor. Das Nachbarschaftsduell steht am Wochenende vom 14. bis 16. August im Rohnhof an. Genau terminiert ist die Begegnung noch nicht. Das Rückspiel findet dann am 19. Spieltag Ende Januar im Max-Morlock-Stadion statt. Der Club startet am 8. oder 9. August mit einem Heimspiel gegen Dynamo Dresden in die neue Saison. Das Kleeblatt gastiert zum Auftakt beim Bundesliga-Absteiger FC St. Pauli.
5: Danke, Chris.
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5: Eine Meldung haben wir schon, die kommt von der A6 Heilbronn Richtung Nürnberg. Zwischen Lichtenau und Neuendettelsau sind der rechte und der mittlere Fahrstreifen dicht. Grund hier eine Baustelle und Gefahr durch Straßenschäden. Außerdem bitte dran denken, im Kreis Roth kommt es am gesamten Wochenende wegen des Challenge Triathlon zu Behinderungen. Also stellt euch da drauf ein, wenn ihr in der Gegend unterwegs seid. Da müsst ihr den einen oder anderen Umweg in Kauf nehmen. Wenn ihr sonst noch was habt, sagt uns Bescheid unter der 08000 97.1. Gute Fahrt Richtung Wochenende. Das Wetter aktuell recht angenehme 13 Grad in Eckental, 14 sind es in Schwabach und die Spitzenwerte heute liegen bei 24 Grad. Es sind nur ein paar wenige Wolken unterwegs und die kommende Nacht klar und recht frisch. Geht runter bis auf 11 Grad. Der Gong-Wettertrend fürs Wochenende, der Samstag meist sonnig bei bis zu 25 Grad. Am Sonntag sind immer wieder Schauer drin, da sind wir dann bei maximal 22 Grad. Ist doch auch mal ganz angenehm.
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5: Ah, das ist schon schön, ne? Wenn man aufsteht und man weiß, es geht rein ins Wochenende. Der Freitag, den müssen wir noch schaffen. Ja, wobei, vielleicht bringt er auch beruflich die eine oder andere Herausforderung und ihr geht dann heute Abend raus und sagt, Mensch, ich habe wieder was geschafft. Und damit das noch besser geht, gibt's jetzt Musik von Genesis, That's All. Und den Anfang, den machen AC/DC. Schönen guten Morgen.
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0: That's all. Genesis. Und ganz genau 6:12. Hier ist Gong 97.1, der Morgan Rock. Es geht rein in ein super sportliches Wochenende. In Rot ist Challenge Triathlon. 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

Klingt schöner als jeder Wecker. Axl Rose am Mikrofon, die ganzen Roses, Sweet Child of Mine. Hier ist Gong 97.1. Schönen guten Morgen wünsche ich euch. So, ich habe es vorhin schon gesagt, es wird ein sportliches Wochenende. DTM in Nürnberg, das Norisringrennen steht an. Ja, rund um die Beutner Straße bedeutet das natürlich für den normalen Verkehr alles dicht. Und deswegen wird auch die Anreise und die Parkplatzsuche für einige vielleicht so ein bisschen zum Problem. Deswegen nochmal der Tipp, lasst am besten das Auto ein Stückchen weiter weg stehen und reist mit den öffentlichen Verkehrsmitteln an. Gut, die Straßenbahnen in Nürnberg, die fahren immer noch nicht, gibt aber Ersatzbusse und auch die regulären Buslinien bringen euch hin. Die 36 zum Beispiel vom Plärrer, die 44 vom Hauptbahnhof, die 45 von Ziegelstein oder auch die Ersatzbuslinie E8 von der Frankenstraße. Also da kommt er ganz entspannt hin und wenn euch der Weg von dahin direkt zum Ring noch zu weit ist, dann stehen ja auch diese wunderbaren VAG-Räder bereit, mit denen man dann auch noch ganz bequem bis vor die Haustür radeln kann. Also spart euch den Stress, lasst das Auto ein bisschen weiter draußen stehen und kommt dann ganz entspannt zum Norisringrennen.

0: John Parr. Am Freitagmorgen. 6.28 Uhr. Langsam wach werden da draußen. Damit das noch besser funktioniert, gibt's gleich in der nächsten halben Stunde Musik von den Kings of Leon oder auch von Run DMC zusammen mit Aerosmith. Walk This Way.
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5: Ich bin Stefan Schütz. Guten Morgen. Ein immer größerer Teil des monatlichen Einkommens geht für die Miete drauf. In den 40 größten deutschen Städten sind sie in den vergangenen 10 Jahren um mehr als 50% gestiegen. Das teilte der Deutsche Gewerkschaftsbund mit. Ein Sprecher sagte, der Bund müsse mehr in den sozialen Wohnungsbau investieren und es brauche schärfere Regeln gegen Mietwucher. Der DGB warf schwarz-rot vor, mit den geplanten Kürzungen beim Wohngeld die Schwächsten zu treffen. Kanzler Merz hat die geplanten Änderungen bei Krankschreibungen verteidigt. Per Telefon sollen die künftig nicht mehr möglich sein und man benötigt einen Attest ab dem ersten Krankheitstag. In der ARD sagte Merz, man kehre zurück zur Regelung von vor Corona und den Betrieben sei es überlassen, andere Regelungen zu vereinbaren. Der Kanzler fügte hinzu, es gelte nun, die hohen Krankenstände runterzubringen. Ärztevertreter fürchten überfüllte Praxen. Der Deutsche Wetterdienst hat den vorläufigen Temperaturrekord der jüngsten Hitzewelle nach oben korrigiert. Demnach wurden letzten Samstag in Möckern-Drewitz in Sachsen-Anhalt 41,8 Grad gemessen. Das waren 0,1 Grad mehr als im brandenburgischen Koschen-Neiße-Münde. Laut DWD wurde da nachträglich eine Messlücke entdeckt.
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6: Mit Chris Wahle. Motorsport vom Feinsten. Die DTM-Saison erreicht am Norrisring in Nürnberg an diesem Wochenende ihren emotionalen Höhepunkt. Von heute bis Sonntag verwandeln sich die Straßen rund um die Steintribüne am Dutzenteich wieder in Deutschlands einzigen Stadtkurs, auch als fränkisches Monaco bekannt. Lokalmatador Marco Wittmann freut sich schon riesig drauf.
7: Es ist immer schön zu sehen, dass ganz viele Fans vor Ort sind, natürlich auch Familie, Freundeskreis, auch die Partner, die vor Ort sind, mich anfeuern, mich unterstützen. Das gibt immer so einen extra Push, eine extra Motivation und da will man natürlich dann auch ein gutes Resultat einfahren.
6: Zu den spannenden Rennen werden wieder rund 130.000 Zuschauer erwartet.
8: Danke, Chris.
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8: Na, schauen wir mal auf den regulären Straßenverkehr. Da haben wir die A6 Heilbronn Richtung Nürnberg zwischen Aurach und Herrieden. Ein Spanngurt auf der Fahrbahn. Und nochmal die A6 Heilbronn Richtung Nürnberg zwischen Lichtenau und Neuendettelsau. Sind der rechte und der mittlere Fahrstreifen wegen einer Baustelle gesperrt. Hier kommt es zur Gefahr durch Straßenschäden. Dann bitte dran denken, Stadtgebiet Nürnberg und rund um Rot. Zwei sportliche Großveranstaltungen, zum einen Norrisringrennen, zum anderen Challenge Triathlon. Da kann es zu Behinderungen kommen. Bitte plant das auch alles entsprechend mit ein. Wenn ihr sonst noch was habt, anrufen 08000 97 1 97 1. Gute Fahrt. Wetter sieht gut aus. Viel blauer Himmel, nur ganz wenige Wolken gibt es heute bei bis zu 24 Grad. 14 sind es aktuell in Spadorf und in Kornburg und die Nacht relativ frisch. Geht runter bis auf 11 Grad, bleibt aber klar. Der Gong-Wettertrend fürs Wochenende. Der Samstag meist sonnig bis 25 Grad. Am Sonntag kann es immer wieder mal Schauer geben. Dann sind wir bei 22 Grad.
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8: Na, schon geduscht, Zähne geputzt, der Kaffee läuft durch. Na, dann kann's ja losgehen. Der Freitag wartet da draußen. Und damit das entsprechend funktioniert, für alle, die es gerade noch mal sich ein bisschen rumdrehen dürfen, ganz entspannt, America, A Horse with No Name. Oder ihr sagt, nee, ich brauche definitiv was zum Wachwerden. Ich brauche ein paar Stromgitarren. Dann haben wir jetzt Run DMC zusammen mit Aerosmith. Walk This Way.

0: für alle, die heute mit dem Gaul zur Arbeit reiten. America, a horse with no name. 6.42 Uhr haben wir es hier auf Gong 97.1. Schönen guten Morgen euch. 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Deswegen spielen wir natürlich auch weiter. 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

The Kinks of Leon um 10 vor 7. Schönen guten Morgen an diesem Freitag, dem 3. Juli 2026. Hier ist Gong 97.1 und ich hoffe mal, ihr fühlt euch fit und lebendig. Geht nämlich leider auch anders. Heute vor 57 Jahren, am 3. Juli 1969, da stirbt Brian Jones von den Rolling Stones mit gerade mal 27 Jahren. Das Statement des Gerichtsmediziners damals, Death by Misadventure, auf Deutsch also so ähnlich wie Tod durch ein tragisches Unglück. Jones hatte unter dem Einfluss von Alkohol und Drogen ein Mitternachtsbad in seinem Pool in Sussex genommen und hat's nicht überlebt. Damit ist auch ein Stück des alten Stone-Sounds gestorben, den Brian Jones nicht nur mit seiner Vielseitigkeit an der Gitarre und Slide-Gitarre, sondern eben auch an vielen anderen Instrumenten geprägt hat. Nur einen Tag später haben die Stones einen ihrer bis heute größten Klassiker veröffentlicht. Das ist You Can't Always Get What You Want. Und genau den hören wir uns jetzt an.

0: 97.1 ans Morgen Rock. Schön, dass ihr dabei seid. So, liebe Freizeitsportler, jetzt stellen wir uns mal vor, 3,8 Kilometer spazieren gehen und 42 Kilometer radeln. Das würden die meisten von uns noch hinkriegen. In Rot sieht's an diesem Wochenende aber ganz anders aus. Da heißt es nämlich 3,8 Kilometer schwimmen, 180 Kilometer Radfahren und 42 Kilometer laufen. Ja, der Challenge-Triathlon steht wieder an. Informationen dazu hat Chris Wahle gleich in den News.
1: Es ist jetzt
0: gleich 6.59 Uhr.
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4: Ich bin Stefan Schütz. Guten Morgen. Auf den Autobahnen dürfte es heute voller werden. Grund: in Bremen, Niedersachsen, Sachsen, Sachsen-Anhalt, Schleswig-Holstein und Thüringen starten die Sommerferien. Tanja Wagner berichtet.
5: Von den Küsten zu den Alpen bis runter zum Mittelmeer. Ohne Stau kommt an diesem Wochenende keiner durch, warnt der ADAC. Für den Nachmittag bis in den Abend hinein dürften Autofahrer viel Geduld brauchen. Neben dem Feierabendverkehr sorgen auch die mehr als 1000 Dauerbaustellen für Probleme. Hinzu kommen zusätzliche Sperrungen, etwa durch Blow-ups durch die Hitzewelle von letzter Woche.
4: Die USA dominieren mit dem KI-Boom die Riege der wertvollsten Börsenkonzerne der Welt und Deutschland fällt zurück. Nur Siemens schafft es nach einer Studie der Beratungsgesellschaft EY in die Liste der Top 100 der teuersten Börsenunternehmen. 8 der 10 wertvollsten Unternehmen der Welt kommen aus Amerika, darunter Neuzugang SpaceX. Angeführt wird das Ranking vom Chip-Hersteller Nvidia. 5 Jahre nach dem EU-weiten Verbot von Einwegplastikartikeln zieht die deutsche Umwelthilfe eine bittere Bilanz. Plastikgabeln, Strohhalme und Co. werden im Internet noch immer auf diversen Webseiten verkauft, obwohl sie seit dem 3. Juli 2021 verboten sind. Eine Sprecherin nennt das ein politisches Armutszeugnis und fordert, dass der Staat hart gegen Onlinehändler vorgeht und diese sanktioniert, wenn sie solche Wegwerfprodukte trotzdem anbieten.
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6: Mit Chris Wahle. Die Welt ist wieder zu Gast im Landkreis Roth. Beim Challenge Roth am Sonntag könnten wieder Weltrekorde purzeln. Denn hier geht wieder das Who is Who des Triathlonsports an den Start. Mit dem historisch stärksten Profifeld ist ein spannendes Rennen über die Triathlon-Langdistanz garantiert. Rennleiter Felix Walshöfer.
7: Wir hatten noch nie so viele Topathletinnen und Topathleten hier mit diesen Namen und da freuen wir uns jetzt drauf, was am Sonntag da draußen passiert.
6: Neben der sportlichen Weltklasse sind auch rund 3500 Altersklasse-Athleten und 700 Staffeln am Start. Um 6.30 Uhr geht's am Main-Donau-Kanal los. Dann heißt es für die Teilnehmer 3,8 Kilometer schwimmen, 180 Kilometer Radfahren und 42 Kilometer laufen.
8: Ja, ich werde am Wochenende auch wieder in Roth sein. Freue mich schon drauf. Danke, Chris.
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8: Immer eine Spitzenstimmung da. So, schauen wir auf die Straßen A6 Heilbronn Richtung Nürnberg. Zwischen Lichtenau und Neuendettelsau ist der rechte Fahrstreifen dicht. Grund eine Baustelle und Straßenschäden. Und dann bitte dran denken, gerade in den News gehört, am Wochenende Challenge Triathlon in Roth und in Nürnberg auch noch Norrisringrennen. Da kommt es hier und da zu Behinderungen. Also plant da bitte etwas mehr Zeit mit ein. Ansonsten haben wir gerade nichts. Wenn ihr was habt, einfach anrufen. 08000 97 1 97 1. Kommt gut rein. Das Wetter schaut gerade ganz gut aus. Blauer Himmel, paar harmlose Wölkchen, 14 Grad in Kraftshof und in Veitsbronn. Die Höchsttemperaturen heute 24 Grad. Die Nacht bleibt klar, allerdings wird es ganz schön frisch, also verhältnismäßig, geht runter bis auf 11 Grad. Und der Gong-Wetter-Trend fürs Wochenende, morgen der Samstag, meist sonnig bis 25, der Sonntag öfter Schauer bei 22 Grad. So schaut es aus, ich sag's nochmal. Samstag, Sonne 25, Sonntag, Schauer 22. Geht doch.
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8: So, die Müsli-Schale nochmal schön voll machen, nochmal ordentlich reinspachteln und dann seid ihr frisch gestärkt für diesen Freitag. Und der Soundtrack zum Frühstück, der kommt von uns, beziehungsweise von Thin Lizzy, The Boys Are Back in Town und von der Steve Miller Band Hex Hex, Abracadabra.
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0: Boys are back in town. 7:12. Es ist Freitag, der 3. Juli 2026. Ihr hört Gong 97.1, der Morgan Rock. Das ist so ein Wochenende, da weißt du wieder gar nicht, wo du zuerst hingehen sollst. Ja, wir haben das Norisringrennen, wir haben in Fürth Grüne Nacht, wir haben das Südstadtfest, wir haben Triathlon in Rot und das sind alles ganz großartige Veranstaltungen. Ich finde aber, was oftmals wirklich vergessen wird, das sind die Leute, die hinter den Kulissen arbeiten und dafür sorgen, dass alles läuft. Und da muss man einfach mal ein dickes Dankeschön rauslassen. Zum Beispiel an die vielen Techniker, die Strippen ziehen, die dafür sorgen, dass der Sound passt. An die Menschen, die dafür verantwortlich sind, dass es an den Getränkeständen immer volle Fässer gibt, dass wir was zu trinken haben. Oder, wenn man mal ein bisschen weiter denkt, zum Beispiel auch an die Menschen in den vielen Hotels, in denen wir übernachten. Ich meine, wenn du da morgens früh um 6 zum Frühstück kommst, dann haben die schon ein paar Stunden vorbereitet. Renata ist so jemand.
1: Ich arbeite in der Gastronomie, genauer gesagt in einem Hotel. Und wir sind wegen diesem Triathlon komplett ausgebucht für die ganze Woche. Komplett ausgelastet, Personal auch. Und deswegen startet sogar bei uns der Frühstück am Sonntag schon um 3:33 Uhr, sorry. Und die Mitarbeiter starten bei uns schon um 3 Uhr. Das wird auch spannend, vor allem wenn die Barschicht bisschen länger dauert, dann können sie sich sogar treffen.
0: Also die einen bleiben lange wach, damit man lange an der Bar sitzen kann und die anderen schlagen sich die halbe Nacht um die Ohren, damit wir entspannt frühstücken können. Dafür auch mal ein ganz, ganz dickes Dankeschön. Ich glaube, ihr werdet viel zu oft vergessen.

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Also wenn ihr mich jetzt sehen könntet, ne? Gänsehaut am ganzen Körper. Ich glaube, ich habe es schon ein paar Mal erwähnt, dass ich mehr als nur ein kleiner Queen-Fan bin. Und wenn man dann auch noch weiß, dass es Freddie Mercury bei der Aufnahme zu The Show Must Go On schon gar nicht mehr gut ging und er dieses Ding in einem Take im Studio einfach mal eingesungen hat. Da ist nichts geschnitten worden, da ist nichts nachgebessert worden. Einfach rein ins Studio gesungen und bam, was für ein Brett. The Show Must Go On. Und wo wir gerade bei richtig großen Stimmen sind, ich habe da noch eine für euch. Achtung, hört mal. Deep Purple's Ian Gillan. Und heute kommt's raus, das 24. Studioalbum Splat von Deep Purple. Ja, seit fast 60 Jahren sind die Mannen mittlerweile unterwegs, haben immer noch richtig viel Bock, Musik zu machen. Und wir hören auch noch in dieser Stunde rein ins neue Deep Purple Album. Und passend dazu, heute ist ja Freitag, gibt's mal wieder einen Long Song. Und ihr habt ihn euch so lange immer und immer wieder gewünscht und habt immer wieder gefragt, wann spielst du den nochmal? Ja, und da kann ich ja eigentlich gar nicht anders. Dann gibt's heute halt um kurz nach neun nochmal Child in Time. Natürlich in der Live-Version, natürlich in voller Länge und natürlich 12 Minuten feinsten Rock. Für mich ja mit der beste Rocksong aller Zeiten. Also jetzt schon mal vormerken, noch in dieser Stunde neues Album von Deep Purple und um kurz nach neun dann der Longsong Deep Purple Child in Time.

0: China Girl, David Bowie. Dabei ist es ganz genau 7.28 Uhr. In der nächsten halben Stunde Deep Purple mit dabei, Linkin Park und Bruce Springsteen.
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5: Ich bin Stefan Schütz. Guten Morgen. Auf den Autobahnen dürfte es heute voller werden. Grund: in Bremen, Niedersachsen, Sachsen, Sachsen-Anhalt, Schleswig-Holstein und Thüringen starten die Sommerferien. Tanja Wagner berichtet.
6: Von den Küsten zu den Alpen bis runter zum Mittelmeer. Ohne Stau kommt an diesem Wochenende keiner durch, warnt der ADAC. Für den Nachmittag bis in den Abend hinein dürften Autofahrer viel Geduld brauchen. Neben dem Feierabendverkehr sorgen auch die mehr als 1000 Dauerbaustellen für Probleme. Hinzu kommen zusätzliche Sperrungen, etwa durch Blow-ups durch die Hitzewelle von letzter Woche.
5: Die USA dominieren mit dem KI-Boom die Riege der wertvollsten Börsenkonzerne der Welt und Deutschland fällt zurück. Nur Siemens schafft es nach einer Studie der Beratungsgesellschaft EY in die Liste der Top 100 der teuersten Börsenunternehmen. 8 der 10 wertvollsten Unternehmen der Welt kommen aus Amerika, darunter Neuzugang SpaceX. Angeführt wird das Ranking vom Chip-Hersteller Nvidia. 5 Jahre nach dem EU-weiten Verbot von Einwegplastikartikeln zieht die deutsche Umwelthilfe eine bittere Bilanz. Plastikgabeln, Strohhalme und Co. werden im Internet noch immer auf diversen Webseiten verkauft, obwohl sie seit dem 3. Juli 2021 verboten sind. Eine Sprecherin nennt das ein politisches Armutszeugnis und fordert, dass der Staat hart gegen Online-Händler vorgeht und diese sanktioniert, wenn sie solche Wegwerfprodukte trotzdem anbieten.
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7: Mit Chris Wahle. Das Wildschwein, das auf dem Nürnberger Südfriedhof sein Unwesen getrieben hat, ist erlegt. Das etwa 2-jährige Tier wurde gestern früh gezielt getötet. Es war seit Mitte Juni immer wieder auf dem Friedhof unterwegs. Weil das Wildschwein zunehmend seine Scheu vor Menschen verlor und sich auch tagsüber auf dem Friedhof zeigte, entschieden sich die Verantwortlichen aus Sicherheitsgründen für die Bejagung. Andere Maßnahmen wie eine Vertreibung oder ein Lebendfang wurden zwar gemeinsam mit den zugezogenen Fachleuten geprüft, jedoch als praktisch nicht umsetzbar bewertet.

0: Die Bejagung fand ausschließlich in den frühen Morgen- oder späten Abendstunden statt, wenn der Friedhof geschlossen war.
1: Danke, Chris.
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1: Starten wir auf der A6 Heilbronn Richtung Nürnberg. Zwischen Lichtenau und Neuendettelsau ist der rechte Fahrstreifen dicht. Baustelle und Straßenschäden hier, Obacht geben. A9 Berlin Richtung Nürnberg. Zwischen dem Kreuz Nürnberg und Nürnberg-Fischbach eine ungesicherte Unfallstelle und Gegenstände auf der rechten Spur. Außerdem dran denken bitte, Triathlon in Rot und Norisringrennen in Nürnberg. Da kann es hier und da ein bisschen Umleitungen und Behinderungen geben. Geblitzt wird auch schon, und zwar in Zirndorf in der Bahnhofstraße und in Wintersdorf in der Rotenburger Straße. Und wenn ihr noch mehr habt, sagt Bescheid. 08000 97 1 97 1. Und da ist noch jemand in der Leitung. Gong 97 1, der Claudio, hallo.
3: Servus, da ist der Robert. Ich hätte einen Blitzer zu melden. Hm? Und zwar wurde gerade aufgebaut auf der Staatsstraße zwischen Wintersdorf in Richtung Zirndorf, direkt in der 70er-Zone, mies hinter der Hecke. Schaut aus, als wie wenn er beide Seiten blitzen würde.
1: Alles klar, ich danke dir und gute Fahrt noch. So, das Wetter sieht eigentlich auch ganz gut aus. 15 Grad aktuell in Rückersdorf und in Oberasbach. Blauer Himmel aller Orten. Nur ein paar wenige harmlose Wolken sind unterwegs heute bei maximal 24 Grad. Die Nacht klar und frisch bei 11 Grad und der Gong-Wettertrend fürs Wochenende. Samstag sonnige 25, am Sonntag immer wieder Schauer, 22 Grad.
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1: Ja, und den könnt ihr auch im Urlaub hören. 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Und da könnt ihr euch auch bewerben für So schmeckt die WM. Ich hoffe, ihr habt es schon getan. Wenn nicht, dann ganz schnell nachholen. Wir spielen gleich wieder nach The Knack und nach Bruce Springsteen, Glory Days.

0: My Sharona, The Knack um 7.42 Uhr. Und ich habe es euch gerade schon gesagt, ja, ihr könnt euch bewerben online unter www.gong971.de für So schmeckt die WM. Und dann spielen wir zusammen. Der Andreas hat's gemacht. Und Andreas, bist du ready?
1: Na ja, gut, ich probiere so mal.
0: Du probierst es mal, ne? Andreas, es ist eigentlich ganz einfach. Ich lese dir das Rezept eines WM-Teilnehmerlandes vor. Du sagst mir, wenn du es denn weißt, wie das Gericht heißt, aus welchem Land es kommt. Und wenn du richtig liegst, dann gibt es einen Einkaufsgutschein vom Esenter Schüller im Rüttenbach Center und einen Kasten Bier deiner Wahl obendrauf. Klingt doch gut, oder?
1: Ja.
0: Nachdem es die letzten Tage ein bisschen zäh war und die Leute nur schwer draufgekommen sind, glaube ich, ist das Rezept, was ich heute für dich habe, ein echtes Geschenk.
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0: Es geht um dünnes, paniertes Fleisch, goldbraun gebraten und traditionell mit Kartoffeln und Preiselbeeren serviert. Ein absoluter Klassiker. Das war's auch schon.
1: Dünn gebratenes Fleisch.
0: Mhm. Andreas.
1: Stehe ich gerade auf dem Schlauch.
0: Ich merke schon. Und das ist eigentlich so einfach.
1: Österreich?
0: Ja.
1: Schnitzel?
0: Ja.
1: Wiener Schnitzel?
0: Wiener Schnitzel, genau. Mensch, Andreas, der warst jetzt aber mit einem ganz großen Fuß auf der Leitung gestanden, oder?
1: Ja, ich bin gerade am Programmieren bei einem kniffligen Sachen zur Arbeit. Und
0: aber Andreas, die gute Meldung ist, du hast gewonnen. Du bekommst von uns diesen Einkaufsgutschein fürs E-Center Schüller im Rüttenbach Center plus Kastenbier obendrauf. Darfst du dir abholen?
1: Jawohl, dankeschön.
0: Bitteschön. Und wenn ihr auch gewinnen möchtet, dann schnell rein ins Netz und registrieren unter www.gong971.de. Am Montag spielen wir wieder.
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In the End, Linkin Park. Hier ist Gong 97.1, Frankens Classic Rock Sender um 7.51 Uhr. Und Stichwort Classic Rock. Es gibt halt so Bands, auf die ist einfach Verlass. Deep Purple zum Beispiel. Die zeigen auch nach fast 6 Jahrzehnten Bandgeschichte überhaupt keine Anzeichen, so ein bisschen kürzer zu treten. Heute kommt das 24. Studioalbum Splat auf den Markt.

Es ist nebenbei bemerkt das 5. Studioalbum innerhalb von 9 Jahren. Wahnsinn, oder? Musikalisch geht's genau da weiter, wo sie aufgehört haben. Klassischer Deep Purple Hard Rock Sound mit Simon McBride. Der ist ja seit 2022 festes Bandmitglied. Den Auftakt zum Album Splat macht die erste Single, das ist Arrogant Boy. Und Sänger Ian Gillan hat sich mal so ein bisschen über den Song ausgelassen, sagt, das ist eine Kritik an Populismus und selbstherrlichen Auftreten, passt also perfekt in die Zeit. Weitere Stücke sind auch mit dabei, die sich so ein bisschen mit gesellschaftlichen Dingen befassen. Mal ernst, mal aber auch mit dem typischen Deep Purple Humor. Also da lohnt sich's immer so ein bisschen genauer auf die Texte zu achten. Passend zum Album sind Deep Purple natürlich auch wieder auf Tour. Wir erinnern uns, im Ticketgong habe ich hier Karten für euch verlost und das sehen wir uns dann auch am 7. November in Nürnberg. Da freue ich mich jetzt schon drauf. Und jetzt freuen wir uns auf Deep Purple vom neuen Album Splat. Hier sind sie mit Arrogant Boy.

0: Gimme All Your Lovin', ZZ Top. Kurz vor 8 auf Gong 97.1. 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
8: Ich bin Stefan Schütz. Guten Morgen. Wir müssen mehr in den Klimaschutz investieren. Dafür plädiert eine große Mehrheit laut dem neuen ARD-Deutschland-Trend. Demnach halten es fast 90% für notwendig, Verkehrswege, Schulen, Krankenhäuser und Altenheime besser auf künftige Hitzewellen vorzubereiten.

0: Zwei Drittel der Befragten äußerten die Sorge, dass der Klimawandel unsere Lebensgrundlage zerstört. Ein immer größerer Teil des monatlichen Einkommens geht für die Miete drauf. In den 40 größten deutschen Städten sind sie in den vergangenen 10 Jahren um mehr als 50% gestiegen, das teilte der Deutsche Gewerkschaftsbund mit. Ein Sprecher sagte, der Bund müsse mehr in den sozialen Wohnungsbau investieren und es brauche schärfere Regeln gegen Mietwucher. Seit längerem befindet sich die deutsche Autoindustrie in der Krise. Es muss gespart werden. Gegen den verschärften Sparkurs protestieren heute tausende Mercedes-Benz-Beschäftigte nach einem Aufruf der IG Metall. Gründe: rund 90.000 Mitarbeiterinnen und Mitarbeiter bekommen ihre tarifliche Sonderzahlung nicht wie erwartet im Juli. Sie wird auf nächstes Jahr verschoben. Außerdem will das Management über eine längere Arbeitszeit ohne Lohnausgleich verhandeln.
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2: Mit Chris Wahle. Nach knapp einer Woche hitzebedingter Zwangspause bei den Nürnberger Straßenbahnen tut sich jetzt etwas. VRG-Sprecherin Elisabeth Seitzinger.
3: Wir haben über Nacht nochmal an einem Streckenabschnitt gearbeitet, haben da den letzten Feinschliff gemacht und können quasi jetzt in den Minuten den Betrieb für eine erste Strecke aufnehmen. Und zwar Wurzeldorfer Straße bis Plärrer.
2: Parallel dazu läuft der Busbetrieb vorerst noch weiter, damit die Fahrgäste sich orientieren können. Nach und nach soll jetzt der Betrieb auch auf den weiteren Streckenarmen wieder aufgenommen werden. Bis alle Straßenbahnabschnitte wieder regulär angefahren werden, wird es aber noch einige Tage dauern, heißt es.
4: Na, aber so langsam tut sich was. Danke, Chris.
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4: Schau mal auf die A6 Heilbronn Richtung Nürnberg. Zwischen Lichtenau und Neuendettelsau ist der rechte Fahrstreifen dicht. Grund hier Baustelle und Straßenschäden. A9 Berlin Richtung Nürnberg. Zwischen Lauf und Nürnberg-Fischbach 3 Kilometer Stau nach einem Unfall. Linke und mittlere Spur sind dicht. Zeitverlust für euch knappe halbe Stunde. Und dran denken, Nürburgring-Rennen und in Rot Triathlon. Da kann es zu Straßensperrungen kommen. Also stellt euch darauf ein, dass ihr hier und da ein bisschen umfahren müsst. Geblitzt wird auch in Zirndorf in der Bahnhofstraße und in Wintersdorf in der Rotenburger Straße. Wenn ihr noch mehr habt, anrufen 08000 97 1 97 1. Gute Fahrt euch. So, der Weg zum Wochenende ist erstmal sonnig. 15 Grad aktuell in Schwarzenbruck und in Erlangen-Tennenlohe. Bis zu 24 Grad bekommen wir heute. Sind auch nur recht wenige Wolken unterwegs. Die kommende Nacht dann klar, aber frisch. Geht runter bis auf 11 Grad. Und der Gongwettertrend fürs Wochenende. Der Samstag meist sonnig bei bis zu 25 Grad. 22 sind es nur am Sonntag. Da kann es auch immer wieder ein paar Schauer geben.
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4: Euer Telefon habt ihr greifbar, oder? Na dann, mehr Sorge nicht.
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0: Also ich sehe schon, in Sachen Körperhygiene macht man euch nichts vor. Die Ohren sind geputzt, ihr habt ganz genau hingehört.
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0: Ja, da war er wieder, unser DTM-Sound. Die Leitungen sind voll. Ich gehe mal ran. Gong 97.1, der Claudio. Schönen guten Morgen.
2: Hi Claudia, servus. Hier ist der Markus.
0: Markus, ich grüße dich. Grüß dich. Du klingst hochmotiviert.
2: Ich will schon mal wieder zur DTM.
0: Mal wieder? Das heißt, du warst schon ein paar Mal?
2: Ich war schon, ja.
0: Ja, wie oft warst du denn schon?
2: Bestimmt 5 Mal. Aber okay. So VIP-Tickets, das wäre natürlich klasse.
0: Ne? Ja, schon einmal so richtig rein, ne? In die Startaufstellung und in die VIP-Lounge. Das macht gleich nochmal so ein ganz anderes Flair, ne?
2: Das wäre klasse.
0: Ja, und vor allem, wenn man solche Tickets hat, dann findet man auch immer jemanden, der mitgeht, ne?
2: Genau, weil die ist ja viel schöner noch. Ne?
0: Wer wäre das in deinem Fall?
2: Ach, da nehme ich meine Frau mit. Die hat jetzt dann Geburtstag und das passt ganz gut.
0: Und die ist auch Motorsport-Fan?

0: Ich bin der bessere Motorsport-Fan, aber die kann ich bestimmt begeistern.
1: Ja, du, wenn wir sowas gemeinsam erlebt, dann ist es ja nochmal was ganz anderes, ne?
0: Absolut, ja.
1: Du, dann würde ich sagen, dann bekommst du für dich und deine Frau diese VIP-Tickets. Ich wünsche euch ganz, ganz viel Spaß, lasst es ordentlich krachen und erzählt uns hinterher, wie es war.
0: Super. Claudio, vielen Dank.
1: Bitteschön, aber gern gemacht. Lasst krachen.
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0: Rein geht's ins Wochenende mit AC/DC um gleich 20 Minuten nach 8 auf Gong 97.1. Das ist so ein Wochenende, da weißt du wieder gar nicht, wo du zuerst hingehen sollst. Ja, wir haben das Norrisring-Rennen, wir haben in Fürth Grüne Nacht, wir haben das Südstadtfest, wir haben Triathlon in Rot und das sind alles ganz großartige Veranstaltungen. Ich finde aber, was oftmals wirklich vergessen wird, das sind die Leute, die hinter den Kulissen arbeiten und dafür sorgen, dass alles läuft. Und da muss man einfach mal ein dickes Dankeschön rauslassen. Zum Beispiel an die vielen Techniker, die Strippen ziehen, die dafür sorgen, dass der Sound passt. An die Menschen, die dafür verantwortlich sind, dass es an den Getränkeständen immer volle Fässer gibt, dass wir was zu trinken haben. Oder, wenn man mal ein bisschen weiter denkt, zum Beispiel auch an die Menschen in den vielen Hotels, in denen wir übernachten. Ich meine, wenn du da morgens früh um 6 zum Frühstück kommst, dann haben die schon ein paar Stunden vorbereitet. Renata ist so jemand.
1: Ich arbeite in der Gastronomie, genauer gesagt in einem Hotel. Und wir sind wegen diesem Triathlon komplett ausgebucht für die ganze Woche. Komplett ausgelastet, Personal auch. Und deswegen startet sogar bei uns der Frühstück am Sonntag schon um 3:33 Uhr. Und die Mitarbeiter starten bei uns schon um 3 Uhr. Das wird auch spannend, vor allem wenn die Barschicht bisschen länger dauert, dann können sie sich sogar treffen.
0: Also die einen bleiben lange wach, damit man lange an der Bar sitzen kann und die anderen schlagen sich die halbe Nacht um die Ohren, damit wir entspannt frühstücken können. Dafür auch mal ein ganz, ganz dickes Dankeschön. Ich glaube, ihr werdet viel zu oft vergessen.

0: so richtig schöne Summer-Vibes, oder? Die Dire Straits, Walk of Life aus dem Jahr 85. Es ist Freitag und vielleicht geht auch heute ein bisschen einkaufen und shoppen. Da müsst ihr allerdings mit einigen Einschränkungen rechnen. Und mit welchen? Chris Wahle weiß es. Und das sagt uns auch gleich in den News.
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16: Ich bin Stefan Schütz. Guten Morgen. Wir müssen mehr in den Klimaschutz investieren. Dafür plädiert eine große Mehrheit laut dem neuen ARD-Deutschland-Trend. Demnach halten es fast 90% für notwendig, Verkehrswege, Schulen, Krankenhäuser und Altenheime besser auf künftige Hitzewellen vorzubereiten. Zwei Drittel der Befragten äußerten die Sorge, dass der Klimawandel unsere Lebensgrundlage zerstört. Ein immer größerer Teil des monatlichen Einkommens geht für die Miete drauf. In den 40 größten deutschen Städten sind sie in den vergangenen 10 Jahren um mehr als 50% gestiegen. Das teilte der Deutsche Gewerkschaftsbund mit. Ein Sprecher sagte, der Bund müsse mehr in den sozialen Wohnungsbau investieren und es brauche schärfere Regeln gegen Mietwucher. Seit längerem befindet sich die deutsche Autoindustrie in der Krise. Es muss gespart werden. Gegen den verschärften Sparkurs protestieren heute tausende Mercedes-Benz-Beschäftigte nach einem Aufruf der IG Metall. Gründe: rund 90.000 Mitarbeiterinnen und Mitarbeiter bekommen ihre tarifliche Sonderzahlung nicht wie erwartet im Juli. Sie wird auf nächstes Jahr verschoben. Außerdem will das Management über eine längere Arbeitszeit ohne Lohnausgleich verhandeln.
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17: Mit Chris Wahle. Wer heute bei uns in Mittelfranken shoppen geht,

0: It muss mit eingeschränktem Service rechnen, denn die Gewerkschaft Verdi hat Beschäftigte im Handel zum Warnstreik aufgerufen, unter anderem von IKEA, H&M, Kaufland und Marktkauf. Verdi will damit Druck im aktuellen Tarifstreit machen. Das aktuelle Angebot der Arbeitgeber würde nicht einmal die Inflation ausgleichen, den Beschäftigten somit einen Reallohnverlust drohen. Unter dem Motto »Unser Gehalt schmilzt wie Eis in der Sonne« wollen die Streikenden das auch deutlich machen. Wer die Gewerkschaftssekretärin Susanne Jensen.
1: Wir werden eine Streikaktion durchführen auf dem Gelände der Metro in Buch und dort demonstrieren mit lauten Sprechchören und Gesängen und natürlich auch einer plakativen Demonstration des schmelzenden Eises und gemeinsam kämpfen für bessere Löhne.
0: In diesen Minuten beginnt die Streikaktion.
2: Danke, Chris.
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4: Los geht's auf der A6 Heilbronn Richtung Nürnberg. Zwischen Lichtenau und Neuendettelsau ist der rechte Fahrstreifen dicht. Grund hier eine Baustelle und Straßenschäden. A9 Berlin Richtung Nürnberg, zwischen Lauf und Nürnberg-Fischbach 4 Kilometer Stau. Da hat es einen Unfall am Kreuz Nürnberg gegeben. Von der A3 kommen 6 Kilometer Stau und einen Zeitverlust von 25 Minuten. Außerdem wird geblitzt Zirndorf, die Bahnhofstraße, Wintersdorf, Rothenburger Straße und Stein, die Mühlstraße. Wenn ihr noch mehr habt, seid so gut. Funkt kurz durch 08000 97 1 97 1. Kommt gut rein. Das Wetter macht schon erstmal einen auf Wochenende. Sonnige 24 Grad bekommen wir heute. 16 aktuell in Herzogenaurach und in Nürnberg am Dutzendteich. Heute Nacht kühlt es runter, nämlich bis auf 11 Grad. Dabei ist es klar und der Gongwetter drin fürs Wochenende. Morgen am Samstag viel Sonne bei bis zu 25 Grad. Am Sonntag sind ein paar Schauer dabei, dann auch nur 22 Grad.
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4: Ja, vielleicht seid ihr ja auch tatsächlich schon auf dem Weg ins Wochenende. Vielleicht habt ihr irgendwie ganz früh angefangen zu arbeiten und sagt so, jetzt ist erstmal rum, jetzt Füße hochlegen und erstmal ganz gemächlich ein Tässchen Kaffee trinken. Das könnt ihr tun zur Steve Miller Band mit dem Joker und zur Billy Idol. Hier ist er mit dem Rebel Yell. Schönen guten Morgen wünsche ich euch.

aus dem Jahr 1973. Stephen Miller und The Joker um 8.42 Uhr auf Gong 97.1. So, ich habe es vorhin schon gesagt, es wird ein sportliches Wochenende. DTM in Nürnberg, das Norisringrennen steht an. Ja, rund um die Beutner Straße bedeutet das natürlich für den normalen Verkehr alles dicht. Und deswegen wird auch die Anreise und die Parkplatzsuche für einige vielleicht so ein bisschen zum Problem. Deswegen nochmal der Tipp, lasst am besten das Auto ein Stückchen weiter weg stehen und reist mit den öffentlichen Verkehrsmitteln an. Gut, die Straßenbahnen in Nürnberg, die fahren immer noch nicht, gibt aber Ersatzbusse und auch die regulären Buslinien bringen euch hin. Die 36 zum Beispiel vom Plärrer, die 44 vom Hauptbahnhof, die 45 von Ziegelstein oder auch die Ersatzbuslinie E8 von der Frankenstraße. Also da kommt er ganz entspannt hin und wenn euch der Weg von dahin direkt zum Ring noch zu weit ist, dann stehen ja auch diese wunderbaren VAG-Räder bereit, mit denen man dann auch noch ganz bequem bis vor die Haustür radeln kann. Also spart euch den Stress, lasst das Auto ein bisschen weiter draußen stehen und kommt dann ganz entspannt zum Norisringrennen. 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

Mit Bon Jovi ist es 10:09 hier auf Gong 97.1. Schönen Freitagmorgen wünsche ich euch an diesem 3. Juli. Und ich habe jetzt eine tierisch rockige Aktion aus England für euch. Heute vor einem Jahr, vor dem großen Black Sabbath Konzert in Birmingham. Da hat sich die britische Polizei in der Region West Midlands was ganz Besonderes einfallen lassen. Die haben nämlich 7 Welpen auf ganz besondere Namen getauft. Die kleinen Polizeihunde heißen jetzt Ozzy, Tony, Geezer und Billy. Die 3 übrigen tragen die Namen Sabbath, Wizard und Sharon. Ja, und ihr dürft jetzt von mir aus auch mitjaulen. Hier sind nämlich Black Sabbath mit Iron.

0: Geht immer, oder? Black Sabbath, Iron Man. 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Und es ist jetzt schon ein paar Tage, dass in Nürnberg keine Straßenbahnen mehr rollen. Aber offensichtlich geht so langsam wieder ein bisschen was voran. Die Infos hat Chris Wahle gleich in den News.
1: Es ist jetzt
0: gleich 8.58 Uhr.
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12: Ich bin Stefan Schütz. Guten Morgen. Die Mieten in den 40 größten deutschen Städten sind in den vergangenen 10 Jahren drastisch gestiegen. Im Durchschnitt um gut 50%, so der Deutsche Gewerkschaftsbund, Uli Reitinger berichtet.
13: In München liegt die Durchschnittsmiete aktuell bei 23,36 Euro pro Quadratmeter. Das ist mit Abstand der unrühmliche Spitzenplatz. In Rostock liegt der Quadratmeterpreis zwar noch bei vergleichsweise bescheidenen 11 Euro, Rostock steht aber ganz oben, wenn es um die Steigerung in den letzten 10 Jahren geht. Plus 83%. Die Bundesregierung will eine staatliche Wohnungsbaugesellschaft gründen, um bezahlbaren Wohnraum zu schaffen.
12: Kanzler Merz hat die geplanten Änderungen bei Krankschreibungen verteidigt. Per Telefon sollen die ja künftig nicht mehr möglich sein und ein Attest soll ab dem ersten Tag nötig sein. In der ARD sagte Merz, den Betrieben sei es überlassen, wie sie es handhaben. Der Kanzler fügte hinzu, es gelte, die hohen Krankenstände runterzubringen. Ärztevertreter befürchten überfüllte Praxen. Vizekanzler Klingbeil kündigte bei der Umsetzung praktikable Lösungen an. Die USA dominieren mit dem KI-Boom die Riege der wertvollsten Börsenkonzerne der Welt und Deutschland fällt zurück. Nur Siemens schafft es nach einer Studie der Beratungsgesellschaft EY in die Liste der Top 100 der teuersten Börsenunternehmen. 8 der 10 wertvollsten Unternehmen der Welt kommen aus Amerika, darunter Neuzugang SpaceX. Angeführt wird das Ranking vom Chiphersteller Nvidia.
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14: Mit Chris Wahle. Knapp eine Woche lang rollte in Nürnberg keine einzige Straßenbahn. Hintergrund waren hitzebedingte Verunreinigungen an Fahrzeugen und Strecke. Jetzt läuft der Betrieb auf einem Abschnitt wieder an. Zwischen Worzeldorfer Straße und Plärrer fahren ab sofort wieder die ersten Bahnen, so VAG-Sprecherin Elisabeth Seitzinger.
15: Weil wir da ja auch unseren Straßenbahnbetriebshof haben, einen Standort, aus dem wir in jedem Fall mit den Straßenbahnen raus müssen. Und der Plärrer ist ein zentraler Umsteigepunkt, ein zentraler Knoten auch für Linien, ähnlich wie der Hauptbahnhof. Und wir arbeiten uns jetzt Stück für Stück voran.
14: Bis alle anderen Streckenarme bedient werden, wird es noch einige Tage dauern, so Seitzinger weiter. Mehr Infos zum aktuellen Stand gibt's auch auf unserer Website.
0: Dankeschön, Chris.
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0: Während die ganzen Autos am Wochenende nach Nürnberg kommen, fetzen wir mit dem Bike am Samstag bis nach Bayreuth zum Bürgerfest. Das gibt's jedes Jahr in der Innenstadt mit über 100 verschiedenen Ständen, gutem Essen, Cocktails, jeder Menge Live-Musik und auch einer eigenen Rockbühne. Für die Tour starten wir auf der B2 und cruisen erstmal ganz

0: Ganz entspannt auf der Landstraße vor Bayern, Gräfenberg und Hilpoltstein. Bei Leupoldstein machen wir einen Schlenker nach links und fahren einige Kilometer durch die Natur an der Teufelshöhle vorbei, bis nach Pottenstein, wo wir weiter in Richtung Hohenmiersberg fahren. Jetzt könnt ihr den Kopf erstmal ganz entspannt kreisen lassen, denn es geht eigentlich nur noch über coole, kurvige Strecken der Nase nach. Wenn ihr irgendwann an Hummeltal und Gesäß vorbeikommt, seid ihr richtig und nur noch einen Steinwurf entfernt vom mittelalterlichen Bayreuth. Das Wetter perfekt, nicht so heiß und trocken bei angenehmen 25 Grad. Wir wünschen euch eine gute Fahrt und wie immer die Linke zum Gruße.
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2: Hallo auf die A6 Heilbronn Richtung Nürnberg. Zwischen Lichtenau und Neuendettelsau ist die rechte Spur dicht, Grund hier Straßenschäden. Und dann dran denken, Norisringrennen in Nürnberg, Challenge Triathlon in Rot. Da kann es immer wieder zu Straßensperrungen kommen. Plant das bitte mit ein. Die Blitzer stehen in Nürnberg in der Liegnitzer Straße, dann in der Sulzbacher Straße, in Hilpoltstein Zwingerstraße wird geblitzt und in der Mühlstraße in Stein. Wenn ihr noch mehr habt, klingelt kurz durch 08000 971 971, kommt gut und hoffentlich entspannt rein ins Wochenende. Das Wetter aktuell mit 16 Grad in Erlangen am Schlossplatz, 17 Grad sind es in Nürnberg am Tiergarten. Sonnige 24 bekommen wir heute und auch die Nacht bleibt klar, allerdings frisch, geht runter bis auf 11 Grad. Gongwettertrend fürs Wochenende, der Samstag sonnige 25 Grad, am Sonntag öfter Schauer, da sind es dann nur 22.
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2: Na, es sieht wohl so aus, als würde Julian Nagelsmann unmittelbar vorm Rücktritt stehen. Also es gibt jede Menge Medienberichte zu dem Thema. Offizielles Statement von ihm gibt es dazu noch nicht. Aber sobald wir was haben, erfahrt erst bei uns. Von mir gibt es jetzt auf jeden Fall ein offizielles Statement. Gleich gibt es wie jeden Freitag um kurz nach 9 den Gong 97.1 Long Song. Und das ist einer, den habt ihr euch schon ganz lange wieder gewünscht. Gibt's gleich nach Def Leppard, Fleetwood Mac und Bryan Adams.
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0: Mit Def Leppard ist es schon wieder 9:45 an diesem Freitagvormittag. Und was machen wir immer um die Zeit? Genau das hier.
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0: Heute kommt ja das neue Deep Purple Album raus. Und von Purple kam auch einer der ersten Long Songs, die ich hier im Gong 97.1 Morgenrock für euch gespielt habe. Damals sind die Leitungen komplett explodiert und ihr habt immer wieder gefragt, wann spielst du den nochmal? Erschienen 1970 auf dem Album Deep Purple in Rock, zählt zu den eindrucksvollsten Werken der Band überhaupt. Und das ist wirklich eine grandiose Zusammenstellung. Diese ruhige Hammond-Orgel, kraftvolle Gitarren und dann Ian Gillans außergewöhnlicher Gesang. Das alles macht den Track bis heute absolut einzigartig. Inhaltlich geprägt von der Stimmung des Kalten Krieges und der allgegenwärtigen Angst vor einem Atomkrieg. Und auch der Entstehungsprozess ist hochinteressant. Das markante Orgel-Intro basiert auf einer Idee aus dem Song Bombay Calling der Band It's a Beautiful Day. John Lord hat die Melodie bei einer Probe gespielt und die Band hat daraus einen völlig eigenen neuen Song entwickelt. Im Gegenzug hat die amerikanische Band It's a Beautiful Day später ein Motiv von Deep Purple ausgeborgt. Also man kann sich offenbar auch ohne Rechtsstreit musikalisch

Geräusche austauschen. Danke dafür. Ian Gillan ist auch immer wieder gefragt worden, wie er die legendären hohen Schreie im Song hinbekommt. Und seine Antwort damals: Ich hatte nie Gesangsunterricht, aber ich glaube, es hilft, dass ich enge Hosen trage. Und hier ist der Song, nach dem ihr immer wieder gefragt habt. Für mich mit Abstand der beste Rocksong der Geschichte. Hier sind Deep Purple mit Child in Time.

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0: wieder halb 10 durch hier auf Gong 97.1 und wir rocken uns gleich weiter in Richtung Wochenende. Metallica hätte ich mit dabei, ZZ Top oder auch Europe, The Final Countdown.
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15: Wir starten auf der A6 Heilbronn Richtung Nürnberg. Zwischen Lichtenau und Neuendettelsau ist der rechte Fahrstreifen wegen Straßenschäden gesperrt. A9 Berlin-Nürnberg zwischen Hormersdorf und Schneitach in beiden Richtungen. Vorsicht, verschmutzte Fahrbahn. Und A73 Nürnberg Richtung Bamberg zwischen Buttenheim und Bamberg Süd. Gegenstände auf der Fahrbahn. Außerdem wird fleißig geblitzt in Nürnberg in der Karl-Schönleben-Straße, in der Sigmundstraße, in der Sulzbacher Straße und in der Liegnitzer Straße. Außerdem die Mühlstraße. Straße in Stein. Habt ihr noch mehr? Ruft uns an 08000 97.1. 97.1 kommt gut und sicher an euer Ziel. Das Wetter aktuell mit 17 Grad in Fürth und in Rot. 24 bekommen wir heute, paar harmlose Wölkchen unterwegs, die Nacht klar und frisch bei 11 Grad. Gong-Wettertrend fürs Wochenende, der Samstag meist sonnig bei 25 Grad, 22 sind es nur am Sonntag, da gibt es auch immer wieder etwas Regen.
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1: Schon wieder 9:45 durch, hier ist Gong 97.1, der Morgenrock. Und kennt ihr das? Da fragt dich jemand was und die Antwort ist total einfach und es liegt dir auf der Zunge und es kommt einfach nicht raus. So ging's heute Morgen dem Andreas bei So schmeckt die WM. Ich lese euch ja immer ein Rezept vor von einem WM-Teilnehmerland und ihr müsst mir einfach nur sagen, wie heißt das Gericht und wie heißt das passende Land dazu. Hättet ihr es auf Anhieb gewusst?
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1: Es geht um dünnes, paniertes Fleisch, goldbraun gebraten und traditionell mit Kartoffeln und Preiselbeeren serviert. Ein absoluter Klassiker. Das war's auch schon.
3: Dünn gebratenes Fleisch. Mhm.
1: Andreas.
3: Stehe ich gerade auf irgendeinem Schlauch.
1: Ich merke schon. Und das ist eigentlich so einfach.
3: Österreich?
1: Ja.
3: Schnitzel?
1: Ja.
3: Wiener Schnitzel?
1: Wiener Schnitzel, genau. Mensch, Andreas, der warst jetzt aber mit einem ganz großen Fuß auf der Leitung gestanden, oder?
3: Ja, ich bin gerade am Programmieren bei einem kniffligen Sachen zur Arbeit. 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
1: aber Andreas, die gute Meldung ist, du hast gewonnen. 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
6: Ich bin Stefan Schütz. Der Straßenverkehr verbraucht weiter fast ausschließlich fossile Kraftstoffe. Das zeigen Zahlen des Statistischen Bundesamtes. Demnach in vielen im vergangenen Jahr gut 60% des Energieverbrauchs auf Diesel und knapp 38% auf Benzin. Strom spielte kaum eine Rolle. Insgesamt machte der Straßenverkehr rund 22% des gesamten deutschen Energieverbrauchs aus und verursachte gut ein Fünftel aller CO2-Emissionen. Europas Badegewässer sind wohl schlechter als gedacht. Das Recherchenetzwerk Korrektiv hat herausgefunden, dass die EU-Umweltagentur viele Krankheitserreger und chemische Schadstoffe nicht berücksichtigt hat. Betroffen sind demnach Badestellen unter anderem in Deutschland, Italien und Frankreich. Warnungen gibt es dort aber nicht. Die Behörde verteidigt sich, Grundlage für die Bewertung sei eine Richtlinie, die nur 2 Fäkalbakterien berücksichtige. Verbraucherschützer warnen vor falschen Mails des Bundeskriminalamtes. Darin würden den Empfängern schwere Straftaten im Internet vorgeworfen. Die Nachrichten seien oft von einem angeblichen Oberstaatsfeldwebel gezeichnet und enthalten wohl täuschend echt wirkende Dateianhänge mit BKA-Briefkopf. Die Betrüger versuchen, an sensible Verbraucherdaten zu gelangen, zum Beispiel über eine geforderte Kopie des Reisepasses.
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7: Mit Chris Wahle. Rot ist wieder im Triathlon-Fieber. Am Sonntag steigt der Challenge Rot und hier geht wieder das Who is Who des Triathlon-Sports an den Start. Mit dem historisch stärksten Profifeld ist ein spannendes Rennen über die Triathlon-Langdistanz garantiert. Auch für den Roter Landrat Ben Schwarz ist der Challenge etwas ganz Besonderes.
8: Die Menschen freuen sich auf den Wettbewerb. Wir sind international. Wir fiebern jetzt einfach dem Start entgegen und freuen uns, dass wir wieder Gastgeber sein dürfen und hoffen natürlich, dass wir wieder tolle Wettbewerbe sehen, dass wir tolle Menschen hier mit da haben. Ich freue mich einfach drauf.
7: Los geht's am Sonntag mit dem Schwimmstart am Main-Donau-Kanal um 6.30 Uhr.
9: Danke dir, Chris.
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9: 2 nach 10, Servus auf die Straßen. A6 Heilbronn Richtung Nürnberg zwischen Lichtenau und Neuendettelsau. Rechte Spur teilweise gesperrt wegen Bauarbeiten. A9 Nürnberg Richtung Berlin zwischen Hormersdorf und Plech. Vorsicht auf der linken Spur, hier liegt ein Plastikteil rum. Ansonsten am Wochenende in Rot und auch rund um den Norisring gesperrt. Einmal wegen dem Challenge und natürlich auch wegen der DTM. Wenn ihr hier lang müsst, schaut am besten vorher und fahrt da einmal außenrum. Geblitzt wird Nürnberg Karl-Schönleben-Straße, Siegmundstraße, Sulzbacher Straße auf der Liegnitzer Straße und einen habe ich auch noch für euch, steht in Stadt.

0: Verein auf der Mühlstraße. Wenn ihr sagt, reicht euch nicht, ihr habt noch mehr gesehen, dann klingelt durch und sagt Bescheid, kostenlos unter der 08000 97 1 97 1. Danke euch. Noch ein bisschen frisch draußen, 17 Grad aktuell an der Fürther Freiheit und 18 sind es bei euch in Langwasser. 24 Grad heute maximal, dazu ordentlich Sonne und es bleibt auch trocken wie eigentlich fast das ganze Wochenende. Der Gongwettertrend, knapp 25 Grad und nur am Sonntag sind ein paar Schauer mit dabei.
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0: Mit Johannes, servus zusammen. Heute starten in 6 Bundesländern die Sommerferien. Heißt, ab mittags und auch am Wochenende kann es ein bisschen voller werden auf den Straßen. Bayern lässt sich wie immer aber noch ein bisschen Zeit. Erst in knapp einem Monat geht's in die Sommerpause. Aber nicht bei uns. Wir powern uns rein ins Wochenende mit coolem Genesis-Sound aus den 80ern gleich und Shockrock von Alice Cooper. School's out auf Gong 97.1.

Erst wird's richtig asozial und dann geht's ordentlich zur Sache. Die zweite Bundesliga hat jetzt den Spielplan für die kommende Saison veröffentlicht und der FCN startet Anfang August zu Hause gegen die gelbe Wand aus Dynamo Dresden. Am zweiten Spieltag geht's dann direkt weiter ab nach Fürth mit dem Franken-Derby und ganz ehrlich, besser kannst du eigentlich gar nicht in die neue Saison starten. Außer Nürnberg macht wieder Nürnberg-Sachen, dann wird's richtig fatal. Die Dauerkarten sind schon im regulären Vorverkauf und auch die normalen Tickets kommen dann bald. Schönen Donnerstag euch jetzt mit feinstem 80s Rock von den Rolling Stones. Start Me Up nur hier auf Frankens Classic Rock Sender Gong 97.1.

0: Freitagvormittag, gleich 10:30. Die Zeit, wo es Arbeiten immer ein bisschen schwieriger fällt als sonst. Aber hey, ich versuche euch gut durchzubringen über den kostenlosen Webstream mit Pink Floyd aus den 70ern gleich und gute Laune 80s Rock von Huey Lewis and the News. Hip to be square auf Gong 97.1.
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0: Das wird ein richtig fettes Event-Wochenende bei uns in Franken. Kunifest in Lauf, DTM am Norrisring und auch der Challenge in Rot sind wieder mit am Start. Da hat sich die Renate bei uns gemeldet unter der kostenlosen 08000971971. Was gibt's?
1: Ich arbeite in der Gastronomie, genauer gesagt in einem Hotel. Mhm. Und wir sind wegen diesem Triathlon komplett ausgebucht für die ganze Woche. Komplett ausgelastet, Personal auch. Und deswegen startet sogar bei uns der Frühstück am Sonntag schon um 33 Uhr, sorry. Und die Mitarbeiter starten bei uns schon um 3 Uhr. Das wird auch spannend, vor allem wenn die Barschicht bisschen länger dauert, dann können sie sich sogar treffen.
0: Ja, das ist doch mal der perfekte Schichtwechsel. Oh Mann, Renata, dir und natürlich auch allen anderen, die aktuell in der Hotellerie arbeiten. Viel Kraft fürs Wochenende. Ich bin bei euch mit ganz entspanntem 80-Sound von U2. Gleich nach Hard und Barracuda auf Gong 97.1.

0: mit dem einzig wahren Boss durch den Arbeitstag am Freitag. Bruce Springsteen mit coolem Sound aus den 80ern gleich nach BTO und Marillion Kaylee gleich hier auf Gong 97.1.
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13: Ich bin Fabian Schaffer. Unionsfraktionschef Spahn verteidigt die geplanten Verschärfungen bei Krankschreibungen. Union und SPD wollen, dass sich Arbeitnehmer nicht mehr telefonisch krankschreiben lassen können. Außerdem soll schon ab dem ersten Krankheitstag ein Attest vorgelegt werden müssen. Spahn sagte der ARD, Deutschland habe im EU-Vergleich deutlich mehr Krankentage und viele kennen die sogenannte Bettkantenentscheidung, besonders montags und freitags. Die Mieten in den 40 größten deutschen Städten sind binnen 10 Jahren drastisch gestiegen. Im Durchschnitt um gut 50%, so der Gewerkschaftsbund. Uli Reitinger berichtet.
14: In München liegt die Durchschnittsmiete aktuell bei 23,36 Euro pro Quadratmeter. Das ist mit Abstand der unrühmliche Spitzenplatz. In Rostock liegt der Quadratmeterpreis zwar noch bei vergleichsweise bescheidenen 11 Euro. Rostock steht aber ganz oben, wenn es um die Steigerung in den letzten 10 Jahren geht. Plus 83%. Die Bundesregierung will eine staatliche Wohnungsbaugesellschaft gründen, um bezahlbaren Wohnraum zu schaffen.
13: Die kriselnde Autoindustrie will und muss sparen. Aber gegen den verschärften Sparkurs protestieren heute tausende Mercedes-Benz-Beschäftigte nach einem Aufruf der IG Metall. Zwei Gründe: rund 90.000 Mitarbeiterinnen und Mitarbeiter bekommen ihre tarifliche Sonderzahlung nicht wie erwartet im Juli. Sie wird auf nächstes Jahr verschoben. Im Gespräch ist zudem eine längere Arbeitszeit ohne Lohnausgleich.
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15: Mit Henrike Müller. Aus Straße wird Rennstrecke. An diesem Wochenende steigt wieder das Nürburgring-Rennen in Nürnberg. Die DTM feiert von heute bis zum Sonntag ihren Saisonhöhepunkt. Ein Highlight für alle Motorsportfans. Es ist der einzige Stadtkurs der Rennserie. Bei dem sind die Zuschauer buchstäblich zum Greifen nah dran. So Wolfgang Schlosser, Vorstandsvorsitzender des Motorsportclubs Nürnberg.
16: Ja, ganz nah dran heißt bei uns wirklich so, dass im Fahrerlager und auch auf den ganzen Tribünenplätzen die Zuschauer wirklich extremst nah am Fahrzeug sind. Wenn sie ins Fahrerlager gehen, dann kann es das Fahrzeug sogar berühren. Es gibt ja viele Rennstrecken, Retortenrennstrecken. Da brauchst du das Fernglas, um das Auto zu sehen.
15: Zu den spannenden Rennen werden wieder rund 130.000 Zuschauer erwartet.
17: Danke dir, Henny.
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17: Um 11:03 aktuell einiges los auf den Straßen. Wir starten auf der A3 Nürnberg Richtung Regensburg. Zwischen dem Kreuz Nürnberg und dem Kreuz Altdorf steht in der Baustelle ein kaputtes Auto. Hier ist die rechte Spur aktuell dicht. Rüber zur A6 Heilbronn Richtung Nürnberg zwischen Lichtenau und

0: Dettelsau ebenfalls die rechte Spur dicht. Hier laufen Bauarbeiten. Und noch die A9 Berlin-Nürnberg zwischen Hormersdorf und Schneidach. In beiden Richtungen Vorsicht, da ist die Straße ordentlich dreckig und auch hier die rechte Spur dicht. Geblitzt wird 5-mal aktuell in Nürnberg, Welserstraße, Ostendstraße, Frankenstraße, Karl-Schönlehm-Straße und auch noch auf der Siegmundstraße. Wenn ihr außerhalb vielleicht auch noch einen gesehen habt, dann klingelt durch und sagt Bescheid, kostenlos unter der 08000 97 1 97 1. Danke euch, kommt gut durch. Angenehme 19 Grad aktuell in Oberasbach und 20 sind es schon bei euch rund um den Marienbergpark. Tagsüber heute trocken mit viel Sonne bei maximal 24 und genauso geht's am Wochenende auch weiter. Der Gongwettertrend perfekt für die DTM oder auch den Challenge in Rot. Überwiegend trocken und nicht zu heiß bei 23, 24 Grad.
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0: Mit Johannes hier, servus zusammen. 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Dazu entspannter Classic Rock aus den 80ern von Marillion, Kaylee.

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1: Ab jetzt wird's wieder richtig laut am Wochenende. Die DTM ist zurück am legendären Norrisring und Lokalmatador Marco Wittmann hat schon richtig Bock, oder?
2: Total. Ich meine, der Norrisring ist immer das Saisonhighlight. Mhm.

0: Nicht nur, weil es eben mein Heimrennen ist, sondern einfach auch, weil es der einzige Stadtkurs im Rennkalender der DTM ist. Das ganze Feeling am Nordesring mit den Fans, mit den Zuschauern, die so nah an das ganze Geschehen rankommen,
1: Ja.
0: ist schon wirklich was ganz Besonderes, einfach einzigartig.
1: Letztes Jahr für dich ja leider unglücklich, da ging einfach gar nichts. Warum wird es dieses Mal besser?
0: Warum? Weil es eigentlich schlechter nicht werden kann wie letztes Jahr. Ja, letztes Jahr war ein Jahr wirklich zu vergessen am Nordesring. Ich hatte ja bei beiden Rennen keine Punkte einfahren können und dementsprechend kann es

0: feinstem Classic Rock ab in Richtung Wochenende. Bon Jovi aus den 80ern gleich mit ordentlich Power. Entspannter Sound von Three Doors Down, Here Without You und ganz ein cooler Sound. Fleetwood Mac, Don't Stop aus den 70ern, gleich hier auf Gong 97.1.
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0: Raus aus dem Studio und ab in die Laufschuhe. Claudio Grossner aus dem Morgenrock ist am Wochenende wieder sportlich unterwegs. Was steht denn an bei dir?
1: Ja, ich bin ja auch viel als Eventmoderator unterwegs und ich freue mich auf dieses Wochenende. Es ist nämlich wieder Challenge Weekend in Rot. Das heißt also die Triathlon-Welt zu Gast bei uns in Franken. Geil. Wenn man sich mal überlegt, eigentlich die Triathlon-Weltmeisterschaft findet ja auf Hawaii in Kona statt. Aber jeden Triathleten weltweit, den du fragst, auch die Vollprofis, die sagen, so ganz unter uns, scheiß auf Kona, geh nach Rot, das ist viel, viel schöner.
0: Rot ist einfach die absolute Triathlon-Metropole. Du machst aber nicht mit, sondern du machst was?
1: Ich darf am Freitag und am Samstag die Familien- und Nachwuchswettbewerbe moderieren. Das heißt dann Challenge for All und Junior Challenge. Und die Stimmung da ist einfach immer so grandios. Ja? Das sind Spitzenleistungen, die da gebracht werden. Nicht nur auf der Langdistanz, sondern eben auch bei den ganz Jungen, bei den ganz Kleinen, die da auch schon mit einsteigen. Und ich finde es immer schön, wenn ganze Familienverbände da einlaufen. Und das wird einfach wieder ein riesengroßes Sportfest an diesem Wochenende in Rot.
0: Absolut. Danke dir, Claudio. Dir und natürlich auch allen SportlerInnen, die da am Wochenende mit am Start sind. Viel Erfolg, viel Spaß und einfach ein geiles Wochenende beim Challenge in Rot. Komm, sie

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3: Es ist jetzt 2:02. 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
8: Ich bin Fabian Schaffer. Das Thema hat gestern schon für viel Unmut gesorgt und auch heute reißen die Diskussionen um die Reformpläne der Bundesregierung nicht ab. Auch deswegen, weil immer mehr Widersprüche bei den Verschärfungen in Sachen Krankschreibungen auftreten. Uli Reitinger berichtet welche.
9: Die Pläne sind auch nicht wirklich ausgegoren, denn Kanzler Merz sagt, Erkrankte müssen nicht am ersten Tag in die Arztpraxis, sie müssen nur vom ersten Tag an eine Arbeitsunfähigkeitsbescheinigung haben. Aber wie soll das gehen, wenn die telefonische Krankschreibung nicht mehr erlaubt ist?
8: Verdi hat für heute zu bundesweiten Warnstreiks im Handel aufgerufen. Tausende Beschäftigte sollen die Arbeit niederlegen. In mehreren Städten sind Streikkundgebungen geplant. Die Gewerkschaft fordert 7% mehr Lohn. Der Handelsverband sieht den Streiks gelassen entgegen und erwartet keine spürbaren Auswirkungen für Kunden. 85% der Menschen in Deutschland wollen, dass Europa seine Wirtschaft weniger von den USA und China abhängig macht. In einer Seaway-Umfrage sprechen sich die Befragten mehrheitlich dafür aus, Handelsbeziehungen auf mehr Partnerländer zu verteilen, vor allem bei Energie, Medikamenten und Rüstung. Aber sobald mehr Unabhängigkeit auch mehr Kosten bedeutet, fällt die Zustimmung deutlich geringer aus.
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10: Mit Henrike Müller. In Nürnberg fahren seit dem Morgen wieder die ersten Straßenbahnen. Nach der hitzebedingten Pause von knapp einer Woche mussten Fahrzeuge und Schienen aufwendig gereinigt werden. Durch die hohen Temperaturen war die Füllmasse zwischen Gleisen und Asphalt klebrig wie Kaugummi geworden. Jetzt ist der Betrieb zumindest auf einem Abschnitt wieder angelaufen, zwischen Worzeldorfer Straße und Plärrer, so VAG-Sprecherin Elisabeth Seitzinger.
11: Weil wir da ja auch unseren Straßenbahnbetriebshof haben, ein Standort, aus dem wir in jedem Fall mit den Straßenbahnen raus müssen. Und der Plärrer ist ein zentraler Umsteigepunkt, ein zentraler Knoten auch für Linien, ähnlich wie der Hauptbahnhof. Und wir arbeiten uns jetzt Stück für Stück voran.
10: Bis alle anderen Strecken gereinigt und wieder befahrbar sind, werden noch einige Tage vergehen.
12: Danke dir, Henny.
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12: Während die ganzen Autos am Wochenende nach Nürnberg kommen, fetzen wir mit dem Bike am Samstag bis nach Bayreuth zum Bürgerfest. Das gibt's jedes Jahr in der Innenstadt mit über 100 verschiedenen Ständen, gutem Essen, Cocktails, jeder Menge Live-Musik und auch einer eigenen Rockbühne. Für die Tour starten wir auf der B2 und cruisen erstmal ganz entspannt auf der Landstraße vorbei an Gräfenberg und Hilpoltstein. Bei Leupoldstein machen wir einen Schlenker nach links und fahren einige Kilometer durch die Natur an der Teufelshöhle vorbei bis nach Pottenstein, wo wir weiter in Richtung Hohenmiersberg fahren. Jetzt könnt ihr den Kopf erstmal ganz entspannt kreisen lassen, denn es geht eigentlich nur noch über coole, kurvige Strecken der Nase nach. Wenn ihr irgendwann an Hummeltal und Gesäß vorbeikommt, seid ihr richtig und nur noch einen Steinwurf entfernt vom mittelalterlichen Bayreuth. Das Wetter perfekt, nicht so heiß und trocken bei angenehmen 25 Grad. Wir wünschen euch eine gute Fahrt und wie immer die Linke zum Gruße.
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12: Um 4 Minuten nach 12. Servus Autofahrer. Vorsicht auf der A6 Amberg Richtung Nürnberg zwischen dem Kreuz Altdorf und dem Kreuz Nürnberg Ost. Ist aktuell die linke Spur dicht. Da ist Öl aufgelaufen, auch in der Gegenrichtung. Staut sich auch schon ein bisschen, ihr braucht knapp eine Viertelstunde länger. Frankenschnellweg Nürnberg führt in

0: Höhe der Volkmannstraße sind in beiden Richtungen Personen auf der Straße. Vorsicht hier. Und es hat auch gekracht auf der Südwest-Tangente Richtung Nürnberg. Zwischen Nürnberg-Kleinreuth und Nürnberg-Gebersdorf ist aktuell komplett gesperrt, also am besten einmal außen rumfahren, wenn ihr könnt. Geblitzt wird Nürnberg-Welserstraße, Ostendstraße, Frankenstraße und auch bei euch in Oberasbach, Rotenburger Straße, ortseinwärts. Wenn ihr trotzdem noch was gesehen habt, dann meldet es gerne kostenlos an die 08000 97 1 97 1. Danke euch, kommt gut durch. Paar Wolken und ansonsten schön sonnig aktuell bei 21 Grad am Dutzenteich und 20 noch bei euch in Zirndorf. Wettertechnisch bleibt es heute eigentlich auch genauso, wird noch ein bisschen wärmer, maximal 24. Und der Gongwettertrend, Top-Wochenende bei maximal 25 Grad und überwiegend trocken, nur am Sonntag sind ein paar Schauer mit dabei.
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0: Die Rolling Stones hauen bald ein neues Album raus. Nummer 25 schon und da sind die Purple auch gar nicht so weit weg davon. Die legen heute vor mit ihrem neuen Album Splat. Und wie das klingt, hören wir gleich zusammen rein nach Power Rock aus den 80ern von Whitesnake. Classic Rock von Rainbow und gute Laune gibt's jetzt schon von den Stones aus den 70ern. Brown Sugar für euren Weg in Richtung Wochenende hier auf Frankens Classic Rock Sender Nummer 1, Gong 97.1.

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Das ist mindestens so gut wie Deep Purple in den 70ern. Servus zusammen, Johannes hier. Deep Purple hauen heute ihr neues Album Splat raus, das fünfte in nur 9 Jahren. Und die Scheibe ist laut Sänger Ian Gillan die Reinkarnation vom Deep Purple Sound aus den 70ern. Also genauso gut wie Smoke on the Water, Highway Star oder auch Child in Time. Ganz schön große Worte und wir hören zusammen einfach mal rein.

Ja, ist okay, ob es genauso gut ist, dürft ihr selber entscheiden. Vielleicht auch beim Konzert live am 7.11. in Nürnberg. Deep Purple in der PSD Bank Arena, präsentiert von Gong.

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0: mit dem Boss ab ins Wochenende. Mega 70er gleich von Bruce Springsteen nach Asia aus den 80ern. Heat of the Moment auf Gong 97.1.
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2: Ich bin Fabian Schaffer. Die Amtszeit von Julian Nagelsmann als Bundestrainer der deutschen Fußballnationalmannschaft ist vorbei. Das hat der DFB mitgeteilt. Der 38-Jährige ist wenige Tage nach dem deutschen WM-Aus nun zurückgetreten. Der DFB bestätigte, dass er nun Verhandlungen mit Jürgen Klopp als möglichem Nachfolger führen will. Das Echo auf die Pläne der Bundesregierung zu Krankschreibungen fällt zum Teil auch kritisch aus. Geplant ist, die telefonische Krankschreibung abzuschaffen und eine Attestpflicht ab dem ersten Krankheitstag einzuführen. Kassenärztechef Gassen warnte gegenüber der Bild, mindestens 30 Millionen zusätzliche Praxisbesuche pro Jahr drohen. Das wären täglich 115.000 Patienten extra. Draußen ist es warm und immer mal wieder regnerisch. Optimale Bedingungen also für Stechmücken. Experten rechnen deshalb mit einem Anstieg der Population. Besonders Gartenbesitzer sollten jetzt mögliche Brutstätten im Blick behalten. Thomas Bleskin berichtet.
3: Während die heimische Hausmücke vor allem größere Wasseransammlungen nutzt, reichen der asiatischen Tigermücke schon kleinste Pfützen in Blumentopfuntersetzern oder Vogeltränken. Das Leibniz-Zentrum für Agrarlandschaftsforschung rät deshalb, Regentonnen abzudecken und stehendes Wasser regelmäßig zu entfernen. Nach Einschätzung der Experten könnten die aktuellen Temperaturen außerdem die Ausbreitung des West-Nil-Virus begünstigen, das in Deutschland bereits vorkommt.
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4: Mit Henrike Müller. Nürnberg macht den nächsten Schritt in Richtung Stadionumbau. Die Stadt hat heute die neue Vorzugsvariante präsentiert, also das, was das neue Achteck künftig bieten soll. Geplant ist eine umlaufende Zweirangtribüne, die direkt an den Spielfeldrand rückt. Die Laufbahn fällt also weg, so Bürgermeister Andreas Kriegelstein.
5: Also es wird ein reines Fußballstadion werden mit einer Kapazität von 50.000 Zuschauern. Wir wollen auf jeden Fall ein wettbewerbsfähiges, ein modernes Fußballstadion haben, das auch als Heimspielstätte des 1. FC Nürnbergs dient, aber auch für weitere Events attraktiv ist. Und die Grundlagen sind jetzt geschaffen.
4: Außerdem soll das Stadion mehr Komfort für die Fans bieten, durch bessere Laufwege, mehr Kioske und Toiletten. Jetzt muss der Stadtrat in 2,5 Wochen noch grünes Licht geben. Die Planungen und der Bau sollen dann bis spätestens 2032 umgesetzt werden.
6: Klingt gut, danke dir, Henny.
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6: 2:01. Viel los am Freitagnachmittag. Wir starten auf der A6 Amberg Richtung Nürnberg. Zwischen dem Kreuz Altdorf und dem Kreuz Nürnberg Ost ist die linke Spur aktuell dicht. Hier ist leider auch in beiden Richtungen Öl auf der Straße. Frankenschnellweg in Höhe der Volkmannstraße. Vorsicht, hier laufen in beiden Richtungen auch Personen auf der Straße. Und es staut sich ordentlich rund um die Südwesttangente Fürth Richtung Nürnberg. Die ist aktuell zwischen Fürth Süd und Nürnberg-Gebersdorf nach einem Unfall leider komplett gesperrt. Also einmal außenrum und genug Zeit einplanen. Geblitzt wird in Oberasbach, Rotenburger Straße, ortseinwärts und auch bei euch in Nürnberg auf der Glogauer Straße. Habt ihr mehr? Gerne her, kostenlos an die 08000 97 1 97 1. Danke euch, gute Fahrt. Topwetter für die Kerwer in Kornburg dieses Wochenende. Aktuell angenehme 22 Grad in Kleinschwarzenlohe und auch bei euch in Maxfeld. Tagsüber heute trockener Sonne-Wolken-Mix bei bis zu 24 später und der Gongwetter-Trend. Morgen Copy-Paste, am Sonntag dann ein paar Schauer mit dabei.
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6: Wir rocken uns rein ins Wochenende mit dem einzigen Boss für euren Freitagnachmittag. Gute Laune 70er von Bruce Springsteen gleich nach Power Rock aus den 80ern. Asia, Heat of the Moment.

0: Das wird ein richtig fettes Event-Wochenende bei uns in Franken. Konifest in Lauf, DTM am Norrisring und auch der Challenge in Rot ist wieder mit am Start. Da hat sich die liebe Renate bei uns gemeldet unter der kostenlosen 08000 97 1 97 1. Was gibt's?
1: Ich arbeite in der Gastronomie, genauer gesagt in einem Hotel. Mhm. Und wir sind wegen diesem Triathlon komplett ausgebucht für die ganze Woche. Komplett ausgelastet, Personal auch. Und deswegen startet sogar bei uns der Frühstück am Sonntag schon um 3.50 Uhr. Nee, 3.30 Uhr, sorry.
0: Oh Gott.
1: Und die Mitarbeiter starten bei uns schon um 3 Uhr. Das wird auch spannend, vor allem wenn die Barschicht bisschen länger dauert, dann können sie sich sogar treffen.
0: Ja, klingt nach dem perfekten Schichtwechsel, würde ich sagen. Renata, dir und allen anderen, die aktuell in der Hotellerie arbeiten, viel Kraft fürs Wochenende. Ich bin bei euch mit Power Rock von Led Zeppelin nach The Sweet aus den 70ern.

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0: jetzt wird's wieder richtig laut am Wochenende. Die DTM ist zurück am legendären Norrisring und Lokalmatador Marco Wittmann hat schon richtig Bock, oder?
1: Total. Ich meine, der Norrisring ist immer das Saisonhighlight. Mhm. Nicht nur, weil es eben mein Heimrennen ist, sondern einfach auch, weil es der einzige Stadtkurs im Rennkalender der DTM ist. Das ganze Feeling am Norrisring mit den Fans, mit den Zuschauern, die so nah an das ganze Geschehen rankommen,
0: ja,
1: ist schon wirklich was ganz Besonderes, einfach einzigartig.
0: Letztes Jahr für dich ja leider unglücklich. Da ging einfach gar nichts. Warum wird es dieses Mal besser?
1: Warum? Weil es eigentlich schlechter nicht werden kann wie letztes Jahr. Ja, letztes Jahr war ein Jahr wirklich zu vergessen am Norrisring. Ich hatte ja bei beiden Rennen keine Punkte einfahren können und dementsprechend kann es nur besser werden. Ich freue mich einfach auch drauf, auf die ganze Kulisse und wie gesagt, das einfach besser zu machen.
0: Und wir drücken dir dafür natürlich die Daumen. Heute geht es zum ersten Mal ab.

0: Ab in Richtung Wochenende mit Nico Niederlich ab 2 gleich und dem geilsten Rock der 70er, der Godfather of Punk, Iggy Pop und dieses geile Brett von Deep Purple, Smoke on the Water, nur hier auf Gong 97.1.
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3: Es ist jetzt
0: gleich 2.
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17: Ich bin Fabian Schaffer. Julian Nagelsmann ist nicht länger Trainer der Fußballnationalmannschaft. Wenige Tage nach dem Aus im WM-16-Finale gegen Paraguay gehen er und der DFB getrennte Wege. Jürgen Klopp soll sein Nachfolger werden, Thomas Thunfeld berichtet.
18: Vor allem Völler und Nagelsmann standen sich sehr nah. Der Sportdirektor hatte sich sogar noch nach der blamablen Niederlage gegen Paraguay hinter den Bundestrainer gestellt. Vielleicht heißen die neuen Hoffnungsträger Jürgen Klopp und Bastian Schweinsteiger. Beide können sich vorstellen, eine Rolle zu spielen, wenn es darum geht, die Ruinen des deutschen Fußballs wegzuräumen und was Neues aufzubauen.
17: 5 Jahre nach dem EU-weiten Verbot von Einwegplastikartikeln zieht die deutsche Umwelthilfe Bilanz. Plastikgabeln, Strohhalme und Co. würden im Internet noch immer auf diversen Webseiten verkauft, obwohl sie seit Jahren verboten sind. Eine Sprecherin nennt das ein politisches Armutszeugnis und fordert, dass der Staat hart gegen die entsprechenden Online-Händler vorgeht. In Deutschland sind im letzten Jahr so wenige Kinder adoptiert worden wie seit der Wiedervereinigung nicht mehr. Das meldet das Statistische Bundesamt. Insgesamt wurden über 3.500 Kinder adoptiert. Das sind rund 145 weniger als noch 2024. Mehr geworden sind Stiefkindadoptionen durch 2 Frauen. Sie machen inzwischen 36% aller Adoptionen aus.
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1: Mit Henrike Müller. Es ist ein Triathlon-Festival der Extraklasse. Beim DATEV-Challenge Rot, dem weltgrößten Rennen über die Langdistanz, geht am Sonntag ein internationales Profifeld auf die Strecke. Insgesamt sind es 3.500 Einzelstarter und 700 Staffeln. Sie schwimmen 3,8 Kilometer, fahren dann 180 Kilometer Rad und laufen zum Abschluss noch 42 Kilometer. Roths Landrat Ben Schwarz.
2: Die Menschen freuen sich auf den Wettbewerb. Wir sind international, wir fiebern jetzt einfach dem Start entgegen und freuen uns, dass wir wieder Gastgeber sein dürfen und hoffen natürlich, dass wir wieder tolle Wettbewerbe sehen, dass wir tolle Menschen hier mit da haben. Ich freue mich einfach drauf.
1: Über 7000 Helfer kümmern sich darum, dass das Megasport-Event funktioniert. Dazu kommen hunderttausende Zuschauer.
3: Danke, Henny.
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3: 2 nach 2, Servus auf die Straßen. Auf der Südwesttangente führt Richtung Nürnberg Stau zwischen Fürth Süd und Nürnberg-Gebersdorf und dann Sperre zwischen Gebersdorf und Schweinau. Hier braucht eine halbe Stunde länger, dadurch auch Stau auf der Gebersdorfer Straße und der Rotenburger Straße in beiden Richtungen. Wenn ihr noch was gesehen habt, gebt Bescheid. 08000 97 1 97 1. Danke, kommt gut durch. 22 Grad gerade bei euch in Schwaig, 23 bei euch in Schwabach, 24 maximal. Mal dazu sonnig und trocken. Morgen sieht es ähnlich aus bei 26 Grad max. Sonntag dann mehr Wolken, teils nass bei 23 Grad maximal.
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3: Die Purple liefern nach über 50 Jahren Bandgeschichte immer noch ab. Hallo zusammen. Die haben heute ihr neues Album Splat rausgehauen und die Kritiken sind gut. Ich schließe mich an. Der Sound ist einfach nice. Vor allem die ganzen Orgelparts und sowas. Richtig geil und sie können es einfach immer noch. Und wir spielen jetzt Smoke on the Water. Nico am Mikro. Schönen Freitag.

0: sich einer mal am Sack gekratzt und daran geschnüffelt hat.
1: Nico!
0: Deswegen habe ich mir den Johannes ins Studio geholt. Servus, was ist da los?
2: Julian Nagelsmann wurde nach der WM jetzt rausgeschmissen, beziehungsweise er ist offiziell, ist er natürlich zurückgetreten. Aha. Ja, und jetzt hat Deutschland gerade keinen Nationaltrainer mehr.
0: Okay.

0: Aktion. Hat er sich auf eine Pressekonferenz gehockt.
1: Saktion.
0: Und meinte einfach nur, 80% von ihnen und ich, Kron und Sochmann in Eiern, von daher, kein Stress in der Mannschaft.
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0: Grüße gehen mal raus auf die Südwesttangente. Wir versuchen euch im Stau bei Laune zu halten mit dem geilsten Rock der 80er. Tom Petty mit am Start, I Won't Back Down, Toto Africa, Bryan Adams mit dabei und Loverboy, Turn Me Loose. Gleich hier auf Gong 97.1.
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0: Um 14:30 Servus auf die Straßen. Vorsicht auf der A6 Nürnberg Richtung Heilbronn. Zwischen Schwabach West und Neuennettelsau liegen Reifenteile auf der Fahrbahn. Die A9 Berlin Richtung Nürnberg. Zwischen Kreuz Nürnberg und Fischbach. Vorsicht, ein Reifen auf der linken Spur. Staumäßig die Südwesttangente führt Richtung Nürnberg. Aktuell gesperrt zwischen Gebersdorf und Schweinau und dadurch Stau auf Gebersdorfer Straße und auf Rothenburger Straße in beiden Richtungen. Der Frankenschnellweg führt Richtung Nürnberg. Stau zwischen Stadtgrenze und an den Rampen. 10 Minuten drauf. Und in Nürnberg ist die Lessingstraße gesperrt zwischen Tafelfeldstraße und Frauentorgraben in beiden Richtungen nach einem Unfall. Und die Hafenstraße, da haben wir Stau stadteinwärts wegen dem Unfall Höhe Südwesttangente. Wenn ihr noch was gesehen habt, gebt Bescheid. 08097 1971. Danke, kommt gut durch. 23 Grad gerade bei euch in Langenzenn, 22 bei euch in Leinburg. Dazu sonnig und trocken. Morgen sieht's ähnlich aus bei 25 Grad max. Sonntag wolkig, teils nass bei bis

So, mal kleiner Informationsservice zwischendurch. Kannibalismus ist schlecht für die Gesundheit. Das haben jetzt Forschende aus Polen und der Tschechischen Republik rausgefunden in einer Studie. Die haben dafür nicht Leute gegessen. Die haben nur irgendwie mathematisch simuliert, wie das ist, wenn man Leute isst. Und haben festgestellt, es ist nicht so gut wegen den Krankheitserregern. Weil wenn man die gleiche Spezies isst wie man selbst, dann hat der Krankheitserreger recht leichtes Spiel wegen Genetik.

und so. Und das Ganze steigt exponentiell, wenn man Leute isst, die schon mal Leute gegessen haben. Was ich damit sagen will, esst vielleicht lieber keine Leute. Aber ey, man kann ja auch ohne Kannibalismus Spaß haben. 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Da habt ihr 24/7, wo auch immer auf der Welt ihr seid, den geilsten Classic Rock. Hier zum Beispiel von Tom Petty. I won't back down. Hier auf Gong 97.1.

0: Am Wochenende vielleicht eine Runde raus für eine Motorradausfahrt? Der Johannes hat eine gute Route für euch. Präsentiert er euch beim Bikerwetter direkt nach den Gong 97.1 News.
1: Es ist jetzt
0: 3 vor 3.
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15: Ich bin Fabian Schaffer. Ein bisschen länger als 1000 Tage war er Bundestrainer der deutschen Fußballnationalmannschaft. Jetzt ist der Rücktritt von Julian Nagelsmann offiziell. Sein Vertrag wurde mit sofortiger Wirkung aufgelöst. Der Wunschnachfolger vom DFB wäre Jürgen Klopp. Und der Wechsel von Nathaniel Brown von Frankfurt zum FC Bayern ist jetzt fix. Die Ablöse soll bei 55 Millionen Euro liegen. Das Thema hat gestern schon für viel Unmut gesorgt und auch heute reißen die Diskussionen um die Reformpläne der Bundesregierung nicht ab. Auch deswegen, weil immer mehr Widersprüche bei den Verschärfungen in Sachen Krankschreibungen auftreten. Uli Reitinger berichtet, welche.
9: Die Pläne sind auch nicht wirklich ausgegoren, denn Kanzler Merz sagt, Erkrankte müssen nicht am ersten Tag in die Arztpraxis, sie müssen nur vom ersten Tag an eine Arbeitsunfähigkeitsbescheinigung haben. Aber wie soll das gehen, wenn die telefonische Krankschreibung nicht mehr erlaubt ist?
15: Die kriselnde Autoindustrie will und muss sparen. Aber gegen den verschärften Sparkurs protestieren heute tausende Mercedes-Benz-Beschäftigte nach einem Aufruf der IG Metall.

0: Zwei Gründe, rund 90.000 Mitarbeiterinnen und Mitarbeiter bekommen ihre tarifliche Sonderzahlung nicht wie erwartet im Juli. Sie wird auf nächstes Jahr verschoben. Im Gespräch ist zudem eine längere Arbeitszeit ohne Lohnausgleich.
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2: Mit Henrike Müller. Nach der unfreiwilligen Hitzepause fahren seit heute Morgen in Nürnberg wieder Straßenbahnen. Sie pendeln aber vorerst nur auf dem Streckenabschnitt zwischen der Worzeldorfer Straße über die Landgrabenstraße bis zum Plärrer. Die Bahnen fahren als Linie S im 10-Minuten-Takt. VAG-Sprecherin Elisabeth Seitzinger.
3: Wir beobachten den Betrieb. Wir haben heute Nachmittag noch mal einen Termin, wo wir über einen weiteren Streckenabschnitt entscheiden, ob wir den in Betrieb nehmen können. Das wäre Gebitzenhof-Plärrer. Dies wahrscheinlich dann morgen.
2: Auf den übrigen Streckenabschnitten sind weiterhin Ersatzbusse unterwegs. Sowohl Schienen als auch Fahrzeuge müssen weiter gereinigt werden, damit der Betrieb wieder aufgenommen werden kann. Allein die Reinigungsarbeiten kosten die VAG einen hohen sechsstelligen Betrag.
4: Danke, Henny.
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5: Während die ganzen Autos am Wochenende nach Nürnberg kommen, fetzen wir mit dem Bike am Samstag bis nach Bayreuth zum Bürgerfest. Das gibt's jedes Jahr in der Innenstadt mit über 100 verschiedenen Ständen, gutem Essen, Cocktails, jeder Menge Live-Musik und auch einer eigenen Rockbühne. Für die Tour starten wir auf der B2 und cruisen erstmal ganz entspannt auf der Landstraße vorbei an Gräfenberg und Hilpoltstein. Bei Leupoldstein machen wir einen Schlenker nach links und fahren einige Kilometer durch die Natur an der Teufelshöhle vorbei bis nach Pottenstein, wo wir weiter in Richtung Hohenmiersberg fahren. Jetzt könnt ihr den Kopf erstmal ganz entspannt kreisen lassen, denn es geht eigentlich nur noch über coole, kurvige Strecken der Nase nach. Wenn ihr irgendwann an Hummeltal und Gesäß vorbeikommt, seid ihr richtig und nur noch einen Steinwurf entfernt vom mittelalterlichen Bayreuth. Das Wetter perfekt, nicht so heiß und trocken bei angenehmen 25 Grad. Wir wünschen euch eine gute Fahrt und wie immer die Linke zum Gruße.
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4: Um 4 nach 3 Servus auf die Straßen. Auf der A3 Würzburg Richtung Nürnberg 7 Kilometer Stau zwischen Kreuzfurt Erlangen und Nürnberg Nord. Viertelstunde drauf. Die Südwesttangente führt Richtung Nürnberg. Gesperrt zwischen Gebersdorf und Schwalnau. Dadurch auch Stau auf der Gebersdorfer Straße und der Rotenburger Straße in beiden Richtungen. Der Frankenschnellweg führt Richtung Nürnberg. Stau zwischen Stadtgrenze und an den Rampen 10 Minuten drauf. Ein Blitzer, Kabelsburg, Hauptstraße, Vogtsreichenbach Richtung Ammerndorf. Wenn ihr noch was gesehen habt, gebt Bescheid. 08000 97 1 97 1. Danke, kommt gut durch. 23 Grad gerade bei euch in Stein und Lauf, dazu sonnig und trocken. Morgen schaut's ähnlich aus bei 25 Grad max. Sonntag dann eher wolkig, teils nass bei 22 Grad maximal.
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4: Ich habe vorhin darüber informiert, dass Kannibalismus ungesund ist und dass man vielleicht lieber nicht andere Menschen essen soll. Ich habe eine Nachricht vom Chris bekommen.
6: Hey Nico, lass mich von dir nicht sagen, was ich essen soll, ja? Wenn ich ein Niederlichtschnitzel haben will, dann gönne ich mir das.
4: Dann musst du mich aber erstmal schnappen. Ich verbarrikadiere mich lieber hier im Studio und sende einfach den geilsten Rock der 80er. Foreigner, Urgent und ZZ Top, Sharp Dressed Man. Schönes Wochenende.

0: am Hasseln, damit wir eine gute Zeit haben. Die Renate hat sich bei uns gemeldet. Hi.
1: Ich arbeite in der Gastronomie, genauer gesagt in einem Hotel, und wir sind wegen diesem Triathlon komplett ausgebucht für die ganze Woche, komplett ausgelastet, Personal auch. Und deswegen startet sogar bei uns der Frühstück am Sonntag schon um 3:33 Uhr, sorry. Und die Mitarbeiter starten bei uns schon um 3 Uhr. Das wird auch spannend, vor allem wenn die Barschicht ein bisschen länger dauert, dann können sie sich sogar treffen.
0: Boah. Grüße gehen raus an dich, Renata, und auch alle anderen, die heftig schuften am Wochenende, damit wir geile Events genießen können. Vielen Dank für euren Einsatz. Wir sind bei euch mit dem geilsten Rock der 80er. Die Blues Brothers, Everybody Needs Somebody to Love auf Gong 97.1.

0: Geh mal langsam Richtung Wochenendentspannung mit richtig schönen 80er-Balladen von Gary Moore und Eddie Money. Empty Rooms und Take Me Home Tonight. Gleich hier auf Gong 97.1.
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10: Gleich 4, Servus auf die Straßen. Auf der A6 Nürnberg Richtung Amberg, aktuell gesperrt zwischen Altdorf-Leinburg und Ahlfeld nach einem Unfall. Denkt an die Rettungsgasse. Die A3 Würzburg Richtung Nürnberg, 7 Kilometer Stau und stockender Verkehr zwischen Kreuzfeld-Erlangen und Nürnberg-Nord. Hier braucht eine Viertelstunde länger. Die Südwestangente führt Richtung Nürnberg, aktuell gesperrt zwischen Gebersdorf und Schweinau. Dadurch auch Stau auf der Gebersdorfer Straße und der Rotenburger Straße in beiden Richtungen. Der Frankenschnellweg führt Richtung Nürnberg, Stau zwischen Stadtgrenze und an den Rampen, 10 Minuten drauf. Und dann haben wir hier noch eine neue Nachricht gerade reingekommen von der A6 Nürnberg Richtung Heilbronn zwischen Aurach und Feuchtwangen Nord. Vorsicht, hier Reifenteile auf der Fahrbahn Mittelspur blockiert. Ein Blitzer, Vogtsreichenbach, Ortsdurchfahrt Richtung Ammendorf. Wenn ihr noch was gesehen habt, gebt Bescheid 08000 97 1 97 1. Danke, kommt gut durch. 23 Grad gerade bei euch in Ammendorf, 24 bei euch in Möhrendorf, dazu sonnig und trocken. Morgen sieht's ähnlich aus bei 25 Grad max. Sonntag eher wolkig, teils nass, bis zu 23 Grad.
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0: Österreich haben sie jetzt einen mutierten Grashüpfer gefunden und der ist einfach knallepink. Das ist eine Genmutation, die sehr, sehr selten vorkommt und ziemlich cool aussieht. Ich hätte gerne eine kleine Einschätzung von unserer Nachrichtenredaktion. Christian Wahle, knallepinker Grashüpfer. Das sieht man nicht alle Tage, oder?
1: Nein. Christian Wahle, Nachrichtenredaktion.
0: Vielen Dank. 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

0: Gleich mal Bissel 80er Party Rock für den Start in den Freitag. Feierabend, Van Halen. Why can't this be love? Gleich hier auf Gong 97.1.
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2: Es ist jetzt
3: 2 vor 4.
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13: Ich bin Fabian Schaffer. Nach zwei großen Turnieren ohne den erhofften Erfolg ist Julian Nagelsmann nicht mehr Trainer der deutschen Fußballnationalmannschaft. Der 38-Jährige macht nach dem frühen WM-Aus gegen Paraguay Platz für frischen Wind. Den könnte Trainer-Ikone Jürgen Klopp bringen. Thomas Thunfeld mit den Details.
14: Der DFB kündigte an, dass man jetzt mit dem Star-Trainer verhandeln werde. Grundsätzlich habe Klopp bereits erklärt, dass er bereit sei, den Job als Bundestrainer zu übernehmen. Dafür muss er allerdings aus seinem Job als Head of Global Soccer bei Red Bull raus, wo er noch bis 2029 unter Vertrag steht.
13: Erfurt bereitet sich auf den AfD-Bundesparteitag vor, der morgen startet. Die Behörden erwarten rund 50.000 Leute bei Gegenprotesten. Mehr als 30 Versammlungen sind fürs Wochenende angemeldet. Die Polizei bereitet sich auch auf Ausschreitungen vor und ist mit tausenden Einsatzkräften vor Ort. Auf dem Parteitag selbst wird ein Machtkampf um den Bundesvorstand erwartet. Beim NATO-Gipfel nächste Woche in Ankara soll die Ukraine ein milliardenschweres Versprechen bekommen. Über zwei Jahre hinweg jeweils 70 Milliarden Euro, also insgesamt 140 Milliarden für Waffenausrüstung und Ausbildung. Rund 80 Milliarden müssen die NATO-Staaten selbst stemmen. Den Rest soll die EU beisteuern. Den größten Anteil wird wohl Deutschland übernehmen.
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15: Mit Henrike Müller. Motorsportfans kommen an diesem Wochenende in Nürnberg voll auf ihre Kosten. Denn die DTM ist wieder zu Gast am Norrisring. Bis Sonntag verwandeln sich die Straßen rund um die Steintribüne am Dutzenteich wieder in eine Rennstrecke.
16: Richtig laut auf dem Nürnberger Norrisring. Die freien Trainings stehen auf dem Programm. Es werden eifrig Runden gedreht. Highlights dann natürlich morgen und übermorgen die Hauptläufe zur DTM. Und da werden über 130.000 Menschen auf den Tribünen hier am Dutzenteich sein. Vom Nürnberger Norrisring, Jörg Dittmann.
15: Der Norrisring ist der einzige Stadtkurs der Rennserie.
3: Danke, Henning. 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
1: 204, Servus auf die Straßen. Auf der A6 Nürnberg Richtung Amberg Sperre und 6 Kilometer Stau zwischen Altdorf-Leinburg und Ahlfeld nach einem Unfall. Denkt an die Rettungsgasse. Die Südwesttangente führt Richtung Nürnberg. Stockender Verkehr zwischen Großreuth und Kreuz Nürnberg-Hafen. 10 Minuten drauf. Frankenschnellweg führt Richtung Nürnberg. Stau zwischen Stadtgrenze und an den Rampen. Auch hier 10 Minuten länger. Und Nürnberg-Gebersdorfer Straße Stau Richtung Stein. Hier 20 Minuten drauf. Blitzer Vogtsreichenbach Ortsdurchfahrt Richtung Ammerndorf. Wenn ihr noch was gesehen habt, gebt Bescheid. 08000 97 1 97 1. Danke, kommt gut durch. Sonnig und trocken ist es. 24 Grad gerade hier bei uns in Nürnberg. 23 bei euch in Schwarzenbruck draußen. Morgen sieht es ähnlich aus bei bis zu 26 Grad. Sonntag wolkig, teils nass bei 23 Grad max.
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1: Die Purple haben heute ihr neues Album rausgehauen. Da müssen wir reinhören. Mach mal gleich um 20 nach 4. Bis dahin die guten Alten aus den 70ern. Police, Message in a Bottle und Guess Who? American Woman. Nico am Mikro. Schönen Freitag.

Deep Purple haben heute ihr neues Album rausgehauen. Das heißt Splat. Da müssen wir ein Ei hören. Hier sind Deep Purple mit Arrogant Boy auf Gong 97.1.

0: So, mal Schluss mit dem Schmalz. Dreh mal auf, hau mal rein mit Fetzen ab Tempo 70ern von Robert Palmer und Icon Tina Turner, Bad Case of Loving You und Nutbush City Limits und einem richtig schön dicken 80er-Brett von AC/DC, Back in Black, gleich hier auf Gong 97.1.
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11: Gleich 5:30, Service auf die Straßen. Auf der A3 Würzburg Richtung Nürnberg 3 Kilometer Stauhöhe Nürnberg Nord 10 Minuten drauf. Die A6 Nürnberg Richtung Amberg 5 Kilometer Stau zwischen Altdorf-Leinburg und Ahlfeld nach einem Unfall. Die Südwesttangente führt Richtung Nürnberg, stockender Verkehr zwischen Großreuth und Kreuz Nürnberg-Hafen, 10 Minuten drauf. Und Nürnberg-Münchner Straße, Stau zwischen Zollhausstraße und Autobahnauffahrt nach einem Unfall. Wenn ihr noch was gesehen habt, gebt Bescheid 08000 97 1 97 1. Danke, kommt gut durch. 23 Grad gerade bei euch in Rot und Rötenbach an der Pegnitz, dazu trocken und sonnig. Morgen sieht's ähnlich aus bei 25 Grad max, Sonntag wolkig, teils nass bei 22 Grad maximal.
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0: Ja, heute war irgendwas Wichtiges mit Fußball-Bundestrainern. Mein persönliches Wissen über Fußball-Bundestrainer beschränkt sich darauf, dass sich einer mal am Sack gekratzt und daran geschnüffelt hat.
1: Nico!
0: Deswegen habe ich mir den Johannes ins Studio geholt. Servus, was ist da los?
2: Julian Nagelsmann wurde nach der WM jetzt rausgeschmissen, beziehungsweise er ist offiziell, ist er natürlich zurückgetreten.
0: Aha.
2: Ja, und jetzt hat Deutschland gerade keinen Nationaltrainer mehr.
0: Okay, und gibt's schon irgendwie Gerüchte darüber, wer der Nächste wird?
2: Ja, tatsächlich, Jürgen Klopp wird gerade aktuell hochgehandelt, also das soll jetzt so der nächste Trainer werden, muss man aber natürlich schauen, weil der gerade auch noch bei Red Bull fett unter Vertrag ist.
0: Ah, und das ist jetzt aber nicht der Sacksniffer.
2: Nee, du meinst Jogi Löw. Wenn du jetzt noch Poldi auspackst, weißt du, wen ich meine? Lukas Podolski.
0: Ja, das ist ein Name, den ich schon mal gehört habe.
2: Ja, und Lukas Podolski hat sich nach diesem Sack-Aktion, hat er sich auf eine Pressekonferenz gehockt.
0: Sack-Aktion.
2: Und meinte einfach nur, 80% von ihnen und ich, Kron und Sochmann in Eiern, von daher, kein Stress in der Mannschaft.
0: Also, alles, was man über Fußball wissen muss, immer hier auf Gong 97.

0: hauen wir direkt weiter rein mit der Bloodhound-Gang. Lang kam's Mary und Billy Idol Money Money gleich hier auf Gong 97.1.
1: Es ist jetzt
2: kurz vor fünf.
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14: Ich bin Fabian Schaffer. In den ersten 6 Monaten des Jahres haben deutlich weniger Menschen bei uns einen Asylantrag gestellt als im Vorjahreszeitraum. Laut Bundesinnenministerium beantragten knapp 40.000 Menschen erstmals Schutz in Deutschland. Zum Vergleich, im ersten Halbjahr des vergangenen Jahres waren es mehr als 61.000 und 2024 waren es im selben Zeitraum über 120.000. Die Ära Julian Nagelsmann als Fußball-Bundestrainer ist Geschichte. Der 38-Jährige gab am Mittag, wenige Tage nach dem Aus bei der WM, seinen Rücktritt bekannt. Laut DFB ist der Vertrag bereits aufgelöst worden. Nagelsmann erklärte, die Mannschaft habe nach so einer herben Enttäuschung einen unbelasteten Neuanfang verdient. Nachfolger könnte Jürgen Klopp werden. Der DFB kündigte bereits Gespräche mit ihm an. Nach den tödlichen Schüssen in einer Mutter-Kind-Einrichtung in Stade, bei der 6 Menschen starben, nehmen viele Menschen Anteil am Schicksal der Opfer und dem zweier kleiner Kinder. Für die 3- und 4-Jährigen, deren Mutter getötet wurde, wurde ein Spendenkonto eröffnet. Mittlerweile sind schon über 600.000 Euro drauf. Thomas Pleskin mit den Infos.
15: Mit dem gesammelten Geld sollen nach Angaben der Spendenseite die Kosten für Versorgung, Betreuung, Bildung und mögliche therapeutische Unterstützung getragen werden. Außerdem die Ausgaben rund um die Beerdigung. Anfang Juni hatten die beiden Kinder bereits ihren Vater verloren, bei den Schüssen in Stade nun auch ihre Mutter.
13: Und jetzt unsere Frankenreporter mit dem Wichtigsten aus der Metropolregion.
16: Mit Henrike Müller. Wie geht's weiter mit dem Nürnberger Max-Morlock-Stadion? Die Stadt hat jetzt den neuesten Planungsstand präsentiert. Nach dem Vollumbau soll es modern und zukunftsfähig werden mit einer umlaufenden Zweirangtribüne, Platz für 50.000 Zuschauer und ohne Laufbahn, so Bürgermeister Andreas Kriegelstein.
17: Der große Vorteil, den wir sehen, ist, dass das Stadion so flexibel sein wird, dass wir verschiedene Anforderungen erfüllen können. Also Fußball ist sicherlich ein Schwerpunkt, aber es wird auf

0: Konzerte da sein, für andere Events. Und wir haben natürlich jetzt auch die Bedürfnisse der Fans zum Beispiel berücksichtigt bei der Planung der Nordkurve. Also in diesem Prozess sind viele Sichtweisen mit eingeflossen und ich glaube, das ist jetzt eine ganz gute Grundlage.
1: Außerdem soll das Stadion mehr Komfort für die Fans bieten, durch bessere Laufwege, mehr Toiletten und Kioske.
2: Danke, Henny.
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2: 305, Service auf die Straßen. Vorsicht auf der A3 Regensburg Richtung Nürnberg. Zwischen Altdorf-Burgthann und Kreuz Altdorf ungesicherter Unfall. Linke Spur blockiert. Und an Nürnberg-Münchner Straße einwärts, da haben wir Stau zwischen Autobahn und Zollhausstraße nach einem Unfall. Blitzer Südwest-Tangente führt Richtung Nürnberg, Höhe Oberfürberg. Wenn ihr noch was gesehen habt, gebt Bescheid. 08000 97 1 97 1. Danke, kommt gut durch. 24 Grad gerade bei euch in Fürth und feucht, dazu trocken und sonnig. Morgen das gleiche bei 26 Grad max. Sonntag wolkig und teils nass bei bis zu 23 Grad.
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2: Rein in die Freitag-Feierabend-Entspannung mit den größten Rock-Klassikern. Die Eagles gleich mit Hotel California. Und das sind Journey. Und ich bin der Nico. Schönen Tag euch.

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1: So, mal kleiner Informationsservice zwischendurch. Kannibalismus ist schlecht für die Gesundheit. Das haben jetzt Forschende aus Polen und der Tschechischen Republik rausgefunden in einer Studie. Die haben dafür nicht Leute gegessen. Die haben nur irgendwie mathematisch simuliert, wie das ist, wenn man Leute isst. Und haben festgestellt, das ist nicht so gut wegen den Krankheitserregern. Weil wenn man die gleiche Spezies isst, wie man selbst,

gibst, dann hat der Krankheitserreger recht leichtes Spiel wegen Genetik und so. Und das Ganze steigt exponentiell, wenn man Leute isst, die schon mal Leute gegessen haben. Was ich damit sagen will, esst vielleicht lieber keine Leute. Aber ey, man kann ja auch ohne Kannibalismus Spaß haben. 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

0: und dann Oldtime Rock'n'Roll. Richtig schön performen. Gleich hier mit Gong 97.1.
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0: Um 5:30, Servus auf die Straßen. Auf der A6 Nürnberg Richtung Amberg 4 Kilometer Stau zwischen Altdorf-Leinburg und Ahlfeld nach einem Unfall. Ein Blitzer Südwesttangente führt Richtung Nürnberg Höhe Oberfürberg. Wenn ihr noch was habt, gebt Bescheid. 08000 97 1 97 1. Danke, kommt gut durch. 24 Grad gerade bei euch in Oberasbach, 23 bei euch in Altdorf, dazu trocken und sonnig. Morgen sieht's ähnlich aus bei 25 Grad max. Am Sonntag wolkig, teils nass bei bis zu 23 Grad.
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Kleiner Reminder, ihr habt einen freien Willen. Ihr könntet jetzt theoretisch gleich euren inneren Alf rauslassen und die Bob-Sieger-Szene nachspielen. Schön Bademantel, Sonnenbrille, Gurke als Mikrofon.

0: Während wir so ein richtig nices Event-Wochenende genießen, auf dem Kunifest im Lauf zum Beispiel, DTM, Challenge in Rot, sind andere heftigst am Hasseln, damit wir eine gute Zeit haben. Die Renate hat sich bei uns gemeldet. Hi.
1: Ich arbeite in der Gastronomie, genauer gesagt in einem Hotel, und wir sind wegen diesem Triathlon komplett ausgebucht für die ganze Woche, komplett ausgelastet, Personal auch, und deswegen startet sogar bei uns der Frühstück am Sonntag schon um 3:33 Uhr, sorry, und die Mitarbeiter starten bei uns schon um 3 Uhr. Das wird auch spannend, vor allem wenn die Barschicht ein bisschen länger dauert, dann können sie sich sogar treffen.
0: Boah. Grüße gehen raus an dich, Renata, und auch alle anderen, die heftig schuften am Wochenende, damit wir geile Events genießen können. Vielen Dank für euren Einsatz. Wir sind bei euch mit dem geilsten Rock der 80er. Joe and Jett and the Blackhearts. I love Rock'n'Roll hier auf Gong 97.1.

0: Am Wochenende vielleicht eine Runde rauf aufs Motorrad für eine schöne Tour. Hallo zusammen, der Johannes, der hat eine gute Route für euch. Die präsentiert er euch beim Bikerwetter direkt nach den Gong 97.1 News.
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0: Wieder richtig Sommer. Ja, von wegen. 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Oh. Und in 4 Wochen, da beginnen die Sommerferien in Bayern. Früher ist man ja da in den Süden gefahren, weil da hatte man Sonne und vernünftige Temperaturen. 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Oder sagt ihr, ich fahre lieber in den Norden oder bleibt gleich zu Hause, weil hier ist es auch schön. Wie sieht eure Urlaubsplanung für dieses Jahr aus? Ich möchte gerne mit euch drüber sprechen am Montag ab 6. Lasst mir gerne mal eine Nachricht da.
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2: Es ist jetzt 6. 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
8: Ich bin Fabian Schaffer. Ein bisschen länger als 1000 Tage war er Bundestrainer der deutschen Fußballnationalmannschaft. Jetzt ist der Rücktritt von Julian Nagelsmann offiziell. Sein Vertrag wurde mit sofortiger Wirkung aufgelöst. Der Wunschnachfolger vom DFB wäre Jürgen Klopp. Und der Wechsel von Nathaniel Brown von Frankfurt zum FC Bayern ist jetzt fix. Die Ablöse soll bei 55 Millionen Euro liegen. Nach den Schüssen in Stade mit 6 Toten ermittelt die Staatsanwaltschaft jetzt offenbar auch gegen 2 Frauen, die Mutter des 3 Monate alten Babys und die Patentante. Das berichtet die Bild. Gegen den mutmaßlichen Schützen, den Vater des Kindes, ist bereits Haftbefehl erlassen worden. Insgesamt 140 Milliarden Euro, die soll die Ukraine beim NATO-Gipfel in Ankara kommende Woche als Unterstützung zugesagt bekommen. Darauf haben sich Vertreter der 32 NATO-Mitgliedsländer in Brüssel verständigt. Jan-Henner Reitze kennt die Details.
9: Das Geld ist für Waffen, andere militärische Ausrüstung oder auch die Ausbildung von Soldaten bestimmt und soll innerhalb von 2 Jahren fließen. Mit in die Gesamtsumme eingerechnet ist schon ein Hilfspaket der EU im Umfang von 60 Milliarden Euro. Die weiteren zugesagten 80 Milliarden Euro sollen von den NATO-Mitgliedstaaten kommen. Deutschland hat dafür in diesem Jahr schon gut 11 Milliarden Euro eingeplant.
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10: Mit Henrike Müller. 3,8 Kilometer schwimmen, 180 Kilometer Radfahren und 42 Kilometer laufen. In Rot steigt das Triathlon-Fieber, denn am Sonntag startet wieder der DATEV-Challenge Rot. 3500 Einzelathleten und 700 Staffeln sind am Start, darunter ein Profifeld mit Weltmeistern, Olympiasiegern und Titelverteidigern. Rennleiter Felix Walchshöfer ist stolz.
11: Ja, der Mythos-Challenge Rot lebt seit weit über 40 Jahren. Das größte Rennen der Welt, wenn man die Athleten Athleten sieht, Helferinnen und Helfer, Zuschauer, die Messe. Es ist das größte und wichtigste Triathlon-Event.
10: Hunderttausende Zuschauer freuen sich auf Gänsehautmomente beim magischen Schwimmstart am legendären Solarer Berg oder bei der Finishline-Party im Triathlon-Stadion.
12: Danke, Henny.
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0: Während die ganzen Autos am Wochenende nach Nürnberg kommen, fetzen wir mit dem Bike am Samstag bis nach Bayreuth zum Bürgerfest. Das gibt's jedes Jahr in der Innenstadt mit über 100 verschiedenen Ständen, gutem Essen, Cocktails, jeder Menge Live-Musik und auch einer eigenen Rockbühne. Für die Tour starten wir auf der B2 und cruisen erstmal ganz entspannt auf der Landstraße vorbei an Gräfenberg und Hilpoltstein. Bei Leupoldstein machen wir einen Schlenker nach links und fahren einige Kilometer durch die Natur an der Teufelshöhle vorbei, bis nach Portenstein, wo wir weiter in Richtung Hohenmiersberg

0: fahren. Jetzt könnt ihr den Kopf erstmal ganz entspannt kreisen lassen, denn es geht eigentlich nur noch über coole, kurvige Strecken der Nase nach. Wenn ihr irgendwann an Hummeltal und Gesees vorbeikommt, seid ihr richtig und nur noch einen Steinwurf entfernt vom mittelalterlichen Bayreuth. Das Wetter perfekt, nicht so heiß und trocken bei angenehmen 25 Grad. Wir wünschen euch eine gute Fahrt und wie immer die Linke zum Gruße.
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2: 4 nach 6, guten Abend auf die Straßen. Auf der A6 Nürnberg Richtung Amberg Sperre und 3 Kilometer Stau zwischen Altdorf-Leinburg und Ahlfeld nach dem Unfall. Nürnberg-Münchner Straße Einwärtsbehinderungen zwischen Autobahn und Zollhausstraße nach einem Unfall. Blitzer Nürnberg-Regensburger Straße stadteinwärts und Südwest-Tangente führt Richtung Nürnberg Höhe Oberfürberg. Und wenn ihr noch was gesehen habt, gebt Bescheid. 08000 97 1 97 1. Danke, kommt gut durch. 24 Grad gerade bei euch in Erlangen, 23 bei euch in Burgthann. Draußen dazu sonnig und trocken. Morgen sieht's ähnlich aus bei 25 Grad max. Am Sonntag dann wolkig und teils nass bei bis zu 23 Grad.
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2: Machen wir uns einen gediegenen Abend mit entspannten Grooves von Bette Midler und Free. Beast of Burden und All Right Now. Nico am Mikro. Schönen Abend euch.

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Und nun ein Song, der viel cooler kommen würde, wenn wir bei der WM nicht schon rausgeflogen wären.

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2: Um 6:30 Service auf die Straßen. Auf der A6 Nürnberg Richtung Amberg aktuell gesperrt und 3 Kilometer Stau zwischen Altdorf-Leinburg und Ahlfeld. Nürnberg-Münchner Straße einwärts aktuell Behinderungen zwischen Autobahn und Zollhausstraße nach einem Unfall. Blitzer Nürnberg-Regensburger Straße einwärts und Südwesttangente Fürth Richtung Nürnberg Höhe Oberfürberg. Wenn ihr noch was gesehen habt, gebt Bescheid. 08000 97 1 97 1. Danke, kommt gut durch. 24 Grad gerade bei euch in Zirndorf und Bubenreuth, dazu sonnig und trocken. Morgen sieht's ähnlich aus bei 26 Grad max. Sonntag wolkig, teils nass bei bis zu 23 Grad.
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0: Österreich haben sie jetzt einen mutierten Grashüpfer gefunden und der ist einfach knallepink. Das ist eine Genmutation, die sehr, sehr selten vorkommt und ziemlich cool aussieht. Ich hätte gerne eine kleine Einschätzung von unserer Nachrichtenredaktion. Christian Wahle, knallepinker Grashüpfer, das sieht man nicht alle Tage, oder?
1: Nein, Christian Wahle, Nachrichtenredaktion.
0: Vielen Dank. 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
3: Ich bin Justin Hamm. Eine Arztbescheinigung schon am ersten Krankheitstag. Die Bundesregierung will die Regeln für Arbeitnehmer verschärfen. Dieser Part des großen Reformpakets sorgt für mächtig Aufregung. Und auch aus den Reihen der Union kommt Gegenwind. Der Chef des CDU-Arbeitnehmerflügels Rathke sagte dem Spiegel, dieser Punkt müsse noch einmal überdacht werden. Es sei schade, dass ein gutes Gesamtpaket nun unter den Debatten über die AU am ersten Tag begraben werde. Julian Nagelsmann ist nicht mehr Bundestrainer. Er hat wenige Tage nach dem WM-Aus gegen Paraguay seinen Rücktritt erklärt. Aus der Mitteilung des Deutschen Fußballbundes geht auch hervor, dass Jürgen Klopp der neue Mann an der Seitenlinie werden soll. Thomas Thonfeld berichtet.
4: Der DFB kündigte an, dass man jetzt mit dem Star-Trainer verhandeln werde. Grundsätzlich habe Klopp bereits erklärt, dass er bereit sei, den Job als Bundestrainer zu übernehmen. Dafür muss er allerdings aus seinem Job als Head of Global Soccer bei Red Bull raus, wo er noch bis 2029 unter Vertrag steht.
3: Heute hat die 8. Bayerische Impfwoche begonnen, mit einem Schwerpunkt auf der HPV-Impfung. Gesundheitsministerin Gerlach macht auf niedrige Impfquoten aufmerksam. Nur rund die Hälfte der 15 Jahre alten Mädchen und knapp ein Drittel der Jungen sind vollständig geimpft. Die Impfwoche läuft bis zum 12. Juli. In diesem Jahr werden bisher deutlich weniger Asylanträge in Deutschland gestellt. Im Vergleich zum ersten Halbjahr letzten Jahres gingen die Zahlen um mehr als 35% zurück. Auch letztes Jahr waren die Zahlen schon stark zurückgegangen. Grund sind vor allem schärfere Grenzkontrollen und mehr Zurückweisungen an den deutschen Grenzen. In Europa verzeichnen Spanien und Frankreich mittlerweile deutlich höhere Asylantragszahlen. Und nochmal zum Sport. Tennisprofi Jan-Lennard Struff hat beim Rasenklassiker in Wimbledon einen sensationellen Sieg eingefahren. Der 36-Jährige hat gegen den Weltranglisten-9. Daniel Medvedev gewonnen, und zwar glatt in 3 Sätzen. Gegen den Russen nutzte Struff gleich seinen ersten Matchball und zog damit ins Achtelfinale ein.
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5: Mit Henrike Müller. Es ist ein wichtiger Meilenstein für Nürnbergs größtes Brückenprojekt. Die neue Frankenschnellwegbrücke hat eine weitere Hürde genommen. Das letzte Teilstück des westlichen Stahlüberbaus ist jetzt erfolgreich eingehoben worden. Der 75 Meter lange und rund 520 Tonnen schwere Stahlkoloss wurde mit Spezialgeräten zentimetergenau an seinen Platz gehoben. Die Brücke überspannt Main-Donau-Kanal und Südwesttangente und ist mit rund 317 Metern Nürnbergs längste Brücke. Die erste neue Brückenhälfte soll im August 2027 für den Verkehr freigegeben werden. Sie ist Teil des Großprojekts Hafenbrücken. Dabei werden die maroden Brücken aus den 70er Jahren durch Neubauten ersetzt.
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6: In der Nacht paar Wolken am Himmel und wahrscheinlich trocken. Es geht runter auf bis zu 11 Grad. Morgen trockener Sonne-Wolken-Mix bei 26 Grad max. Der Sonntag recht wolkig, teils nass bei bis zu 23 Grad.
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3: Ich bin Justin Hamm. Eine Arztbescheinigung schon am ersten Krankheitstag.

0: Die Bundesregierung will die Regeln für Arbeitnehmer verschärfen. Dieser Part des großen Reformpakets sorgt für mächtig Aufregung. Und auch aus den Reihen der Union kommt Gegenwind. Der Chef des CDU-Arbeitnehmerflügels Rathke sagte dem Spiegel, dieser Punkt müsse noch einmal überdacht werden. Es sei schade, dass ein gutes Gesamtpaket nun unter den Debatten über die AU am ersten Tag begraben werde. Julian Nagelsmann ist nicht mehr Bundestrainer. Er hat wenige Tage nach dem WM-Aus gegen Paraguay seinen Rücktritt erklärt. Aus der Mitteilung des Deutschen Fußballbundes geht auch hervor, dass Jürgen Klopp der neue Mann an der Seitenlinie werden soll. Thomas Thonfeld berichtet.
1: Der DFB kündigte an, dass man jetzt mit dem Star-Trainer verhandeln werde. Grundsätzlich habe Klopp bereits erklärt, dass er bereit sei, den Job als Bundestrainer zu übernehmen. Dafür muss er allerdings aus seinem Job als Head of Global Soccer bei Red Bull raus, wo er noch bis 2029 unter Vertrag steht.
0: Heute hat die 8. Bayerische Impfwoche begonnen, mit einem Schwerpunkt auf der HPV-Impfung. Gesundheitsministerin Gerlach macht auf niedrige Impfquoten aufmerksam. Nur rund die Hälfte der 15 Jahre alten Mädchen und knapp ein Drittel der Jungen sind vollständig geimpft. Die Impfwoche läuft bis zum 12. Juli. In diesem Jahr werden bisher deutlich weniger Asylanträge in Deutschland gestellt. Im Vergleich zum ersten Halbjahr letzten Jahres gingen die Zahlen um mehr als 35% zurück. Auch letztes Jahr waren die Zahlen schon stark zurückgegangen. Grund sind vor allem schärfere Grenzkontrollen und mehr Zurückweisungen an den deutschen Grenzen. In Europa verzeichnen Spanien und Frankreich mittlerweile deutlich höhere Asylantragszahlen. Und nochmal zum Sport. Tennisprofi Jan-Lennard Struff hat beim Rasenklassiker in Wimbledon einen sensationellen Sieg eingefahren. Der 36-Jährige hat gegen den Weltranglisten-9. Daniel Medvedev gewonnen, und zwar glatt in 3 Sätzen. Gegen den Russen nutzte Struff gleich seinen ersten Matchball und zog damit ins Achtelfinale ein.
2: Und jetzt unsere Franken-Reporter mit dem Wichtigsten aus der Metropolregion.
3: Mit Henrike Müller. Gute Nachrichten nach dem Hitzechaos. Die Straßenbahnen in Nürnberg fahren wieder, zumindest abschnittsweise. Sie pendeln vorerst als Linie S von der Worzeldorfer Straße über die Landgrabenstraße bis zum Plärrer im 10-Minuten-Takt. Auf den anderen Streckenabschnitten sind weiterhin Ersatzbusse unterwegs. VAG-Sprecherin Elisabeth Seitzinger.
4: Die nächsten Schritte ist, dass es mit der Reinigung weitergeht und dass die Züge weiter instand gesetzt werden. Bei den Zügen müssten wir jetzt an die 40 sein, die fertig sind. Und bei der Strecke haben wir aber noch große Abschnitte zu bewältigen. Und dann muss man noch mal die ganze Strecke abgehen und gucken, in welchem Zustand sie ist, bevor man sie freigibt.
3: Als nächstes soll voraussichtlich der Abschnitt Gibitzenhof-Plärrer freigegeben werden. Allein die Reinigungsarbeiten kosten die VAG einen hohen 6-stelligen Betrag.
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3: Ich bin Justin Hamm. Die Zahl der Asylanträge in Deutschland geht weiter deutlich zurück. Im ersten Halbjahr stellten knapp 40.000 Menschen erstmals einen Asylantrag bei uns. Das sind rund ein Drittel weniger als vor einem Jahr. Thomas Pleskin ordnet ein.
4: Im Juni trat die europäische Asylreform in Kraft. Sie erleichtert es den EU-Staaten unter anderem, Menschen in Drittstaaten abzuschieben. Bereits zuvor hatte Bundesinnenminister Dobrindt die Grenzkontrollen verschärft und Zurückweisungen von Asylsuchenden angeordnet. Im ersten Halbjahr wurden nach Angaben des Innenministeriums rund 14.000 Menschen an den deutschen Grenzen zurückgewiesen.
3: Beim NATO-Gipfel nächste Woche in Ankara soll die Ukraine ein milliardenschweres Versprechen bekommen. Über zwei Jahre hinweg jeweils 70 Milliarden Euro für Waffen, Ausrüstung und Ausbildung. Rund 80 Milliarden müssen die NATO-Staaten selbst stemmen, den Rest soll die EU beisteuern. Der größte Anteil wird wohl wieder aus Berlin kommen. Allein in diesem Jahr steuert Deutschland 11,5 Milliarden Euro bei, so viel wie noch nie seit Kriegsbeginn. Nach dem großen Waldbrand am Chiemsee steht die Ausrüstung der Feuerwehr auf dem Prüfstand. Der Traunsteiner Kreisbrandrat Grundner sagt, die übliche Schutzkleidung sei für Vegetationsbrände zu schwer und für unwegsames Gelände nicht geeignet. Bei dem Brand zu Wochenbeginn bei Übersee standen mehrere tausend Quadratmeter Wald- und Moorfläche in Flammen. Immer mehr Menschen in Deutschland fahren elektrisch. Im ersten Halbjahr sind 48% mehr reine Elektroautos neu zugelassen worden als im Vorjahreszeitraum. Insgesamt waren es fast 370.000 neue E-Fahrzeuge. Verkehrsexperte Konstantin Gall von EY warnt allerdings, ohne die staatliche Elektroprämie dürfte der Boom nicht anhalten und eine Verlängerung der Prämie sei derzeit unwahrscheinlich. Die Fußball-WM läuft noch, aber nicht mehr für die deutsche Mannschaft. Und kurz nach dem Aus gegen Paraguay ist Bundestrainer Julian Nagelsmann zurückgetreten. Das teilte der DFB heute mit. Der Verband sagt, er ist schon mit Jürgen Klopp als möglichem Nachfolger im Austausch. Ab heute Abend finden die letzten 16-Finalpartien statt. Es läuft Australien gegen Ägypten und in der Nacht spielen Argentinien gegen Kap Verde und Kolumbien gegen Ghana.
2: Und jetzt unsere Franken-Reporter mit dem Wichtigsten aus der Metropolregion.
5: Mit Henrike Müller. Wie geht's weiter mit dem Nürnberger Max-Morlock-Stadion? Die Stadt hat jetzt den neuesten Planungsstand präsentiert. Nach dem Vollumbau soll es modern und zukunftsfähig werden mit einer umlaufenden Zweirangtribüne, Platz für 50.000 Zuschauer und ohne Laufbahn, so Bürgermeister Andreas Kriegelstein.
6: Der große Vorteil, den wir sehen, ist, dass das Stadion so flexibel sein wird, dass wir verschiedene Anforderungen erfüllen können. Also Fußball ist sicherlich ein Schwerpunkt, aber es wird auch für Konzerte da sein, für andere Events. Und wir haben natürlich jetzt auch die Bedürfnisse der Fans zum Beispiel berücksichtigt bei der Planung der Nordkurve. Also in diesem Prozess sind viele Sichtweisen mit eingeflossen und ich glaube, das ist jetzt eine ganz gute Grundlage.
5: Außerdem soll das Stadion mehr Komfort für die Fans bieten durch bessere Laufwege.

0: Mehr Toiletten und Kioske.
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2: In der Nacht paar Wolken am Himmel und wahrscheinlich trocken. Es geht runter auf bis zu 11 Grad. Morgen trockener Sonne-Wolken-Mix bei 26 Grad max. Der Sonntag recht wolkig, teils nass bei bis zu 23 Grad.
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1: Ich bin Justin Hamm. Die Zahl der Asylanträge in Deutschland geht weiter deutlich zurück. Im ersten Halbjahr stellten knapp 40.000 Menschen erstmals einen Asylantrag bei uns. Das sind rund ein Drittel weniger als vor einem Jahr. Thomas Bleskin ordnet ein.
2: Im Juni trat die europäische Asylreform in Kraft. Sie erleichtert es den EU-Staaten unter anderem, Menschen in Drittstaaten abzuschieben. Bereits zuvor hatte Bundesinnenminister Dobrindt die Grenzkontrollen verschärft und Zurückweisungen von Asylsuchenden angeordnet. Im ersten Halbjahr wurden nach Angaben des Innenministeriums rund 14.000 Menschen an den deutschen Grenzen zurückgewiesen.
1: Beim NATO-Gipfel nächste Woche in Ankara soll die Ukraine ein milliardenschweres Versprechen bekommen. Über zwei Jahre hinweg jeweils 70 Milliarden Euro für Waffen, Ausrüstung und Ausbildung. Rund 80 Milliarden müssen die NATO-Staaten selbst stemmen, den Rest soll die EU beisteuern. Der größte Anteil wird wohl wieder aus Berlin kommen. Allein in diesem Jahr steuert Deutschland 11,5 Milliarden Euro bei, so viel wie noch nie seit Kriegsbeginn. Nach dem großen Waldbrand am Chiemsee steht die Ausrüstung der Feuerwehr auf dem Prüfstand. Der Traunsteiner Kreisbrandrat Grundner sagt, die übliche Schutzkleidung sei für Vegetationsbrände zu schwer und für unwegsames Gelände nicht geeignet. Bei dem Brand zu Wochenbeginn bei Übersee standen mehrere tausend Quadratmeter Wald- und Moorfläche in Flammen. Immer mehr Menschen in Deutschland fahren elektrisch. Im ersten Halbjahr sind 48% mehr reine Elektroautos neu zugelassen worden als im Vorjahreszeitraum. Insgesamt waren es fast 370.000 neue E-Fahrzeuge. Verkehrsexperte Konstantin Gall von EY warnt allerdings, ohne die staatliche Elektroprämie dürfte der Boom nicht anhalten und eine Verlängerung der Prämie sei derzeit unwahrscheinlich. Die Fußball-WM läuft noch, aber nicht mehr für die deutsche Mannschaft. Und kurz nach dem Aus gegen Paraguay ist Bundestrainer Julian Nagelsmann zurückgetreten. Das teilte der DFB heute mit. Der Verband sagt, er ist schon mit Jürgen Klopp als möglichem Nachfolger im Austausch. Ab heute Abend finden die letzten 16-Finalpartien statt. Es läuft Australien gegen Ägypten und in der Nacht spielen Argentinien gegen Kap Verde und Kolumbien gegen Ghana.
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3: Mit Henrike Müller. Es ist ein wichtiger Meilenstein für Nürnbergs größtes Brückenprojekt. Die neue Frankenschnellwegbrücke hat eine weitere Hürde genommen. Das letzte Teilstück des westlichen Stahlüberbaus ist jetzt erfolgreich eingehoben worden. Der 75 Meter lange und rund 520 Tonnen schwere Stahlkoloss wurde mit Spezialgeräten zentimetergenau an seinen Platz gehoben. Die Brücke überspannt Main-Donau-Kanal und Südwesttangente und ist mit rund 317 Metern Nürnbergs längste Brücke. Die erste neue Brückenhälfte soll im August 2027 für den Verkehr freigegeben werden. Sie ist Teil des Großprojekts Hafenbrücken. Dabei werden die maroden Brücken aus den 70er Jahren durch Neubauten ersetzt.
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2: Ich bin Justin Hamm. In Erfurt dürfte

0: Es spätestens ab morgen sehr hitzig werden. Die Landeshauptstadt von Thüringen stellt sich wegen des AfD-Bundesparteitages auf eine Ausnahmesituation ein. Die Sicherheitsbehörden erwarten heftige Proteste gegen die Parteien. Sie rechnen mit bis zu 50.000 Demonstranten. Erste Versammlungen gab es bereits heute Abend. Das DGB-Bildungswerk zum Beispiel hatte zu einem Rundgang eingeladen. Der Titel: Aus der Geschichte lernen, Erfurt im Nationalsozialismus. Das Thema hat gestern schon für viel Unmut gesorgt und auch heute reißen die Diskussionen um die Reformpläne der Bundesregierung nicht ab. Auch deswegen, weil immer mehr Widersprüche bei den Verschärfungen in Sachen Krankschreibungen auftreten. Uli Reitinger berichtet welche.
1: Die Pläne sind auch nicht wirklich ausgewogen, denn Kanzler Merz sagt, Erkrankte müssen nicht am ersten Tag in die Arztpraxis, sie müssen nur vom ersten Tag an eine Arbeitsunfähigkeitsbescheinigung haben. Aber wie soll das gehen, wenn die telefonische Krankschreibung nicht mehr erlaubt ist?
0: Verbraucherschützer warnen vor falschen Mails des Bundeskriminalamtes. Den Empfängern werden darin schwere Straftaten im Internet vorgeworfen, die diese aber nicht begangen haben. Die Nachrichten seien oft von einem angeblichen Oberstabsfeldwebel gezeichnet und sie enthalten wohl täuschend echt wirkende Dateianhänge mit BKA-Briefkopf. Die Betrüger versuchen so, an sensible Verbraucherdaten zu gelangen. Ansbach, Augsburg, Bayreuth, München, Regensburg, Würzburg. Jeder Regierungsbezirk in Bayern hat ein eigenes Verwaltungsgericht, nur Niederbayern nicht. Das soll sich ändern. Innenminister Herrmann und Bauminister Bernreith haben nun den Mietvertrag für ein künftiges Gerichtsgebäude unterzeichnet, und zwar in Plattling. Die Stadt im Landkreis Deggendorf überzeuge durch die zentrale Lage in Niederbayern. Zu Herrmann. Julian Nagelsmann ist nicht länger Bundestrainer der deutschen Fußballnationalmannschaft. Wie es vom DFB heißt, hat sich der 38-Jährige für seinen Rücktritt entschieden. Er war mit seiner Mannschaft im WM-16-Finale gegen Paraguay ausgeschieden. Die DFB-Spitze will sich hinsichtlich der Neubesetzung des Trainerpostens mit Jürgen Klopp unterhalten. Er habe bereits seine grundsätzliche Bereitschaft zur Übernahme des Postens signalisiert, heißt es.
2: Und jetzt unsere Franken-Reporter mit dem wichtigsten aus der Metropolregion.
3: Mit Henrike Müller. Gute Nachrichten nach dem Hitzechaos. Die Straßenbahnen in Nürnberg fahren wieder, zumindest abschnittsweise. Sie pendeln vorerst als Linie S von der Worzeldorfer Straße über die Landgrabenstraße bis zum Plärrer im 10-Minuten-Takt. Auf den anderen Streckenabschnitten sind weiterhin Ersatzbusse unterwegs. VAG-Sprecherin Elisabeth Seitzinger.
4: Die nächsten Schritte ist, dass es mit der Reinigung weitergeht und dass die Züge weiter instand gesetzt werden. Bei den Zügen müssten wir jetzt bei an die 40 sein, die fertig sind. Und bei der Strecke haben wir aber noch große Abschnitte zu bewältigen. Und dann muss man noch mal die ganze Strecke abgehen und gucken, in welchem Zustand sie ist, bevor man sie freigibt.
3: Als nächstes soll voraussichtlich der Abschnitt Gibitzenhof-Plärrer freigegeben werden. Allein die Reinigungsarbeiten kosten die VAG einen hohen sechsstelligen Betrag.
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5: In der Nacht paar Wolken am Himmel und wahrscheinlich trocken. Es geht runter auf bis zu 11 Grad. Morgen trockener Sonne-Wolken-Mix bei 26 Grad max. Der Sonntag recht wolkig, teils nass bei bis zu 23 Grad.
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0: der geschichtsträchtigsten Gebäude in Nürnberg ist zweifellos der Sebalder Pfarrhof. Hier wohnte nicht nur der Sebalder Klerus, über die Jahrhunderte sind hier auch viele prominente Gäste ein- und ausgegangen, darunter Reformator Martin Luther. Derzeit wird das Gebäude umfassend saniert und offenbart dabei viel bisher Unbekanntes. Architekt Johannes Fritsch zählt dazu einen Raum, der zur Bauphase von 1310 gehört, noch seine Originaltür hat und in den Archivalien immer wieder als Geheimnis bezeichnet wird.
1: Beim genaueren Hinsehen haben wir entdeckt, dass es hier einen kleinen Riegel gibt, den man von außen betätigen kann, nur für Eingeweihte, ganz versteckt in der Türleibung angebracht. Und nach Abnahme der Putze und der Wandverkleidungen haben wir hier eine kleine Türöffnung gefunden, von der aus es direkt zu einer kleinen Wendeltreppe ging, früher in den Residenzsaal von Propst Pfinzing.
0: Der kleine Raum wurde lange Zeit als Weinstube genutzt. Hier waren die vollen Fässer gelagert. Der Propst hatte also direkten Zugriff für sich und seine Gäste. Überhaupt ging es im Pfarrhof luxuriös zu. Die Decken hatten prächtige Malereien und statt aus Holz bestanden die Fußböden großflächig aus geglättetem, poliertem Ziegelsplittestrich.
1: Das war für die damalige Zeit ein extrem teures Material. Der Kalkstein ist hier direkt in Nürnberg nicht vorhanden. Der kommt von außerhalb, der muss außerhalb gebrannt werden, mit hohem Energieaufwand hier nach Nürnberg gebracht werden, sehr aufwendig eingebaut. Da war es viel einfacher, Holzböden zu haben. Das wollte man nicht. Man hatte viel Geld, man wollte repräsentieren.
0: Dass im Pfarrhof viele Gäste ein- und ausgegangen sind, zeigt sich noch an anderer Stelle. Eine der Innenwände ist besonders dick und stellt sich bei genauerem Hinsehen als Latrinenturm heraus.
1: Das zeugt von einem großen Bedarf für die vielen Personen, die hier im Haus waren, sanitäre Anlagen zur Verfügung zu stellen. Und es ist schon außergewöhnlich, hier auf 3 Etagen und mit mehreren Toiletten aus dem 14. Jahrhundert eine Anlage zu haben, die sehr außergewöhnlich ist.
0: Und wer weiß, vielleicht offenbart der Sebalder Pfarrhof ja noch mehr Geheimnisse.

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1: Es gibt halt so Bands, auf die ist einfach Verlass. Deep Purple zum Beispiel. Die zeigen auch nach fast 6 Jahrzehnten Bandgeschichte überhaupt keine Anzeichen, so ein bisschen kürzer zu treten. Heute kommt das 24. Studioalbum Splat auf den Markt. Und das ist, nebenbei bemerkt, das 5. Studioalbum innerhalb von 9 Jahren. Wahnsinn, oder? Musikalisch geht's genau da weiter, wo sie aufgehört haben. Klassischer Deep Purple Hard Rock Sound mit, dieses Mal, Gitarrist Simon McBride an der Gitarre. Der ist ja seit 2022 festes Bandmitglied. Den Auftakt zum Album Splat macht die erste Single, das ist Arrogant Boy. Und Sänger Ian Gillan hat sich mal so ein bisschen über den Song ausgelassen, sagt, das ist eine Kritik an Populismus und selbstherrlichem Auftreten, passt also perfekt in die Zeit. Weitere Stücke sind auch mit dabei, die sich so ein bisschen mit gesellschaftlichen Dingen befassen, mal ernst, mal aber auch mit dem typischen Deep Purple Humor. Also da lohnt sich's immer so ein bisschen genauer auf die Texte zu achten. Passend zum Album sind Deep Purple natürlich auch wieder auf Tour. Wir erinnern uns, im Ticketgong habe ich hier Karten für euch verlost und das sehen wir uns dann auch am 7. November in der PSD Bank Arena. Ich freue mich drauf.
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0: dürfte es spätestens ab morgen sehr hitzig werden. Die Landeshauptstadt von Thüringen stellt sich wegen des AfD-Bundesparteitages auf eine Ausnahmesituation ein. Die Sicherheitsbehörden erwarten heftige Proteste gegen die Parteien. Sie rechnen mit bis zu 50.000 Demonstranten. Erste Versammlungen gab es bereits heute Abend. Das DGB-Bildungswerk zum Beispiel hatte zu einem Rundgang eingeladen. Der Titel: Aus der Geschichte lernen, Erfurt im Nationalsozialismus. Das Thema hat gestern schon für viel Unmut gesorgt und auch heute reißen die Diskussionen um die Reformpläne der Bundesregierung nicht ab. Auch deswegen, weil immer mehr Widersprüche bei den Verschärfungen in Sachen Krankschreibungen auftreten. Uli Reitinger berichtet welche.
1: Die Pläne sind auch nicht wirklich ausgewogen, denn Kanzler Merz sagt, Erkrankte müssen nicht am ersten Tag in die Arztpraxis, sie müssen nur vom ersten Tag an eine Arbeitsunfähigkeitsbescheinigung haben. Aber wie soll das gehen, wenn die telefonische Krankschreibung nicht mehr erlaubt ist?
0: Verbraucherschützer warnen vor falschen Mails des Bundeskriminalamtes. Den Empfängern werden darin schwere Straftaten im Internet vorgeworfen, die diese aber nicht begangen haben. Die Nachrichten seien oft von einem angeblichen Oberstabsfeldwebel gezeichnet und sie enthalten wohl täuschend echt wirkende Dateianhänge mit BKA-Briefkopf. Die Betrüger versuchen so, an sensible Verbraucherdaten zu gelangen. Ansbach, Augsburg, Bayreuth, München, Regensburg, Würzburg. Jeder Regierungsbezirk in Bayern hat ein eigenes Verwaltungsgericht, nur Niederbayern nicht. Das soll sich ändern. Innenminister Herrmann und Bauminister Bernreith haben nun den Mietvertrag für ein künftiges Gerichtsgebäude unterzeichnet, und zwar in Plattling. Die Stadt im Landkreis Deggendorf überzeuge durch die zentrale Lage in Niederbayern, so Herrmann. Julian Nagelsmann ist nicht länger Bundestrainer der deutschen Fußballnationalmannschaft. Wie es vom DFB heißt, hat sich der 38-Jährige für seinen Rücktritt entschieden. Er war mit seiner Mannschaft im WM-16-Finale gegen Paraguay ausgeschieden. Die DFB-Spitze will sich hinsichtlich der Neubesetzung des Trainerpostens mit Jürgen Klopp unterhalten. Er habe bereits seine grundsätzliche Bereitschaft zur Übernahme des Postens signalisiert, heißt es.
2: Und jetzt unsere Franken-Reporter mit dem Wichtigsten aus der Metropolregion.
3: Mit Henrike Müller. Wie geht's weiter mit dem Nürnberger Max-Morlock-Stadion? Die Stadt hat jetzt den neuesten Planungsstand präsentiert. Nach dem Vollumbau soll es modern und zukunftsfähig werden mit einer umlaufenden Zweirangtribüne, Platz für 50.000 Zuschauer und ohne Laufbahn, so Bürgermeister Andreas Kriegelstein.
4: Der große Vorteil, den wir sehen, ist, dass das Stadion so flexibel sein wird, dass wir verschiedene Anforderungen erfüllen können. Also Fußball ist sicherlich ein Schwerpunkt, aber es wird auch für Konzerte da sein, für andere Events. Und wir haben natürlich jetzt auch die Bedürfnisse der Fans zum Beispiel berücksichtigt bei der Planung der Nordkurve. Also in diesem Prozess sind viele Sichtweisen mit eingeflossen und ich glaube, das ist jetzt eine ganz gute Grundlage.
3: Außerdem soll das Stadion mehr Komfort für die Fans bieten, durch bessere Laufwege, mehr Toiletten und Kioske.
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1: Bereits seit ein paar Tagen läuft in unseren fränkischen Kinos Power Ballad, der Song ihres Lebens. Darin trifft der alternde

0: Rockmusiker Rick auf den Popstar Danny. Sie jammen ein bisschen herum und Rick spielt Danny eine Ballade vor, die er schon lange im Kopf hat.
1: It's about you.
2: So gut, so gut. Okay, also hast du schon eine Bridge?
1: Nein, Mann, da arbeite ich. Dieser Song beschäftigt mich schon ewig.
2: Warte.
1: Meine Frau muss zur Arbeit und wenn ich nicht rechtzeitig da bin, um sie zu fahren, dann reißt sie mir die Eier ab.
2: Sie reißt dir die Eier ab?
0: Der Song gefällt Danny so gut, dass er weiter dran herumbastelt und ihn schließlich seiner Freundin vorspielt.
3: Um wen geht's da?
2: Um dich? Oh Gott, ist alles okay?
3: Nein. sorry. Oh, das ist nur das wahrscheinlich Romantischste, was mir je jemand gesagt hat. Das musst du aufnehmen.
2: Meinst du?
3: Ja, das ist wie so eine Oldschool-Ballade oder sowas.
2: Aber das ist jetzt kein Hit. Das ist einfach, ich weiß nicht, ein netter Song.
3: Aber er ist echt.
0: Also bringt Danny den Song ohne Genehmigung von Rick heraus. Tja, und der fällt aus allen Wolken, als er merkt, dass sein Werk ein Erfolg wird und sagt es seiner Familie.
2: Erkennst du es etwa nicht?
4: Sollte ich?
2: Natürlich, ja, solltest du. Das ist mein verdammter Refrain.
4: Das ist von dir?
2: Ich hab's dir doch vorgesungen. Erinnerst du dich nicht?
4: Wann? Hier läuft so viel Musik, man kann sich nicht an jeden einzelnen Song erinnern.
2: Siehst dir an, hat schon 2 Millionen Views und ist gestern erst rausgekommen. Ziemlich gut, was er draus gemacht hat, echt.
4: Werden wir jetzt reich?
0: Hä? Zugegeben, die Handlung ist nicht der Hit. Aber wer sich drauf einlässt, dem bietet Power Ballad, der Song ihres Lebens, die richtigen Zutaten für einen unbeschwerten Kinobesuch. Stefan Grundler, Redaktion Gong 97.1.

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1: Ich bin Florian Klaus. Ein ärztliches Attest schon am ersten Krankheitstag. Die Bundesregierung will die Regeln für Arbeitnehmer verschärfen. Dieser Part des großen Reformpakets sorgt für mächtig Aufregung und auch aus den Reihen der Union kommt Gegenwind. Der Chef des CDU-Arbeitnehmerflügels Radke sagte dem Spiegel, dieser Punkt müsse noch einmal überdacht werden. Es sei schade, dass ein gutes Gesamtpaket nun unter den Debatten über die Krankschreibung begraben wird. Die Zahl der Asylanträge in Deutschland geht weiter deutlich zurück. Im ersten Halbjahr stellten knapp 40.000 Menschen erstmals einen Asylantrag. Das sind rund ein Drittel weniger als vor einem Jahr. Thomas Bleskin ordnet ein.
2: Im Juni trat die europäische Asylreform in Kraft. Sie erleichtert es den EU-Staaten unter anderem, Menschen in Drittstaaten abzuschieben. Bereits zuvor hatte Bundesinnenminister Dobrindt die Grenzkontrollen verschärft und Zurückweisungen von Asylsuchenden angeordnet. Im ersten Halbjahr wurden nach Angaben des Innenministeriums rund 14.000 Menschen an den deutschen Grenzen zurückgewiesen.
1: Nach dem großen Waldbrand am Chiemsee steht die Ausrüstung der Feuerwehr auf dem Prüfstand. Der Traunsteiner Kreisbrandrat Grundner sagt, die übliche Schutzkleidung sei für Vegetationsbrände zu schwer und für unwegsames Gelände nicht geeignet. Bei dem Brand zu Wochenbeginn bei Übersee standen mehrere tausend Quadratmeter Wald- und Moorfläche in Flammen. Die Anspannung in Thüringen steigt. In Erfurt beginnt morgen der AfD-Bundesparteitag. Am Abend hat es bereits erste Protestaktionen gegeben. Rund 150 Menschen nahmen an einem Gedenkrundgang durch die Stadt teil. Dazu gab es ein Friedensgebet in der St. Martini-Kirche und eine Lichterkette. Die Polizei berichtet von einem friedlichen Verlauf. Die Sicherheitsbehörden rechnen am Wochenende mit bis zu 50.000 Demonstranten und stellen sich auch auf gewaltbereite Aktivisten ein. Wenige Tage nach dem Aus bei der Fußball-WM räumt Bundestrainer Julian Nagelsmann seinen Posten. Laut Mitteilung des Deutschen Fußballbundes laufen bereits Gespräche mit dem potenziellen Nachfolger Jürgen Klopp. Und zum Tennis? Jan-Lennart Struff ist sensationell ins Wimbledon-Achtelfinale eingezogen. Er besiegte den russischen Top-10-Spieler Daniel Medvedev glatt in drei Sätzen.

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1: Mit Henrike Müller. Es ist ein wichtiger Meilenstein für Nürnbergs größtes Brückenprojekt. Die neue Frankenschnellwegbrücke hat eine weitere Hürde genommen. Das letzte Teilstück des westlichen Stahlüberbaus ist jetzt erfolgreich eingehoben worden. Der 75 Meter lange und rund 520 Tonnen schwere Stahlkoloss wurde mit Spezialgeräten zentimetergenau an seinen Platz gehoben. Die Brücke überspannt Main-Donau-Kanal und Südwesttangente und ist mit rund 317 Metern Nürnbergs längste Brücke. Die erste neue Brückenhälfte soll im August 2027 für den Verkehr freigegeben werden. Sie ist Teil des Großprojekts Hafenbrücken. Dabei werden die maroden Brücken aus den 70er Jahren durch Neubauten ersetzt.
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2: In der Nacht paar Wolken am Himmel und wahrscheinlich trocken. Es geht runter auf bis zu 11 Grad. Morgen trockener Sonne-Wolken-Mix bei 26 Grad max. Der Sonntag recht wolkig, teils nass bei bis zu 23 Grad.
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0: A name.
1: Ja, wo sind wir denn?
2: Eskilstunastraße, Erlangen.
0: Die Eskilstunastraße liegt im Erlanger Ortsteil Sieglitzhof. Ihren Namen bekam die Straße durch die Partnerstadt Eskilstuna. Die Stadt liegt in Schweden und hat rund 70.000 Einwohner. Seit 1961 zählt sie zu Erlangens Partnerstädten und ist somit die älteste. Die Schwerpunkte der partnerschaftlichen Aktivitäten liegen in den Bereichen Kultur und Jugend. Zukünftige gemeinsame Projekte sollen auf Gesundheit und Umwelt ausgerichtet werden.

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1: Ich bin Florian Klaus. Ein ärztliches Attest schon am ersten Krankheitstag. Die Bundesregierung will die Regeln für Arbeitnehmer verschärfen. Dieser Part des großen Reformpakets sorgt für mächtig Aufregung und auch aus den Reihen der Union kommt Gegenwind. Der Chef des CDU-Arbeitnehmerflügels Radke sagte dem Spiegel, dieser Punkt müsse noch einmal überdacht werden. Es sei schade, dass ein gutes Gesamtpaket nun unter den Debatten über die Krankschreibung begraben wird. Die Zahl der Asylanträge in Deutschland geht weiter deutlich zurück. Im ersten Halbjahr stellten knapp 40.000 Menschen erstmals einen Asylantrag. Das sind rund ein Drittel weniger als vor einem Jahr. Thomas Bleskin ordnet ein.
2: Im Juni trat die europäische Asylreform in Kraft. Sie erleichtert es den EU-Staaten unter anderem, Menschen in Drittstaaten abzuschieben. Bereits zuvor hatte Bundesinnenminister Dobrindt die Grenzkontrollen verschärft und Zurückweisungen von Asylsuchenden angeordnet. Im ersten Halbjahr wurden nach Angaben des Innenministeriums rund 14.000 Menschen an den deutschen Grenzen zurückgewiesen.
1: Nach dem großen Waldbrand am Chiemsee steht die Ausrüstung der Feuerwehr auf dem Prüfstand. Der Traunsteiner Kreisbrandrat Grundner sagt, die übliche Schutzkleidung sei für Vegetationsbrände zu schwer und für unwegsames Gelände nicht geeignet. Bei dem Brand zu Wochenbeginn bei Übersee standen mehrere tausend Quadratmeter Wald- und Moorfläche in Flammen. Die Anspannung in Thüringen steigt. In Erfurt beginnt morgen der AfD-Bundesparteitag. Am Abend hat es bereits erste Protestaktionen gegeben. Rund 150 Menschen nahmen an einem Gedenkrundgang durch die Stadt teil. Dazu gab es ein Friedensgebet in der Sankt-Martini-Kirche und eine Lichterkette. Die Polizei berichtet von einem friedlichen Verlauf. Die Sicherheitsbehörden rechnen am Wochenende mit bis zu 50.000 Demonstranten und stellen sich auch auf gewaltbereite Aktivisten ein. Wenige Tage nach dem Aus bei der Fußball-WM räumt Bundestrainer Julian Nagelsmann seinen Posten. Laut Mitteilung des Deutschen Fußballbundes laufen bereits Gespräche mit dem potenziellen Nachfolger Jürgen Klopp. Und zum Tennis? Jan-Lennart Struff ist sensationell ins Wimbledon-Achtelfinale eingezogen. Er besiegte den russischen Top-10-Spieler Daniel Medvedev glatt in 3 Sätzen.
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3: Mit Henrike Müller. Gute Nachrichten nach dem

0: Hitzechaos. Die Straßenbahnen in Nürnberg fahren wieder, zumindest abschnittsweise. Sie pendeln vorerst als Linie S von der Worzeldorfer Straße über die Landgrabenstraße bis zum Plärrer im 10-Minuten-Takt. Auf den anderen Streckenabschnitten sind weiterhin Ersatzbusse unterwegs. VAG-Sprecherin Elisabeth Seitzinger.
1: Die nächsten Schritte ist, dass es mit der Reinigung weitergeht und dass die Züge weiter instand gesetzt werden. Bei den Zügen müssten wir jetzt bei an die 40 sein, die fertig sind. Und bei der Strecke haben wir aber noch große Abschnitte zu bewältigen. Und dann muss man noch mal die ganze Strecke abgehen und gucken, in welchem Zustand sie ist, bevor man sie freigibt.
0: Als nächstes soll voraussichtlich der Abschnitt Gibitzenhof-Plärrer freigegeben werden. Allein die Reinigungsarbeiten kosten die VAG einen hohen sechsstelligen Betrag.
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1: Wann wird's mal wieder richtig Sommer? Ja, von wegen. In der letzten Woche hat man teilweise Temperaturen um die 40 Grad. Oh. Und in 4 Wochen, da beginnen die Sommerferien in Bayern. Früher ist man ja da in den Süden gefahren, weil da hatte man Sonne und vernünftige Temperaturen. Das fällt mittlerweile als Grund ja irgendwie flach. Deswegen die Frage an euch, fahrt ihr in den Ferien überhaupt noch in die Sonne, in den Süden? Oder sagt ihr, ich fahre lieber in den Norden oder bleibt gleich zu Hause, weil hier ist es auch schön. Wie sieht eure Urlaubsplanung für dieses Jahr aus? Ich möchte gerne mit euch drüber sprechen am Montag ab 6. Lasst mir gerne mal eine Nachricht da.
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2: Ich bin Florian Klaus. Die Bundesregierung will die Regeln für Krankschreibungen verschärfen. Manches lässt sie aber vorerst offen. Zwar soll künftig schon ab dem ersten Fehltag eine Bescheinigung nötig sein, wann und wie Beschäftigte diese erhalten sollen, ist aber noch ungeklärt. Thomas Bleskin berichtet.
3: Laut Regierungssprecher Cornelius bedeuten die neuen Regeln nicht, dass Arbeitnehmer bereits am ersten Krankheitstag eine Arztpraxis aufsuchen müssen. Konkrete Angaben zum Ablauf machte die Bundesregierung aber nicht. Das Gesundheitsministerium verwies auf die Möglichkeit einer Krankschreibung per Videosprechstunde. Auch rückwirkende Bescheinigungen sind im Gespräch.
2: In Erfurt dürfte es morgen sehr hitzig werden. Die Landeshauptstadt von Thüringen stellt sich wegen des AfD-Bundesparteitags auf eine Ausnahmesituation ein. Die Sicherheitsbehörden erwarten heftige Proteste gegen die Partei. Sie rechnen mit bis zu 50.000 Demonstranten. Erste Versammlungen gab es bereits heute Abend. Das DGB-Bildungswerk hatte zu einem Rundgang eingeladen. Der Titel: Aus der Geschichte lernen, Erfurt im Nationalsozialismus. Die NATO-Staaten wollen die Ukraine mit weiteren Milliardenhilfen bei der Verteidigung gegen Russland unterstützen. Darauf haben sich Vertreter der 32 Länder geeinigt. Insgesamt 140 Milliarden

0: Milliarden Euro soll die Ukraine über 2 Jahre hinweg bekommen. Ein EU-Hilfspaket in Höhe von rund 60 Milliarden ist da aber schon eingerechnet. Deutschland hat für dieses Jahr schon 11,5 Milliarden Euro für Ausrüstung für die Ukraine eingeplant. Elektroautos sind im ersten Halbjahr deutlich beliebter geworden. Mehr als 368.000 Fahrzeuge sind neu auf die Straße gekommen. Das waren fast 50% mehr als im gleichen Zeitraum des Vorjahres. Eine Rolle spielt dabei wahrscheinlich die Elektroprämie des Bundes. Ein Experte der Beratungsgesellschaft EY rechnet aber nicht damit, dass der Elektroboom so weitergeht. Eine Verlängerung der Prämie sei wegen knapper Kassen unwahrscheinlich. Folgt auf Julian Nagelsmann bald Jürgen Klopp als Fußball-Bundestrainer? Nach dem Rücktritt Nagelsmanns laufen laut DFB schon Gespräche. Klopp steht aktuell noch bei Red Bull unter Vertrag. Und die deutschen Basketballer haben in der WM-Qualifikation den nächsten Sieg gefeiert. In Riga hat der Welt- und Europameister gegen Israel mit 92-86 gewonnen.
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2: Mit Henrike Müller. Wie geht's weiter mit dem Nürnberger Max-Morlock-Stadion? Die Stadt hat jetzt den neuesten Planungsstand präsentiert. Nach dem Vollumbau soll es modern und zukunftsfähig werden mit einer umlaufenden Zweirangtribüne, Platz für 50.000 Zuschauer und ohne Laufbahn, so Bürgermeister Andreas Kriegelstein.
3: Der große Vorteil, den wir sehen, ist, dass das Stadion so flexibel sein wird, dass wir verschiedene Anforderungen erfüllen können. Also Fußball ist sicherlich ein Schwerpunkt, aber es wird auch für Konzerte da sein, für andere Events. Und wir haben natürlich jetzt auch die Bedürfnisse der Fans zum Beispiel berücksichtigt bei der Planung der Nordkurve. Also in diesem Prozess sind viele Sichtweisen mit eingeflossen und ich glaube, das ist jetzt eine ganz gute Grundlage.
2: Außerdem soll das Stadion mehr Komfort für die Fans bieten durch bessere Laufwege, mehr Toiletten und Kioske.
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0: Baden-Württemberg.
1: Herzlich willkommen zu einer neuen Ausgabe. Heute nicht im Rathaus, denn wir sind am Beginn der Allersberger Straße, gleich hinterm Bahnhof, sage ich mal. Und hier sitzt das Wasserwirtschaftsamt Nürnberg und sein Chef, Michael Müller. Herzlich willkommen.
2: Ja, herzlich willkommen, Herr Grundler. Freut mich, dass Sie mich hier in der Allersberger Straße 17 in unserem Amtsgebäude besuchen und ich das Gespräch mit Ihnen führen kann, ein bisschen die Aufgaben auch des Wasserwirtschaftsamts darstellen kann. Das ist, merke ich immer wieder, wenn ich auf Veranstaltungen bin und dann im Gästekreis mich unterhalte, oft eine Frage, Mensch, Wasserwirtschaftsamt, kenne ich gar nicht, was macht ihr überhaupt?
1: Genau, also es geht schon damit los, ich habe mich das ja auch gefragt, das Wasserwirtschaftsamt Nürnberg klingt wie Stadt Nürnberg irgendwie, dass es dazugehören würde, tut's aber nicht, sondern?
2: Nein, wir sind eine Behörde des Freistaats Bayern. Unser übergeordnetes Ministerium ist das Bayerische Umweltministerium und wir sind eins von 17 Wasserwirtschaftsämtern in Bayern, in Mittelfranken. Mittelfranken teilt sich auf in einen westlichen und einen östlichen Bereich. Im westlichen Bereich ist das Wasserwirtschaftsamt Ansbach zuständig und wir sind für den östlichen Bereich zuständig. Das heißt konkret, wir haben die sogenannte Städteachse, das ist Nürnberg, Erlangen, Fürth und die Stadt Schwabach. Wir haben aber auch vier Landkreise. Das ist Erlangen-Höchstadt im Norden, Nürnberger Land im Osten, Roth im Süden und der Landkreis Fürth im Westen. Also vier Landkreise und vier große Städte, die wir betreuen. In der Summe sind es tatsächlich 1,4 Millionen Bürgerinnen und Bürger, die wir bei ihren wasserwirtschaftlichen Fragen, Themen dann entsprechend beraten und betreuen.
1: Das ist eben der Punkt. Also jetzt mal, was macht denn das Wasserwirtschaftsamt so den ganzen Tag?
2: Ja, was macht das Wasserwirtschaftsamt den ganzen Tag? Also Wasserwirtschaft an sich befasst sich ja damit oder verfolgt das Ziel, dass wir Wasser, das Grundwasser wie auch die oberirdischen Gewässer, als wesentlichen Bestandteil des Naturhaushalts schützen, als Lebensraum für Pflanzen und Tiere erhalten und fördern, dass wir aber auch Wasser, Lebensmittel Nummer eins für die Versorgung der Bevölkerung sichern, ausreichendes Dargebot sicherstellen, dass wir auf einen verantwortungsvollen Nutzen der Bürgerinnen und Bürger mit dem Wasser hinwirken und auch das sicherstellen in unseren Stellungnahmen und Gutachten in den Verfahren zur Gewässernutzung und dass wir die Menschen letztendlich auch vor den Gefahren des Wassers, Hochwassergefahren, Sturzflutereignisse entsprechend schützen. Im Verbund dann immer wieder auch mit den Städten und Kommunen.
1: Habe ich dann als normaler Bürger, also ich hatte es noch nie und ich bin jetzt über 50 Jahre alt, mal Kontakt eigentlich mit dem Wasserwirtschaftsamt? Eigentlich nicht, oder? So, man kriegt ihre Arbeit mit, das Endergebnis, aber sie selbst sieht man nicht.
2: Das ist in der Regel tatsächlich so. Nach außen tritt in Erscheinung die Rechtsbehörde. Das sind in den Landkreisen die Landratsämter, die Kreisverwaltungsbehörden oder in den Städten dann beispielsweise. Dort sind es die Umweltämter, die das Thema Wasser rechtlich betreuen und auch letztendlich abwickeln. Wir erstellen zu Gewässernutzungen, sei es jetzt ein Brunnen, der errichtet wird, dass jemand Grundwasser entnehmen möchte, dass jemand ein Gewässer aufstauen möchte, beispielsweise um dort eine Wasserkraftanlage zu betreiben, dass jemand, eine Kommune, einen Hochwasserschutz an einem Gewässer errichten möchte. In diesen Phasen werden wir dann hinzugezogen als sogenannter amtlicher Sachverständiger. Wir erstellen ein Fachgutachten zu dieser beabsichtigten Gewässernutzung oder beispielsweise einem Gewässerausbau, beim Beispiel technischer Hochwasserschutz. Und dieses Gutachten fließt dann ein in den Bescheid, den Rechtsbescheid, den dann die Kreisverwaltungsbehörde ausreicht an den Bürger. Es gibt aber auch Situationen, wo wir selber für den Freistaat Bayern tätig sind und es ist an den staatlichen Gewässern. Also wir haben in unserem Amtsbereich immerhin 580 Kilometer Gewässer erster und zweiter Ordnung. Das sind diejenigen Gewässer, für die der Freistaat Bayern die Unterhaltungslast trägt. Und diese Gewässer unterhalten wir mit dem Personal unserer Flussmeisterstelle. Das heißt, wir kümmern uns darum, dass die Ufer gesichert sind, dass die Gewässersohle nicht sich eintieft. Wir kümmern uns um die Gehölzpflege, beseitigen Abflusshindernisse und vieles mehr. Und wir sind in diesem Bereich auch für den Ausbau verantwortlich. Also beispielsweise, wenn wir den Wasserspiegel halten müssen, eine Stauanlage errichten oder auch eine

0: einen technischen Hochwasserschutz errichten.
1: Und was ich gesehen habe beim Reinlaufen, ein Schild, Labor.
0: Ja, Labor ist auch wichtig für viele Tätigkeiten. Wir führen natürlich auch ein Monitoring durch. Wir müssen einen Überblick haben über den Zustand unserer Gewässer, sowohl des Grundwassers als auch der oberirdischen Gewässer. Dort gibt es entsprechende Messstellen. Und von diesen Messstellen, da gewinnen wir Daten über den chemischen Zustand des Gewässers, aber auch über den biologischen Zustand unserer Gewässer. Dort werden also dann auch kleine Insekten untersucht, die für den jeweiligen Gewässerzustand als Indikatoren dienen. Gibt es dann entsprechende Schulnoten und anhand dieser Schulnoten leiten wir wiederum Handlungsbedarf ab, müssen Maßnahmen ergreifen, um den Zustand zu verbessern. Denn wir sind natürlich aufgrund der europäischen Wasserrahmenrichtlinie verpflichtet, den guten ökologischen Zustand unserer Gewässer zu erreichen. Die Richtlinie gibt es seit 2000 und die Mitgliedstaaten, also auch Deutschland, haben sich verpflichtet, diese Ziele zu erreichen. Wir sind mittlerweile im dritten sogenannten Bewirtschaftungszeitraum. Das sind 6 Jahreszeiträume, die wir uns vorgeben, um mit entsprechenden Maßnahmen den Zustand unserer Gewässer, Grundwasser wie auch oberirdische Gewässer zu verbessern.
1: Wie ist er denn, der aktuelle? Wie geht's unseren Gewässern, die Sie beaufsichtigen?
0: Also der Zustand unserer Gewässer im Amtsgebiet hat überwiegend eine Schulnote 3, das heißt mäßiger Zustand. Eine Stufe höher wäre dann schon der gute Zustand. Und wir sind bemüht, im Verbund wieder mit den Kommunen, mit den Städten und Gemeinden durch Maßnahmen an den Gewässern die Struktur zu verbessern, das Lebensraumpotenzial zu verbessern, damit die Arten, die dort ja heimisch sind, dort auch entsprechend vorkommen und Lebensraumsituationen vorfinden, die dafür passen. Auf der anderen Seite sind wir an den stofflichen Einträgen dran, dass wir bei den Punktquellen, also bei den Kläranlagen oder Mischwassereinleitungen, dass dort Nährstoffeinträge reduziert werden. Und in diesem Kontext haben wir es jetzt geschafft, im letzten Bewirtschaftungszeitraum tatsächlich die Pegnitz im Bereich Ablauf oberhalb bis zur Grenze des Regierungsbezirks Mittelfranken tatsächlich in den guten Zustand zu bekommen. Die ist jetzt, wenn man sich die Karten anschaut, grün dargestellt. Das ist ein erster kleiner Erfolg. Wir arbeiten an den anderen Gewässern weiter. Das sind sogenannte, in der Umsetzung, sogenannte Flusswasserkörper. Das sind also Gewässerstrecken, die relativ gleichartig sind von der Morphologie. Die sind dann zusammengefasst. Und da haben wir 35 dieser Flusswasserkörper im Amtsgebiet. Und einen, wie gesagt, haben wir jetzt im guten Zustand. Das heißt für uns, es ist noch viel zu tun. Wir monitoren, wollen die Verbesserungen erkennen. Dort, wo keine Verbesserungen sind, müssen wir mit Maßnahmen nachschärfen. Das ist ein kontinuierlicher Prozess. Aber Beispiel Pegnitz zeigt uns, wir sind auf einem guten Weg.
1: Das heißt also, Laie, ne? Pegnitz, Zustand gut, könnte ich dann, wenn ich reinfall, auch mal Wasser daraus trinken, verschlucken, ohne dass mir gleich schlecht wird oder ich Durchfall kriege, in der Theorie.
0: Also sie hat natürlich keinen Trinkwassercharakter. Der gute Zustand heißt, dass sie für die Lebensraumansprüche der Fische, der Insekten, die dort entsprechend leben, dass sie da diese Anforderungen erfüllt. Man kann natürlich, wenn man da mal Wasser schluckt, ist das alles unbedenklich. Soweit ist es schon. Aber für den regelmäßigen Konsum rate ich dann doch, auf die öffentliche Trinkwasserversorgung zurückzugreifen.
1: Würde ich auch keiner machen wahrscheinlich. Bleiben wir mal bei Gewässer und wahrscheinlich auch bei der Pegnitz. Ich kann es mir fast vorstellen, aus Ihrer Erfahrung, Ihrer Meinung nach, was ist das Gewässer hier bei uns, wo der Mensch am meisten eingegriffen hat oder rumgebaut hat? Welches Gewässer?
0: Ja, da fällt mir ganz spontan natürlich die Pegnitz ein, die Pegnitz im Stadtgebiet Nürnberg. Dort haben wir natürlich einen Verbau, die Sohle ist befestigt, die Ufer sind mit Ufermauern befestigt, der Querschnitt ist künstlich festgelegt, die Wasserführung der Pegnitz wird reguliert über Wehre, die wir im Stadtgebiet haben, die den Abfluss und auch die Stauhöhe einstellen. Das ist tatsächlich ein Abschnitt, der doch stark verbaut ist. Aber, muss ich sagen, ist die Pegnitz im Stadtgebiet doch ein großer Gewinn für die Stadt Nürnberg. Die Erholungsfunktion, die wir haben, ist doch außergewöhnlich. Ich denke da an die Insel Schütt, ich denke aber auch in weitere Abschnitte am Kettensteg, am Nägeleinswehr. Da sind überall Zugangsmöglichkeiten zum Gewässer geschaffen. Es gibt so kleine Terrassen, es gibt Treppen, sodass ich im Sommer, wenn die Hitze groß ist, auch ans Gewässer mal hin kann, dort auch mal vielleicht die Schuhe ausziehen und die Füße ins Gewässer halten kann. Also der Zugang zum Gewässer ist schon da, trotz allem Verbau. Und die Wehre, die ich angesprochen habe,

0: habe. Die leisten ja auch einen wichtigen Beitrag zum Hochwasserschutz.
1: Machen Sie die Wehre als Wasserwirtschaftsamt oder weil es ja dann im Stadtgebiet ist, macht es die Stadt?
0: Das ist jetzt eine gute Frage. Gerade bei den Pegnitz-Wehren ist es so, dass wir uns das aufteilen mit dem Servicebetrieb öffentlicher Raum, mit SÖR und uns. Wir sind bei den Wehren für den Unterhalt der baulichen Substanz verantwortlich. Also dass das Wehr dasteht, dass die Wehrklappen in einwandfreiem Zustand sind. Und SÖR übernimmt letztendlich die kleineren Reparaturen im laufenden Betrieb. So haben wir uns da vereinbart und uns diese Aufgabe aufgeteilt. Vielleicht noch ganz spannend, diese Wehre, die sind ja in den 50er Jahren entstanden, sind also vergleichsweise alt. Man hat sich damals nach dem Zweiten Weltkrieg bewusst darauf verständigt, die vorher festen Wehre, die es gab, die im Krieg dann zerstört wurden, nicht wieder als feste Wehre zu errichten, sondern als selbstregulierende Dachwehre. Ein Dachwehr besteht letztendlich aus zwei Wehrklappen, die ineinander greifen. Und diese Wehre werden wasserstandsabhängig über eine Schwimmersteuerung selbstständig reguliert. Das heißt, im Hochwasserfall bei erhöhter Wasserführung senken die sich eigenständig ab und geben den größeren Abflussquerschnitt dann frei. Das heißt, diese Wehre sind ein wesentlicher Beitrag für den Hochwasserschutz der Stadt Nürnberg. Deshalb haben wir ein Auge drauf, aber SÖR auch ein Auge drauf. Und sie sind auch aus meiner Sicht technisch prima Hingucker in der Innenstadt.
1: Weil wir Hochwasser sind, es heißt ja immer nach dem Umbau, nach dem Jahrhunderthochwasser vor über 100 Jahren, dass Nürnberg jetzt quasi sicher ist in Sachen Hochwasser durch den Durchfluss der Pegnitz. Sehen Sie das auch so oder gibt es irgendeinen unwahrscheinlichen Fall, wo doch mal Hochwasser sein könnte?
0: Also vor Hochwasser ist man nie zu 100% sicher. Wir haben für uns, für den technischen Hochwasserschutz an den staatlichen Gewässern und die Kommunen verfolgen auch dieses Ziel, den Anspruch für ein 100-jährliches Hochwasserereignis ausreichend technische Vorkehrungen zu treffen. 100-jähriges Ereignis, das ist abgeleitet aus den Abflussaufzeichnungen vieler Jahrzehnte über unsere Pegel, die wir betreiben an den Gewässern und dann letztendlich ein statistischer Wert, statistisch auch extrapoliert auf einen Zeitraum 100 Jahre. Das ist nicht so, dass man sagt, ja, jetzt hatte man ein 100-jährliches Hochwasser, jetzt hat man 100 Jahre Ruhe. So ist es nicht. Das kann also durchaus in einem Jahr auch mehrfach auftreten. Aber für uns ist es dann doch eine seltene, schwierige Hochwasserlage, auf die technische Vorkehrungen dann ausgelegt werden.
1: Und dann würden quasi die Wehre aufgemacht, damit das Wasser halt so schnell wie möglich durch kann, oder? Wie kann ich es mir vorstellen?
0: Ganz genau. Für diesen Fall werden sich die Wehre legen und für diesen Fall ist auch der Nachweis geführt, dass das Stadtgebiet nicht vom Hochwasser beeinträchtigt wäre. Aber es gibt natürlich über dieses 100-jährige Ereignis auch noch seltenere, extremere Ereignisse, bei denen es möglich ist, dass auch die technischen Vorkehrungen an die Grenzen ihrer Leistungsfähigkeit kommen, dass die Querschnitte, die wir da für den Abfluss vorhalten, möglicherweise nicht ausreichen, sodass man, wie ich eingangs gesagt habe, nie zu 100% vom Hochwasser sicher ist.
1: Wer weiß das schon? Gehen wir mal von der menschgemachten Pegnitz zum anderen. Was ist Ihrer Ansicht nach der natürlichste Fluss, wo der Mensch noch am wenigsten rumgefummelt hat, den wir hier in der Region haben?
0: Also da haben wir in der Region verschiedene Gewässerstrecken. Wir sind ja auch für die Aisch, die Zenn, die Farnbach zuständig. Ich würde jetzt aber vielleicht bei dem Beispiel Pegnitz bleiben. Wenn wir die Stadt Richtung Osten verlassen, dann kommen wir in einen relativ naturnahen Zustand des Fließgewässers Pegnitz. Dort ist ja auch das Naturschutz Gebiet Pegnitztal-Ost, eine sehr hochwertige Landschaft und auch ein hochwertiger Gewässerlauf. Der hat also wirklich auch einen hohen ökologischen Anspruch. Und deshalb war es für uns auch wichtig, den innerstädtischen Bereich mit diesem ökologisch hochwertigen Bereich zu vernetzen. Deshalb bauen wir auch aktuell eine Fischaufstiegsanlage am Wehr an der Flussstraße, also an der Erhardbrücke, und investieren dort auch als Freistaat Bayern 3,8 Millionen haben wir diese Maßnahme veranschlagt. Wir sind mitten im Bau, kommen entsprechend gut voran. Da wird letztendlich ein Wehrfeld geöffnet und in dieses Wehrfeld eine Fischaufstiegsanlage als ein Spundwandkasten, der mit Natursteinen in verschiedene Becken aufgeteilt wird, errichtet. Und in diesen Becken herrschen dann Fließgeschwindigkeiten, unterschiedliche Wasserhöhen, die es dann den Fischen aus dem Wörthersee ermöglichen, aufzusteigen in diesen höherwertigen Bereich der Pegnitz. Also dass da wieder ein Austausch ist vom aquatischen System Wörthersee zur Pegnitz im Bereich Pegnitz Ost.
1: Fische, ein gutes Stichwort. Was haben Sie mit Fischen zu tun als Wasserwirtschaftsamt?
0: Letztendlich ist der Fisch auch ein Indikator für uns,

0: der den Gewässerzustand anzeigt. Also wir betreiben ja dieses biologische Monitoring und anhand der Fischarten, die wir vor Ort feststellen, können wir den Zustand der Gewässer beurteilen, bewerten. Da ist der Fisch ein wichtiger Zeiger für uns. Dann passiert es natürlich auch immer wieder, dass wir hinzugerufen werden, wenn Fischsterben beobachtet werden. Wenn also mehrere Fische tot im Wasser treiben, dann ist natürlich der Verdacht da, dass ein schädlicher Stoff ins Gewässer eingeleitet wurde, eine Gewässerverunreinigung. Und dann sind wir vor Ort und untersuchen, nehmen Proben, versuchen die Ursache zu ermitteln, unterstützen die Einsatzkräfte, nehmen dann auch diese Fische, geben die ins Labor, dort unterstützt uns dann das Landesamt für Umwelt. So gesehen ist auch der Fisch jetzt im ungünstigsten Fall ein Zeiger für eine mögliche Gewässerverunreinigung.
1: Mit Ihren ganzen Daten und alles, was Sie erheben, ich habe das Gefühl und viele anderen auch, es wird immer trockener bei uns. Was sagen Ihre Zahlen?
0: Ja, dieser Eindruck entsteht natürlich, wenn ich im Sommer über drei, manchmal vier Wochen wirklich kaum Niederschlag habe. Wir spüren das auch, dass wir dann immer wieder ein erhöhtes Aufkommen an Nachfragen der Bürger haben. Wie schaut's denn aus? Wie entwickelt sich die Situation? Man kann feststellen, dass sich nach unterschiedlichen Bewertungen, wir beziehen uns da überwiegend auf unsere Fachleute beim Landesamt für Umwelt oder auch auf die Gruppe KLIWA. KLIWA steht für Klima, Wandel und Wasserwirtschaft. Da schließen sich die Bundesländer Bayern, Hessen, Baden-Württemberg, Rheinland-Pfalz und der DWD zusammen und bewerten miteinander die Situation, dass wir sagen können, auch in der Langfristprognose werden sich wohl die Jahresniederschläge in unserer Region kaum bis gar nicht verändern. Das sind also die Prognosen in so einem statistischen Hintergrundrauschen, die wirklich davon ausgehen lassen, dass wir bei den Werten, die sind bei uns im Amtsbereich zwischen 600 und 700 Millimeter im Jahr, je nachdem in welche Ecke wir schauen, dass wir uns in diesem Bereich weiter bewegen werden. Aber die Aufzeichnungen, die langjährigen Aufzeichnungen zeigen belastbar, dass wir eine Verschiebung dieser Niederschläge haben, dass die Sommer zunehmend trockener werden und die Winter zunehmend nasser. Also dort wird mehr Niederschlag fallen, dieser Niederschlag dann in Zukunft weniger als Schnee, sondern mehr als Regen. Und wenn es regnet, dann zunehmend auch in Form von Starkniederschlägen mit hoher Intensität, also viel Niederschlag in kurzer Zeit, der dann abflusswirksam wird, der dann weniger aktuell den Weg ins Grundwasser findet, sondern eher oberirdisch abfließt. Und da sprechen Sie jetzt einen wichtigen Punkt an, da müssen wir entgegenwirken. Wir müssen versuchen, dass wir den Niederschlag vor Ort halten, dass er dort, wo er fällt, möglichst versickert, dass er in den Boden und über den Boden in die gesättigte Zone, also in den Grundwasser, den Aquifer, dann kommt, um den zu stabilisieren, um den zu stützen. Das ist zunehmend eine wichtige Aufgabe und da sind wir zusammen mit unterschiedlichsten Organisationen, sei es mit dem Landschaftspflegeverband, mit der verbandlichen Landwirtschaft, mit der Landwirtschaftsverwaltung, mit dem Amt für ländliche Entwicklung, mit vielen Akteuren unterwegs draußen und werben, dass man dort Maßnahmen durchführt, um Niederschlag in der Fläche zu halten. Das können kleine Mulden sein, Senken, die man errichtet, in denen sich dann der Niederschlag sammelt und nicht mehr den Weg ins Gewässer findet, sondern dort zurückgehalten wird und dann zeitversetzt versickern kann. Das können aber auch naturnahe Umgestaltungen in den Gewässern sein, dass ich Laufverlängerungen habe, wo das Wasser auch mehr Möglichkeit hat, dann auch in den Untergrund zu versickern, sich mit dem Grundwasserkörper auszutauschen, dass ich Ufer abflache, dass ich diese Verzahnung Gewässer-Aue verbessere, frühzeitiges Ausufern in Flächen, die dafür vorgesehen sind, die sollen natürlich keine Schäden dann erzeugen und vieles mehr. Also das ist wichtig, diesen Niederschlag vor Ort zu halten, um unsere Grundwasserleiter zu stabilisieren.
1: Haben Sie das Gefühl, dass das die Menschen verstehen, mit denen Sie reden? Oder sagen selbst, oh ja, stimmt, es regnet seltener, aber heftiger, dass da auch Ihre Maßnahmen, Ihre Ideen auch ankommen bei den Leuten?
0: Ich habe schon den Eindruck, dass diese Situation bei den Leuten ankommt. Aber es ist dann immer ein gewisser Weg vom Verstehen der Notwendigkeit einer Maßnahme zum tatsächlichen Umsetzen, Bereitstellen der Flächen. Alle Maßnahmen haben in der Regel einen Flächenbedarf und entsprechende Maßnahmen kosten natürlich auch Geld. Also da muss man dann im Rahmen der Beratung auch schauen, welche Fördertöpfe, beispielsweise wenn ich jetzt in der Fläche bleibe, über die Landwirtschaftsverwaltung, welche Cool-Up-Mittel sind da möglich, was kann das Amt für ländliche Entwicklung beispielsweise über sogenannte Bodenständig-Projekte zur Verfügung stellen oder was können wir unmittelbar

an den Gewässern mit unserer Förderrichtlinie der RZ-WAS. Das steht für Richtlinie für Zuwendungen zu wasserwirtschaftlichen Maßnahmen. Was können wir dort vor Ort gegenüber den Kommunen und Maßnahmenträgern dann an finanzieller Unterstützung bereitstellen? Aber diese Aufgabe besteht natürlich nicht

0: der Innenstadt. Das wird zunehmend wichtiger. Und deshalb, den Punkt muss ich jetzt noch machen, habe ich mich richtig gefreut und bin da, glaube ich, auch mit dem OB König ganz eng beieinander, dass wir 2030 die urbane Landesgartenschau in Nürnberg haben. Und wie das Konzept dieser Landesgartenschau vorgesehen ist, dass man sagt, man legt den Wert auf den urbanen Charakter, dass man sagt, man will hier entsiegeln, man will Grünflächen in der Innenstadt voranbringen, genau unter dem Gesichtspunkt. Versickerung fördern, Verdunstung ermöglichen, Verdunstung kühlt in der Innenstadt, ganz wichtig in der Zukunft. Auch Sie haben den Klimawandel angesprochen, da entgegenzuwirken. Und dafür braucht es entsprechende Flächen, dafür braucht es ansprechende Ideen. Das erhöht auch die Lebensqualität und die Erholungsfunktion im städtischen Raum, wenn ich da unterwegs bin. Ich denke, das ist eine ganz gute Möglichkeit, dort sich weiterzuentwickeln. Neben den Flächen, die wir schon haben. Wir haben über die Pegnitz gesprochen. Da denke ich auch dann wiederum Wörthersee, ganz klar ein Eldorado für die Freizeit und Erholung für die städtische Bevölkerung, aber in der Folge dann auch die Wörtherwiese mit dem Erfahrungsfeld. Das sind ganz tolle Erholungsräume in der Innenstadt mit dem Gewässer in der Nähe. Also ich sag's nochmal, die Pegnitz in der Innenstadt, ein Juwel für Nürnberg.
1: Das sehe ich auch so. Dankeschön. Passen Sie weiter gut auf die Pegnitz auf. Michael Müller vom Wasserwirtschaftsamt Nürnberg.
0: Ja, ich bedanke mich auch. Freue mich auf das nächste Gespräch.
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1: Ich bin Florian Klaus. Die Bundesregierung will die Regeln für Krankschreibungen verschärfen. Manches lässt sie aber vorerst offen. Zwar soll künftig schon ab dem ersten Fehltag eine Bescheinigung nötig sein, wann und wie Beschäftigte diese erhalten sollen, ist aber noch ungeklärt. Thomas Bleskin berichtet.
2: Laut Regierungssprecher Cornelius bedeuten die neuen Regeln nicht, dass Arbeitnehmer bereits am ersten Krankheitstag eine Arztpraxis aufsuchen müssen. Konkrete Angaben zum Ablauf machte die Bundesregierung aber nicht. Das Gesundheitsministerium verwies auf die Möglichkeit einer Krankschreibung per Videosprechstunde. Auch rückwirkende Bescheinigungen sind im Gespräch.
1: In Erfurt dürfte es morgen sehr hitzig werden. Die Landeshauptstadt von Thüringen stellt sich wegen des AfD-Bundesparteitags auf eine Ausnahmesituation ein. Die Sicherheitsbehörden erwarten heftige Proteste gegen die Partei. Sie rechnen mit bis zu 50.000 Demonstranten. Erste Versammlungen gab es bereits heute Abend. Das DGB-Bildungswerk hatte zu einem Rundgang eingeladen. Der Titel: Aus der Geschichte lernen, Erfurt im Nationalsozialismus. Die NATO-Staaten wollen die Ukraine mit weiteren Milliardenhilfen bei der Verteidigung gegen Russland unterstützen. Darauf haben sich Vertreter der 32 Länder geeinigt. Insgesamt 140 Milliarden Euro soll die Ukraine über 2 Jahre hinweg bekommen. Ein EU-Hilfspaket in Höhe von rund 60 Milliarden ist da aber schon eingerechnet. Deutschland hat für dieses Jahr schon 11,5 Milliarden Euro für Ausrüstung für die Ukraine eingeplant. Elektroautos sind im ersten Halbjahr deutlich beliebter geworden. Mehr als 368.000 Fahrzeuge sind neu auf die Straße gekommen. Das waren fast 50% mehr als im gleichen Zeitraum des Vorjahres. Eine Rolle spielt dabei wahrscheinlich die Elektroprämie des Bundes. Ein Experte der Beratungsgesellschaft EY rechnet aber nicht damit, dass der Elektroboom so weitergeht. Eine Verlängerung der Prämie sei wegen knapper Kassen unwahrscheinlich. Folgt auf Julian Nagelsmann bald Jürgen Klopp als Fußball-Bundestrainer? Nach dem Rücktritt Nagelsmanns laufen laut DFB schon Gespräche. Klopp steht aktuell noch bei Red Bull unter Vertrag. Und die deutschen Basketballer haben in der WM-Qualifikation den nächsten Sieg gefeiert. In Riga hat der Welt- und Europameister gegen Israel mit 92-86 gewonnen.
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3: Mit Henrike Müller. Wie geht's weiter mit dem Nürnberger Max-Morlock-Stadion? Die Stadt hat jetzt den neuesten Planungsstand präsentiert. Nach dem Vollumbau soll es modern und zukunftsfähig werden mit einer umlaufenden Zweirangtribüne, Platz für 50.000 Zuschauer und ohne Laufbahn, so Bürgermeister Andreas Kriegelstein.
4: Der große Vorteil, den wir sehen, ist, dass das Stadion so flexibel sein wird, dass wir verschiedene Anforderungen erfüllen können. Also Fußball ist sicherlich ein Schwerpunkt, aber es wird auch für Konzerte da sein, für andere Events. Und wir haben natürlich jetzt auch die Bedürfnisse der Fans zum Beispiel berücksichtigt bei der Planung der Nordkurve. Also in diesem Prozess sind viele Sichtweisen mit eingeflossen und ich glaube, das ist jetzt eine ganz gute Grundlage.
3: Außerdem soll das Stadion mehr Komfort für die Fans bieten, durch bessere Laufwege, mehr Toiletten und Kioske.
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1: Zwei sehr verschiedene Filme gibt es jetzt neu in unseren fränkischen Kinos. Als da wären The Piano Tuner und Minions und Monster. Die kleinen gelben Quietschis sind wieder da. In Minions und Monster sind sie in Hollywood gelandet und treffen auf den Filmregisseur Max.
2: Also, Minions, mein Name ist Max. Ich möchte mit euch arbeiten. Wir sollten Filme drehen.
1: Gesagt, getan. Und so werden die Knutschkugeln in Minions und Monster in Hollywood zu großen Filmstars. Als Kind schien Nikki in The Piano Tuner das nächste große Wunderkind am Klavier zu werden. Aber dann zerstörte eine Krankheit, die sein Gehör extrem empfindlich werden ließ, diesen Traum. Nun arbeitet Nikki als Klavierstimmer für seinen väterlichen Freund Harry.
3: Der Junge ist noch zu haben.
4: Harry, bitte, hör auf.
3: Hier, willst du einen Cream Donut?
5: Der liefert Energie für den Unterricht.
3: Was für eine Art Unterricht?
5: Komposition für Fortgeschrittene?
4: Ja, ich habe sie spielen, hören Sie es gut.
3: Das ist ein großes Lob, wenn ihr das sagt. Er ist ein Virtuose.
5: Ein Virtuose, der noch zu haben ist, hä? Huh?
3: Vielleicht kannst du ihn inspirieren.
4: Oh, okay, danke, Harry. Sie muss offensichtlich los.
1: Und sie interessiert sich für den schüchternen Nikki. Deshalb will sie sein angebliches Wundergehör testen.
5: Hast du das absolute Gehör?
4: Ja.
5: Was ist das?
4: E. Fis, G, A, Eis, H über Dis.
1: Ja, Nikki kann tatsächlich besser als alle anderen hören. Als er erfährt, dass Harry Geld- und Gesundheitssorgen hat, wird er mit seinen Ohren zum Safeknacker. Mit den alten Haudegen Dustin Hoffman und Jean Reno in kleineren Rollen und Shootingstar Leo Woodall als Nikki bietet The Piano Tuner tolles Kino zum Sehen und erst recht zum Hören. Stefan Grundler, Redaktion Gong 97.1.

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1: Es gibt halt so Bands, auf die ist einfach Verlass. Deep Purple zum Beispiel. Die zeigen auch nach fast 6 Jahrzehnten Bandgeschichte überhaupt keine Anzeichen, so ein bisschen kürzer zu treten. Heute kommt das 24. Studioalbum Splat auf den Markt. Und es ist, nebenbei bemerkt, das 5. Studioalbum innerhalb von 9 Jahren. Wahnsinn, oder? Musikalisch geht's genau da weiter, wo sie aufgehört haben. Klassischer Deep Purple Hard Rock Sound mit dieses Mal Gitarrist Simon McBride an der Gitarre. Der ist ja seit 2022 festes Bandmitglied. Den Auftakt zum Album Splat macht die erste Single, das ist Arrogant Boy. Und Sänger Ian Gillan hat sich mal so ein bisschen über den Song ausgelassen, sagt, das ist eine Kritik an Populismus und selbstherrlichem Auftreten, passt also perfekt in die Zeit. Weitere Stücke sind auch mit dabei, die sich so ein bisschen mit gesellschaftlichen Dingen befassen. Mal ernst, mal aber auch mit dem typischen Deep Purple Humor. Also da lohnt es sich immer so ein bisschen genauer auf die Texte zu achten. Passend zum Album sind Deep Purple natürlich auch wieder auf Tour. Wir erinnern uns, im Ticketgong habe ich hier Karten für euch verlost. Und das sehen wir uns dann auch am 7. November in der PSD Bank Arena. Ich freue mich drauf.
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1: Ich bin Florian Klaus. Wird Jürgen Klopp Fußball-Bundestrainer? Er hat Gespräche mit dem DFB zumindest bestätigt. Er sei mittlerweile mehr als aufgetankt und bereit, sagte Klopp bei Magenta TV. Es müssten aber noch Dinge mit seinem jetzigen Arbeitgeber Red Bull geklärt werden. Und bei der Fußball-WM haben es Australien und Ägypten spannend gemacht. Erst nach dem Elfmeterschießen durften die Ägypter jubeln. Sie stehen zum ersten Mal seit 92 Jahren wieder im Achtelfinale einer Weltmeisterschaft. Schon bevor in Erfurt der AfD-Bundesparteitag anfängt, hat es in der Stadt erste Versammlungen in dem Zusammenhang gegeben. Das DGB-Bildungswerk hatte etwa zu einem Rundgang eingeladen, der Titel »Aus der Geschichte lernen, Erfurt im Nationalsozialismus«. In der St. Martini-Kirche wurde außerdem ein Friedensgebet veranstaltet. Dazu ist unter anderem auch Thüringens Ex-Ministerpräsident Ramelow gekommen. Am Rande des Parteitags erwartet die Polizei heftige Proteste. Dass die Bundesregierung die Regeln für Krankschreibungen verschärfen will, hat ihr von mehreren Seiten Kritik eingebracht. Die Stadt München zum Beispiel will nicht mitmachen, falls das möglich sein wird. Das hat der grüne Oberbürgermeister Krause angekündigt. Aber auch aus der Union selbst kommt Widerspruch. Der Chef des CDU-Arbeitnehmerflügels Radke hat dem Spiegel gesagt, dieser Punkt müsse noch einmal überdacht werden. In Deutschland sind in den ersten 6 Monaten des Jahres deutlich mehr Elektroautos neu zugelassen worden. 368.000 waren es. Das ist ein Zuwachs von fast 50% im Vergleich zum Vorjahr. Erklärt wird das damit, dass es wieder eine Kaufprämie gibt. Jan-Henner Reitze berichtet.
2: Je nach Einkommen und ob Kinder in der Familie sind, die sich ein Elektroauto kauft, gibt es vom Staat bis zu 6.000 Euro dazu. Das führt, wie von der Politik gewollt, anscheinend dazu, dass sich mehr Menschen für ein E-Auto entscheiden. Auch insgesamt sind wieder mehr Autos, also auch Verbrenner, verkauft worden.
1: Viele dunkle Limousinen sind in New York schon am berühmten Madison Square Garden vorgefahren. Dort sollen Megastar Taylor Swift und Footballprofi Travis Kelce ihre Hochzeit feiern. Der gesamte Bereich ist von der Polizei abgesperrt worden. US-Medien hatten berichtet, dass zur großen Party etwa 1000 Gäste geladen seien.
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3: Mit Henrike Müller. Es ist ein wichtiger Meilenstein für Nürnbergs größtes Brückenprojekt. Die neue Frankenschnellwegbrücke hat eine weitere Hürde genommen. Das letzte Teilstück des westlichen Stahlüberbaus ist jetzt erfolgreich eingehoben worden. Der 75 Meter lange und rund 520 Tonnen schwere Stahlkoloss wurde mit Spezialgeräten zentimetergenau an seinen Platz gehoben. Die Brücke überspannt Main-Donau-Kanal und Südwesttangente und ist mit rund 317 Metern Nürnbergs längste Brücke. Die erste neue Brückenhälfte soll im August 2027 für den Verkehr freigegeben werden. Sie ist Teil des Großprojekts Hafenbrücken. Dabei werden die maroden Brücken aus den 70er Jahren durch Neubauten ersetzt.

0: Ja, wo sind wir denn?
1: Marco-Mannen-Straße, Nürnberg.
2: Die Marco-Mannen-Straße befindet sich im Nürnberger Stadtteil Gleishammer. Benannt wurde die Straße nach den Marco-Mannen, einem germanischen Stamm, der sich zur Zeit Christi Geburt in Böhmen ansiedelte. Bis ins 6. Jahrhundert gab es den Stamm, bis dieser sich in die östlichen Alpen und deren Vorland umsiedelte. Die Nachkommen der Marco-Mannen waren Bajuwaren.

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1: Bereits seit ein paar Tagen läuft in unseren fränkischen Kinos Power Ballad, der Song ihres Lebens. Darin trifft der alternde Rockmusiker Rick auf den Popstar Danny. Sie jammen ein bisschen herum und Rick spielt Danny eine Ballade vor, die er schon lange im Kopf hat.
2: It's about you.
3: So gut. So gut. Okay, also hast du schon eine Bridge?
4: Nein, Mann, da arbeite ich. Dieser Song beschäftigt mich schon ewig.
3: Warte.
4: Meine Frau muss zur Arbeit und wenn ich nicht rechtzeitig da bin, um sie zu fahren, dann reißt sie mir die Eier ab.
3: Sie reißt dir die Eier ab?
1: Der Song gefällt Danny so gut, dass er weiter dran herumbastelt und ihn schließlich seiner Freundin vorspielt.
5: Um wen geht's da?
3: Um dich? Oh Gott, ist alles okay?
5: Nein. sorry. Oh, das ist nur das wahrscheinlich Romantischste, was mir je jemand gesagt hat. Das musst du aufnehmen.
3: Meinst du?
5: Ja, das ist so eine, das ist wie so eine Oldschool-Ballade oder sowas.
3: Aber das ist jetzt kein Hit. Das ist einfach, ich weiß nicht, ein netter Song.
5: Aber er ist echt.
1: Also bringt Danny den Song ohne Genehmigung von Rick heraus. Tja, und der fällt aus allen Wolken, als er merkt, dass sein Werk ein Erfolg wird und sagt es seiner Familie.
4: Erkennst du es etwa nicht?
6: Sollte ich?
4: Natürlich, ja, solltest du. Das ist mein verdammter Refrain.
6: Das ist von dir?
4: Ich hab's dir doch vorgesungen. Erinnerst du dich nicht?
6: Wann? Hier läuft so viel Musik, man kann sich nicht an jeden einzelnen Song erinnern.
4: Siehst dir an, hat schon 2 Millionen Views und ist

0: gestern erst rausgekommen. Ziemlich gut, was er draus gemacht hat, echt.
1: Werden wir jetzt reich?
2: Zugegeben, die Handlung ist nicht der Hit. Aber wer sich drauf einlässt, dem bietet Power Ballad, der Song ihres Lebens, die richtigen Zutaten für einen unbeschwerten Kinobesuch. Stefan Grundler, Redaktion Gong 97.1.

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1: Ich bin Florian Klaus. Wird Jürgen Klopp Fußball-Bundestrainer? Er hat Gespräche mit dem DFB zumindest bestätigt. Er sei mittlerweile mehr als aufgetankt und bereit, sagte Klopp bei Magenta TV. Es müssten aber noch Dinge mit seinem jetzigen Arbeitgeber Red Bull geklärt werden. Und bei der Fußball-WM haben es Australien und Ägypten spannend gemacht. Erst nach dem Elfmeterschießen durften die Ägypter jubeln. Sie stehen zum ersten Mal seit 92 Jahren wieder im Achtelfinale einer Weltmeisterschaft. Schon bevor in Erfurt der AfD-Bundesparteitag anfängt, hat es in der Stadt erste Versammlungen in dem Zusammenhang gegeben. Das DGB-Bildungswerk hatte etwa zu einem Rundgang eingeladen, der Titel »Aus der Geschichte lernen, Erfurt im Nationalsozialismus«. In der Sankt-Martini-Kirche wurde außerdem ein Friedensgebet veranstaltet. Dazu ist unter anderem auch Thüringens Ex-Ministerpräsident Ramelow gekommen. Am Rande des Parteitags erwartet die Polizei heftige Proteste. Dass die Bundesregierung die Regeln für Krankschreibungen verschärfen will, hat ihr von mehreren Seiten Kritik eingebracht. Die Stadt München zum Beispiel will nicht mitmachen, falls das möglich sein wird. Das hat der grüne Oberbürgermeister Krause angekündigt. Aber auch aus der Union selbst kommt Widerspruch. Der Chef des CDU-Arbeitnehmerflügels Radke hat dem Spiegel gesagt, dieser Punkt müsse noch einmal überdacht werden. In Deutschland sind in den ersten 6 Monaten des Jahres deutlich mehr Elektroautos neu zugelassen worden. 368.000 waren es. Das ist ein Zuwachs von fast 50% im Vergleich zum Vorjahr. Erklärt wird das damit, dass es wieder eine Kaufprämie gibt. Jan-Henner Reitze berichtet.
2: Je nach Einkommen und ob Kinder in der Familie sind, die sich ein Elektroauto kauft, gibt es vom Staat bis zu 6.000 Euro dazu. Das führt, wie von der Politik gewollt, anscheinend dazu, dass sich mehr Menschen für ein E-Auto entscheiden. Auch insgesamt sind wieder mehr Autos, also auch Verbrenner, verkauft worden.
1: Viele dunkle Limousinen sind in New York schon am berühmten Madison Square Garden vorgefahren. Dort sollen Megastar Taylor Swift und Football-Profi Travis Kelce ihre Hochzeit feiern. Der gesamte Bereich ist von der Polizei abgesperrt worden. US-Medien hatten berichtet, dass zur großen Party etwa 1000 Gäste geladen seien.
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3: Mit Henrike Müller. Gute Nachrichten nach dem Hitzechaos. Die Straßenbahnen in Nürnberg fahren wieder, zumindest abschnittsweise. Sie pendeln vorerst als Linie S von der Worzeldorfer Straße über die Landgrabenstraße bis zum Plärrer im 10-Minuten-Takt. Auf den anderen Streckenabschnitten sind weiterhin Ersatzbusse unterwegs. VAG-Sprecherin Elisabeth Seitzinger.
4: Die nächsten Schritte ist, dass es mit der Reinigung weitergeht und dass die Züge weiter instand gesetzt werden. Bei den Zügen müssten wir jetzt an die 40 sein, die fertig sind. Und bei der Strecke haben wir aber noch große Abschnitte zu bewältigen. Und dann muss man noch mal die ganze Strecke abgehen und gucken, in welchem Zustand sie ist, bevor man sie freigibt.
3: Als nächstes soll voraussichtlich der Abschnitt Gibitzenhof-Plärrer freigegeben werden. Allein die Reinigungsarbeiten kosten die VAG einen hohen 6-stelligen Betrag.
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1: Ich bin Florian Klaus. Mehr als aufgetankt und bereit. So beschreibt sich Jürgen Klopp beim Thema, ob er nächster Fußball-Bundestrainer werden könnte. Mit dem DFB ist er schon im Gespräch, hat er bei Magenta TV bestätigt. Bis zu einer Unterschrift brauche es aber noch Zeit. Es müssten etwa noch Dinge mit Klopps jetzigem Arbeitgeber Red Bull geklärt werden. Und noch zur WM. Ägypten hat Australien im Elfmeterschießen besiegt und steht damit im Achtelfinale. Und Argentinien führt nach der ersten Halbzeit mit 1:0 gegen Kap Verde. Der Verband der Hausärzte hält die höheren Hürden für Krankschreibungen, die die Bundesregierung plant, nicht für sinnvoll. Die Vorsitzende Buhlinger Göpfert hat der Rheinischen Post gesagt, diese würden weder den Krankenstand senken noch Missbrauch verhindern. Ging es darum, Betrug zu bekämpfen, müsste man laut ihr nicht telefonische Krankschreibungen verbieten, sondern gegen Anbieter von Videosprechstunden vorgehen, die teils aggressiv mit schnellen Krankschreibungen werben würden. Wenn die AfD heute in Erfurt zu ihrem Bundesparteitag zusammenkommt, wird es in der Stadt wohl laut werden. Die Polizei erwartet heftige Proteste mit bis zu 50.000 Demonstranten. Erste Versammlungen gab es schon, unter anderem ein Friedensgebet in der St. Martini-Kirche, bei dem auch Ex-Ministerpräsident Ramelow dabei war. Insgesamt 140 Milliarden Euro. Die soll die Ukraine beim NATO-Gipfel in Ankara kommende Woche als Unterstützung zugesagt bekommen. Darauf haben sich Vertreter der NATO-Mitgliedsländer verständigt. Jan-Henne Reitze kennt die Details.
2: Das Geld ist für Waffen, andere militärische Ausrüstung oder auch die Ausbildung von Soldaten bestimmt und soll innerhalb von 2 Jahren fließen. Mit in die Gesamtsumme eingerechnet ist schon ein Hilfspaket der EU im Umfang von 60 Milliarden Euro. Die weiteren zugesagten 80 Milliarden Euro sollen von den NATO-Mitgliedstaaten kommen. Deutschland hat dafür in diesem Jahr schon gut 11 Milliarden Euro eingeplant.
1: Das Haus der Kulturen der Welt in Berlin hat noch eine Buchempfehlung. Für den Roman Die Aussiedlung hat es seinen mit 35.000 Euro dotierten Literaturpreis verliehen. Der Preis geht an den Autoren Andras Wischke und die Übersetzerin Timea Tanko. Das Buch erzählt von einer Familie, die in die ostrumänische Steppe deportiert wird.
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3: Mit Henrike Müller. Wie geht's weiter mit dem Nürnberger Max-Morlock-Stadion? Die Stadt hat jetzt den neuesten Planungsstand präsentiert. Nach dem Vollumbau soll es modern und zukunftsfähig werden mit einer umlaufenden Zweirangtribüne, Platz für 50.000 Zuschauer und ohne Laufbahn, so Bürgermeister Andreas Kriegelstein.
4: Der große Vorteil, den wir sehen, ist, dass das Stadion so flexibel sein wird, dass wir verschiedene Anforderungen erfüllen können. Also Fußball ist sicherlich ein Schwerpunkt, aber es wird auch für Konzerte da sein, für andere Events. Und wir haben natürlich jetzt auch die Bedürfnisse der Fans zum Beispiel berücksichtigt bei der Planung der Nordkurve. Also in diesem Prozess sind viele Sichtweisen mit eingeflossen und ich glaube, das ist jetzt eine ganz gute Grundlage.
3: Außerdem soll das Stadion mehr Komfort für die Fans bieten durch bessere Laufwege, mehr Toiletten und Kioske.
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1: Im Fürther Wiesengrund, auf der Seite, wo die Pegnitz unterhalb des Stadtparks leise vor sich hin plätschert, kann man eine kleine Erhebung sehen. Das ist der Karlsberg, ein geheimnisvoller Ort.

0: den sich die ein oder andere Sage rankt. Hier soll im Untergrund Karl der Große mit seinem Hof darauf warten, wieder an die Macht zu kommen. Es wird erzählt, dass im 17. Jahrhundert in dieser Gegend oft Musik zu hören war, was die Fürther natürlich extrem neugierig machte. Wie Gästeführerin Michaela von Wittke zu erzählen weiß, schickten sie kurzerhand einen armen, verurteilten Mann in den Berg. Sie versprachen ihm, dass er sein Leben retten könnte, wenn er ihnen einen Beweis mitbringen würde.
1: Also machte er sich um Mitternacht auf zum Karlsberg. Und tatsächlich begegnete ihm dort ein kleines, leicht seltsam gekleidetes Männchen, das ihn aufforderte, ihm zu folgen. Und der Sage nach soll sich der Berg geöffnet haben und ein Gang frei geworden sein, in dem er sehr ängstlich Schritt für Schritt hinabgestiegen ist.
0: Er tastete sich langsam vorwärts und erblickte schließlich eine große Halle mit glitzernden Edelsteinen. In der Mitte thronte Kaiser Karl mit seinem Gefolge an einer riesigen Tafel. Der vierte Eindringling stand wie versteinert da. Als ihm seine Beine wieder gehorchten, drehte er sich um und rannte panisch den ganzen Gang zurück.
1: Auf dem Rückweg sollen Tropfen von der Decke gefallen sein und ein paar in seiner Jackentasche sich verfangen haben. Als er dann wieder außen am Wiesengrund ankam, hat er gemerkt, dass diese Tropfen zu purem Gold geworden sind. Neugierige haben sich natürlich schon vor dem Ausgang versammelt und so konnte er ihnen berichten. Und mit den Tropfen hatte er dann ein Beweisstück an der Hand.
0: Sein Leben hatte er durch diese mutige Aktion gerettet. Musik hört man seitdem an dieser Stelle nicht mehr.

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1: Ich bin Florian Klaus. Mehr als aufgetankt und bereit. So beschreibt sich Jürgen Klopp beim Thema, ob er nächster Fußball-Bundestrainer werden könnte. Mit dem DFB ist er schon im Gespräch, hat er bei Magenta TV bestätigt. Bis zu einer Unterschrift brauche es aber noch Zeit. Es müssten etwa noch Dinge mit Klopps jetzigem Arbeitgeber Red Bull geklärt werden. Und noch zur WM. Ägypten hat Australien im Elfmeterschießen besiegt und steht damit im Achtelfinale. Und Argentinien führt nach der ersten Halbzeit mit 1:0 gegen Kap Verde. Der Verband der Hausärzte hält die höheren Hürden für Krankschreibungen, die die Bundesregierung plant, nicht für sinnvoll. Die Vorsitzende Buhlinger-Göpfert hat der Rheinischen Post gesagt, diese würden weder den Krankenstand senken noch Missbrauch verhindern. Ginge es darum, Betrug zu bekämpfen, müsste man laut ihr nicht telefonische Krankschreibungen verbieten, sondern gegen Anbieter von Videosprechstunden vorgehen, die teils aggressiv mit schnellen Krankschreibungen werben würden. Wenn die AfD heute in Erfurt zu ihrem Bundesparteitag zusammenkommt, wird es in der Stadt wohl laut werden. Die Polizei erwartet heftige Proteste mit bis zu 50.000 Demonstranten. Erste Versammlungen gab es schon, unter anderem ein Friedensgebet in der St. Martini-Kirche, bei dem auch Ex-Ministerpräsident Ramelow dabei war. Insgesamt 140 Milliarden Euro. Die soll die Ukraine beim NATO-Gipfel in Ankara kommende Woche als Unterstützung zugesagt bekommen. Darauf haben sich Vertreter der NATO-Mitgliedsländer verständigt. Jan-Henne Reitze kennt die Details.
2: Das Geld ist für Waffen, andere militärische Ausrüstung oder auch die Ausbildung von Soldaten bestimmt und soll innerhalb von 2 Jahren fließen. Mit in die Gesamtsumme eingerechnet ist schon ein Hilfspaket der EU im Umfang von 60 Milliarden Euro. Die weiteren zugesagten 80 Milliarden Euro sollen von den NATO-Mitgliedstaaten kommen. Deutschland hat dafür in diesem Jahr schon gut 11 Milliarden Euro eingeplant.
1: Das Haus der Kulturen der Welt in Berlin hat noch eine Buchempfehlung. Für den Roman Die Aussiedlung hat es seinen mit 35.000 Euro dotierten Literaturpreis verliehen. Der Preis geht an den Autoren Andra Schwischke und die Übersetzerin Timea Tanko. Das Buch erzählt von einer Familie, die in die ostrumänische Steppe deportiert wird.
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3: Mit Henrike Müller. Es ist ein wichtiger Meilenstein für Nürnbergs größtes Brückenprojekt. Die neue Frankenschnellwegbrücke hat eine weitere Hürde genommen. Das letzte Teilstück des westlichen Stahlüberbaus ist jetzt erfolgreich eingehoben worden. Der 75 Meter lange und rund 520 Tonnen schwere Stahlkoloss wurde mit Spezialgeräten zentimetergenau an seinen Platz gehoben. Die Brücke überspannt Main-Donau-Kanal und Südwesttangente und ist mit rund 317 Metern Nürnbergs längste Brücke. Die erste neue Brückenhälfte soll im August 2027 für den Verkehr freigegeben werden. Sie ist Teil des Großprojekts Hafenbrücken. Dabei werden die maroden Brücken aus den 70er Jahren durch Neubauten ersetzt.
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1: Es gibt halt so Bands, auf die ist einfach Verlass. Deep Purple zum Beispiel. Die zeigen auch nach fast 6 Jahrzehnten Bandgeschichte überhaupt keine Anzeichen, so ein bisschen kürzer zu treten. Heute kommt das 24. Studioalbum Splat auf den Markt. Und es ist, nebenbei bemerkt, das 5. Studioalbum innerhalb von 9 Jahren. Wahnsinn, oder? Musikalisch geht's genau da weiter, wo sie aufgehört haben. Klassischer Deep Purple Hard Rock Sound mit, dieses Mal, Gitarrist Simon McBride an der Gitarre. Der ist ja seit 2022 festes Bandmitglied. Den Auftakt zum Album Splat macht die erste Single, das ist Arrogant Boy. Und Sänger Ian Gillan hat sich mal so ein bisschen über den Song ausgelassen, sagt, das ist eine Kritik an Populismus und selbstherrlichem Auftreten, passt also perfekt in die Zeit. Weitere Stücke sind auch mit dabei, die sich so ein bisschen mit gesellschaftlichen Dingen befassen. Mal ernst, mal aber auch mit dem typischen Deep Purple Humor. Also da lohnt es sich immer so ein bisschen genauer auf die Texte zu achten. Passend zum Album sind Deep Purple natürlich auch wieder auf Tour. Wir erinnern uns, im Ticketgong habe ich hier Karten für euch verlost. Und das sehen wir uns dann auch am 7. November in der PSD Bank Arena. Ich freue mich drauf.
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3: Ich bin Florian Klaus. Steht nach dem Rücktritt von Julian Nagelsmann in Zukunft Jürgen Klopp bei der deutschen Fußballnationalmannschaft an der Seitenlinie? Gespräche mit dem DFB laufen, wie er bei Magenta TV bestätigt hat.
4: Jetzt sind die Dinge, wie Sie sehen. Julian ist zurückgetreten und der DFB kümmert sich um eine Nachfolgeregelung und ist in dem Zuge dieser Gedanken, die sie sich gemacht haben, auf mich zugekommen.